Menschen, sehr viel. Und jeder von ihnen hat auch ein Ziel. Reichtum ist vieler Menschen Streben und Trachten. Doch wollen wir uns das genauer betrachten. Wie viel hab ich schon im Leben erreicht, darüber so mancher vor Neid wohl erbleicht. Ein Haus, das besitze ich und Autos dazu, ich trag teure Kleidung und hab viele Schuh. Ich bin sehr gebildet, gereist bin ich viel, ich hatte schon sehr viele Länder zum Ziel. Ich trag einen Titel, Doktor nenn ich mich, ich kenn reiche Leute und Einfluss hab ich. Ich hab eine gute und sehr hübsche Frau, mit der ich mir meine Familie aufbau. Die Kinder, sie machen das Leben mir reich. Wenn ich sie so sehe, mein Herz wird dann weich. Du sprichst viel von dir und was du geschafft, was du schon erreicht hast und von deiner Kraft. Doch Gott, den vergisst du und redest dir ein, die Welt sei entstanden vom Urknall allein. Nein, Gott ist der Schöpfer, der alles gemacht, die Welt und die Menschen und auch deine Kraft. Und er fordert Rechenschaft einst im Gericht, mein Freund, ob du's glauben willst oder auch nicht. Zum Kornbauer sagte dann einst mal der Herr, was nützt dir dein Reichtum und Mühen so schwer? Heut Nacht werde ich fordern die Seele von dir und du nimmst nichts mit, es bleibt alles hier. Gott gab dir Gelingen, die Kraft und das Geld, doch was nützt dir dieses, wenn Glauben dir fehlt? Was bringst du ihm mit, wenn vor Gott du wirst stehen? Denn Reichtum und Ansehen vor Gott nicht bestehen. Schenk Gott heut dein Leben, gib ihm deine Zeit, hilf andern und sei stets zum Guten bereit. Denn das ist der Reichtum, der ewig besteht, auch dann, wenn dein Leben zu Ende hier geht. Amen.

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Und es wird gepredigt werden, das Evangelium vom Reich in der ganzen Welt zu einem Zeugnis über alle Völker, und dann wird das Ende kommen.

bist Retter meines Herzens und immer noch da. Du bist Alpha und Omega und das ist immer noch wahr. Du bist die Zuversicht und du bist Zärtlichkeit. Du reichst bis in mein Herz und Millionen Mal so weit. Du bist Zeit und Unendlichkeit. Deine Liebe reicht so weit, dass dein Leid mich befreit. Bis in alle Ewigkeit. Ans Kreuz schlug man dich und du hingst dort für mich. So fließen Schuld und Wut durch dein Blut in das Licht.

Noch immer saß Gustav in seinem Eisenbahnabteil und brütete vor sich hin. Wieder hielt der Zug und nun rief der Schaffner: »Schönhausen!« Gustav schreckte auf, drückte die Mütze ins Gesicht und verließ den Zug. Mehrere Stunden verbrachte er zunächst in dem warmen kleinen Bahnhof. Erst am Nachmittag brach er auf. Schönhausen war ein kleines Dorf, rings von dichtem Wald umgeben und Gustav völlig unbekannt. Er schlug den erstbesten Weg ein, den mitten in den Wald führte. Der Schnee lag tief und erschwerte das Gehen. Dazu wirbelten jetzt dichte Flocken. Kaum noch vermochte er sich im Dunkeln der Nacht zu orientieren. Er fühlte, wie seine Kräfte erlahmten, und große Müdigkeit ließ ihn kaum noch die Augen aufhalten. Er wusste, die Kälte konnte seinen Tod bedeuten. Aber er vermochte keinen Schritt mehr zu tun, sank erschöpft in den Schnee und schlief sofort ein. Doch unser treuer Gott, der Herr über Tod und Leben, hatte Gedanken der Liebe und des Friedens mit ihm. Aus der Ferne ertönte auf einmal Schellengeläute, das näher und näher kam. Ein Lichtlein schwankte hin und her und wurde immer heller. Ein Schlitten war es, der mit zwei kräftigen Pferden bespannt heranfuhr. Ein großer Hund umkreiste die trabenden Tiere in lustigen Sprüngen. Plötzlich blieb der Hund zurück, schnüffelte am Wegrand eifrig an einem Schneehaufen herum und begann laut zu bellen. Als der Schlittenlenker das Hundegebell hörte, wurde er aufmerksam. Er kannte das Tier und merkte, dass es etwas Ungewöhnliches anzeigen wollte. Er pfiff und erneuert erscholl lautes Bellen. Da hielt er die Pferde an, nahm die Lampe in die Hand und ging einige Meter zurück zu seinem Hund, der einfach nicht von der Stelle wich. Da lag ja ein Mensch, schon halb mit Schnee bedeckt. Ob er wohl noch lebte? Er fasste den Erstarrten bei den Schultern, rüttelte ihn kräftig und rief ihn an. Da schlug dieser die Augen auf. »Gott sei Dank«, murmelte der Mann. Er nahm den Fremden mit seinen kräftigen Armen auf, legte ihn in den Schlitten und deckte ihn sorgsam mit warmen Decken zu. Zugleich winkte er dem Hund, der mit dem Schwanze wedelnd das Tun seines Herrn beobachtet hatte. Und schon sprang das Tier mit einem Satz auf den Schlitten und schmiegte sich, als kenne er die Gedanken seines Herrn, dicht an den Erstarrten. Ein Peitschenknall und die Pferde eilten mit flinkenden Hufen weiter, bis sie schließlich vor einem hell erleuchteten Haus anlangten, an dessen Rückwand ein Mühlrad rauschte. Anscheinend hatte man den Schlitten schon erwartet, denn mehrere Personen traten zur Begrüßung aus der Haustür. »Vater, gut, dass du wieder da bist bei solchem Schneetreiben. Wie war es in Schönhausen? Hast du alles erledigen können?« rief ein junges Mädchen und trat an den Schlitten heran. »Aber wo ist denn unser Sultan, der dir doch sonst immer vorausläuft?« »Der ist da im Schlitten, um einen halb erfrorenen Jungen aufzuwärmen, den wir unterwegs im Schnee aufgelesen haben. Und nun, schnell, Marie, ruf den Knecht, um den Unglücklichen ins Haus zu schaffen, und sag der Mutter, dass sie heißen Tee bereithält und das Bett in der Oberstube gut durchwärmt. Beeil dich!« Marie lief schnell ins Haus, und in wenigen Augenblicken kam sie mit dem Knecht heraus, um dem Fremden ins Haus zu schaffen. Sie leuchtete mit der Laterne, während die beiden Männer den Erstarrten vom Schlitten hoben und ins Haus trugen. Zunächst brachten sie ihn in die große Wohnstube, wo sie ihn auf das Sofa legten. Der Hausherr besah sich den jungen Mann ein wenig näher und murmelte: »Scheint noch ein sehr junger Mensch zu sein. Und ist wohl besserer Leute Kind«, fügte seine Frau hinzu. »Das sieht man an der Kleidung.« Wenig später meldete die Magd, das Bett sei gerichtet. Darauf nahmen der Müller und der Knecht den jungen Mann erneut auf ihre Arme und trugen ihn hinauf in die Oberstube. Dort entkleideten sie ihn und rieben seinen ganzen Körper mit Bürsten ab, bis das Blut in die erstarrten Glieder zurückkehrte. Endlich kam Leben in den Fremden. Er öffnete die Augen, starrte um sich und fragte: »Wo bin ich?« »Bei Leuten, welche die Barmherzigkeit Gottes in Christus Jesus an ihrem eigenen Herzen erfahren haben«, antwortete Herr Burger, der Hausherr, feierlich.
Mach dir keine Sorgen, mein Junge. Es wird alles wieder gut. Denk dir, du wärst bei euch zu Hause, bei deinem Vater und deiner Mutter. Da fuhr der junge Mann auf. Ich habe keinen Vater mehr. Ein Waisenjunge? Fragte Herr Burger teilnehmend. Das nicht, aber ich bin ein Verstoßener, ein verlorener Sohn. Sie haben ihre Güter einem ganz großen Taugenichts erwiesen, einem, der es wirklich nicht wert ist. Sie hätten mich im Wald liegen und erfrieren lassen sollen. Ich habe keine Barmherzigkeit verdient. Betroffen sah Herr Burger ihn an und sagte beruhigend, »Du magst mir ein andermal deine Geschichte erzählen, und wir werden dann weiter darüber sprechen. Jetzt möchte ich dir nur sagen, nahe ist der Herr denen, die zerbrochenen Herzens sind, und die zerschlagenen Geistes sind, rettet er. Versuch nun zunächst, zur Ruhe zu kommen.« Damit half er ihm ins Bett, holte dann aus der Küche den heißen Tee, hüllte den Erschöpften in warme Decken ein und verließ ihn mit den Worten, »Danke du nun dem Herrn für deine Rettung. Lege vertrauensvoll all deine Anliegen an das Herz des Heilands. Seine Liebe ist ohne Grenzen. Und schlaf gut, die Hand des Herrn sei über dir.« Gustav vermochte kein Wort hervorzubringen. Ihm kamen die Tränen und er drückte fest des Müllers Hand. Als der Hausherr zurück in die Wohnstube kam, wo Frau und Tochter noch strickten und nähten, sagte er, »Ich glaube, Gott hat uns eine doppelte Aufgabe angewiesen. Wir sollen bei unserem jungen Gast nicht nur um den Leib Sorge tragen, sondern auch um seine Seele. Zuerst muss er wieder körperlich gesund werden. Dann wollen wir uns darum mühen, dass auch seine Seele gesund wird. Da scheint viel Not zu sein. Aber ich vertraue Gott, dass er unser Mühen nach beiden Seiten hin segnen wird.« Gustav war nun allein mit seinem Gott. Sein Gewissen regte sich mächtig und das Eis um sein Herz begann zu schmelzen. Der verlorene Sohn fing bitter an zu weinen. Nun nicht mehr aus Mitleid mit sich selbst, sondern wegen seiner Sünden. Wie hatte er die letzten Jahre zugebracht in Leichtsinn, Trunk und Spiel? Wie völlig hatte er die Belange Gottes beiseite gesetzt, Gottes Ansprüche missachtet, obwohl ihm diese bekannt waren von Jugend an? Seine treue, gute Mutter, wie hatte sie ihn schon früh in so liebevoller Weise anhand des Wortes Gottes unterwiesen und in die Hände falten gelehrt. Der Klang ihrer sanften Stimme drang jetzt wieder in sein Ohr. Hatte er je dafür gedankt, eine solche Jugend, eine solche Mutter gehabt zu haben und schon früh mit der Heilandsliebe Gottes vertraut gemacht worden zu sein? Oh, was war das eine schöne Zeit gewesen! Und danach? Jahre, Tage, Stunden, über die Gott Buch führte und die ihn verurteilten, ihn verfolgten, ihn nicht zur Ruhe kommen ließen. Schließlich kniete er vor dem Bett nieder und faltete die Hände. O Gott, ich bin einer solchen Mutter nicht würdig. Ich habe mich an ihr versündigt. Und oft genug habe ich auch Vaters Zorn heraufbeschworen und, o Gott, gegen dich habe ich gesündigt. Ich habe wissentlich getan, was du verurteilst, was du richten und zu Recht bestrafen wirst. Wie will ich da bestehen? O Gott, sei mir dem Sünder gnädig. Vergib mir um Jesu Willen. Als er am nächsten Morgen nach kurzem tiefen Schlaf erwachte, schien die Sonne bereits hell ins Zimmer. Schnell sprang er auf, kleidete sich an und lief hinunter. Herr Burger, der als Mühlenbesitzer und Fruchthändler eine umfangreiche Korrespondenz zu führen hatte, saß schreibend am Pult. Er hob sich aber sofort und begrüßte Gustav mit einem freundlichen »Guten Morgen!« »Schön, dich wohl aufzusehen, Junge. Und nun, schnell hinter den Tisch, ich werde nach dem Frühstück klingeln.« Gustav zögerte und während er ein wenig errötete, sagte er, »Ich muss Ihnen bekennen, dass ich nicht einen einzigen Pfennig besitze. Für die mir erwiesene Wohltat möge Gott Sie belohnen. Erlauben Sie mir, dass ich nun weiterziehe.« »Um noch einmal zu einem Eisklumpen zu erstarren?« ergänzte Herr Burger lachend. »Nein, daraus wird nichts. Wir müssen uns erst noch ein wenig näher kennenlernen.« In diesem Augenblick trat die Hausfrau mit dem Kaffee ein.
Und sie erkundigte sich liebevoll nach dem Befinden des jungen Gastes und nötigte ihn zu Tisch. Dieser griff herzhaft zu, hatte er doch seit 2 Tagen nichts Rechtes mehr gegessen. Als dann der Hunger gestillt war, sagte der Hauswirt: »Willst du uns erzählen, wie du gestern Abend in den Wald geraten bist? Du hast ganz sicher etwas auf dem Herzen, was dir arg zu schaffen macht. Hab Vertrauen zu uns und sprich dich aus. Das erleichtert das Herz.« Gustav drückte die Hand des freundlichen Mannes und begann zu erzählen. Jedes Wort verriet, dass sein Stolz gebrochen war. Rückhaltslos schilderte er sein Leben und beschönigte sein Tun und Lassen nicht. Wenn er von Zeit zu Zeit stockte, dann ermunterten ihn die verständnisvollen Blicke seiner Zuhörer, immer wieder weiterzusprechen. Und nachdem er den letzten Zornesausbruch seines Vaters geschildert hatte, schloss er mit dem Seufzer: »So bin ich denn jetzt ein verlorener Sohn und irre, mit Vaters Fluch beladen, ohne Zweck und Ziel in der Welt umher.« Mit tiefer Bewegung hatten die Müllersleute auf die Worte des jungen Fremden gelauscht. Herr Burger tröstete ihn auf feine Weise. Er versicherte ihm, dass die erbarmende Liebe Gottes nicht nur zum Vergeben bereit sei, sondern dass sie auch den Weg dazu freimachen konnte, ihm das Herz seines Vaters zu erschließen, ihm zu vergeben und ihn wieder aufzunehmen. »Sie kennen meinen Vater nicht«, wandte Gustav traurig ein. »Er ist in solchen Dingen unbeugsam, unerbitterlich. Die Mutter nehme mich sofort wieder auf, da bin ich sicher, der Vater aber nicht.« »Junge, du vergisst, Gott lenkt die Herzen der Menschen wie Wasserbäche. Ihm ist es ein kleines, auch deinen Vater völlig umzustimmen. Schreib ihm einen Brief, einen aufrichtigen, und bekenne ihm, dass du dein Verhalten verurteilst und um Vergebung bittest, und sage mir, was du tun willst, bis du die ersehnte Antwort bekommst und wieder heim kannst. Was sind deine Pläne für die nächste Zeit? Jetzt hier irgendwo eine Stelle, eine nützliche Arbeit zu finden, ist schwer.« Der Kopf des Jünglings sank mutlos und er seufzte schwer. Es entging ihm daher, dass Frau Burger ihrem Mann zunickte und auf den Schreibtisch deutete, auf dem sich viel Korrespondenz, Notizhefte, Rechnungen, Quittungen und sonstige Papiere stapelten. Der Müller sah seine Frau nachdenklich an. Dann zeigte er mit der Hand auf den ganzen Papierkram und wandte sich erneut an den jungen Mann. »Wir können dich hier bei uns behalten, wenn es dir recht ist. Hier ist viel Arbeit. Arbeit genug für uns beide. Der Getreide- und Futtermittelhandel nimmt ständig am Umfang zu. Ich habe schon mehrmals daran gedacht, mich um meine Hilfe umzusehen und jemanden einzustellen, der mich auch einmal vertreten kann. Mit der Buchhaltung kommst du sicher bald zurecht. Ich werde langsam älter und du könntest mir gut zur Hand gehen. Willst du zunächst einmal hier bei uns bleiben und hier dein Brot verdienen?« Gustav war so erleichtert, dass er zuerst kein Wort hervorbrachte. Doch dann reichte er den Müllersleuten die Hand, bedankte sich von ganzem Herzen und versprach, es an Fleiß und Umsicht nicht fehlen zu lassen. »Mit wie viel Güte und Freundlichkeit kommt mir Gott entgegen«, setzte er leise hinzu.

dem Hause des Fabrikanten Wenzel sah es in diesen Tagen öde und trostlos aus. Herr Wenzel schaut aus seinem Wohnzimmer hinaus auf die Straße, wo dichte Schneegestöber die sonst so freien Blicke hinderte.

auf und durchmaß mit großen Schritten das Zimmer. In diesem Augenblick wurde die Türschelle gezogen und kurz darauf brachte das Dienstmädchen einen Brief, der mit der Post gekommen war. Herr Wenzel nahm ihn entgegen. Er schaute auf den Absender. Da stockte ihm der Atem. Der Brief kam von Gustav. »Das ist doch wohl nicht möglich. Der unverschämte Bengel wagt es, an mich zu schreiben.« Mit diesen Worten riss er den Brief in mehrere Stücke und warf diese auf den Boden. Seine Frau sprang auf, um die Brieffetzen aufzuheben, doch da hatte er sie schon selbst wieder eingesammelt und warf sie ins Kaminfeuer. Ärgerlich rief er, »Auch du sollst den Brief nicht lesen. Zwischen uns und diesem Burschen ist jedes Band zerrissen.« Mit einem Seufzer setzte sich die Mutter wieder. Sie kannte nur zu gut den harten, unbeugsamen Sinn ihres Mannes und wusste, dass der geringste Widerstand seinen Zorn noch steigern würde. Kaum aber hatte er das Zimmer verlassen und die Tür hinter sich zugeschlagen, da eilte sie zum Tisch hin, wo sie ein Stück des Umschlags liegen sah, das ihrem Mann entgangen war. Leider war der Streifen nur ein Teil der Adresse, zum Glück aber mit dem Poststempel. Doch das war ihr zunächst schon genug. Sie sank auf ihre Knie und dankte Gott für dieses Lebenszeichen von ihrem Gustav. Die Gewissheit, dass er noch lebte, gab ihr Mut und Zuversicht. Tage, Wochen vergingen, ohne dass sich etwas Besonderes ereignete. Der Frühling kam wieder ins Land und brachte neue Hoffnung und neues Leben. Gustav aber war niedergeschlagen. Die Trauer um den Verlust des Elternhauses wollte nicht weichen. Er verrichtete seine Arbeit pünktlich und treu, und Herr Burger erkannte bald, dass sein junger Gehilfe die Geschäfte mit Umsicht und Energie zu leiten verstand und mit großem Geschick neue Möglichkeiten ausfindig machte, den Betrieb zu erweitern. Er und seine Frau gewannen den jungen Mann mit jedem Tag lieber, und sie empfanden mit, dass er ständig unter der seelischen Belastung litt, vom Vater verstoßen zu sein. Sie bemühten sich vergeblich, ihn ein wenig aufzuheitern. Wie sehr hatte Gustav gehofft, auf seinen Brief eine Antwort zu bekommen. War wirklich alles umsonst gewesen? Sogar ein zweiter Brief, den er an seine Mutter geschrieben, war ungeöffnet zurückgekommen. Ach, dass nun auch die von ihm so geliebte und verehrte Mutter sich von ihm abwandte. Manchmal war er völlig verzweifelt. »Wäre ich doch im Wald liegen geblieben und erfroren«, dachte er bitter. Doch dann erinnerte er sich auch daran, dass ihm die Stunden der Flucht von zu Hause zum Segen, zum ewigem Heil gereicht hatten, und er wurde wieder ruhig und auch dankbar. Nur Marie, die Tochter des Hauses, vermochte zuweilen, die düsteren Wolken von seiner Stirn zu verscheuchen. Sie hatte im Elternhaus eine gute Erziehung und in einem Mädchenpensionat eine vortreffliche Ausbildung gehabt, war aber in ihrem ganzen Wesen einfach und bescheiden geblieben. Glaube, Liebe und Hoffnung waren die Leitsterne ihres Lebens. Wo sie wirkte und schaffte, da ging es froh zu. Wenn sie sang, vergaß Gustav seine düsteren Gedanken und erinnerte sich an glücklichere Tage im Elternhaus. Manchmal stimmte er sogar in das Singen ein. Es war an einem Sonntagnachmittag, als Gustav, von Sultan, seinem treuen Lebensretter begleitet, hinaus in den Wald ging. Unwillkürlich lenkte er seine Schritte der Stelle zu, wo er dem Tod so nahe gewesen war. Nachdenklich setzte er sich unter einem Baum ins weiche Moos. Der Hund legte sich zu seinen Füßen und ließ sich streicheln. Da hörte Gustav nahende Schritte. Sultan sprang auf, bellte aber nicht, sondern wedelte mit dem Schwanz. Es war Maria. Die beiden jungen Leute sahen einander überrascht an. Endlich unterbrach Gustav das Schweigen und auf einen Blumenstrauß in ihrer Hand zeigend sagte er, »Herrliche Frühlingskinder!« »Ja«, antwortete sie, »heute fand ich die ersten Maiblumen. Ich hatte lange darauf gewartet. Ich wollte ihnen gerne ein Sträußchen ins Zimmer stellen und damit eine kleine Freude machen.« Überrascht blickte Gustav zu dem Mädchen auf. Waren diese Worte im Scherz oder im Ernst gesprochen? Zugleich verdüsterte sich sein Gesicht wieder.
Warum machen Sie sich ein solches Mühe?

mich, Fräulein Marie. Für einen Verstoßenen blühen keine Blumen. Ich bin einer solchen Aufmerksamkeit nicht würdig. Gewiss, ich gab meinem Vater genug Anlass zu seinem Zorn. Aber warum antwortet er nicht auf meine Briefe? Warum vergibt er mir nicht? Wenn ich an meine liebe Mutter denke, ach, würden Sie sie kennen, was muss sie leiden? Voll Mitleid blickte Marie den jungen Mann an. Sie vermochte nichts zu antworten, und beide schwiegen eine Weile, während ihr die Tränen kamen. Schließlich trat sie noch näher auf ihn zu. »Darf ich Ihnen etwas sagen?« Er nickte. »Gustav, haben Sie vergessen, was mit der großen Sünderin geschah, als sie im Haus des Pharisäers zu den Füßen des Herrn Jesus lag, die Füße des Heilands mit ihren Tränen benetzte und sie mit ihren Haaren trocknete? Welche Sünde sie begangen hatte, wird uns nicht mitgeteilt. Aber sie war eine große Sünderin, und das wusste nicht nur der Herr Jesus, sondern sie wusste es auch selbst. Konnte sie ihre Fehltritte wieder gut machen? Konnten die Menschen ihr den verlorenen Frieden schenken? Keines von beiden. Sie ging zu Jesus und erwartete nicht, bis die Verfehlung wieder gut gemacht war und die Menschen ihre Zustimmung dazu gegeben hatten, sondern er schaute in ihr gedemütigtes, zerknirschtes Herz und sagte in seiner erbarmenden Liebe, »Deine Sünden sind vergeben. Gehe hin in Frieden.« Und nun frage ich Sie, sind Sie noch nicht zu den Füßen des Heilands niedergesunken, mit Tränen bitterer Reue? Oh, gewiss, Sie sind es. Nun, warum glauben und vertrauen Sie nicht der erbarmenden Liebe dessen, der derselbe ist gestern und heute und in Ewigkeit? Er hat sich nicht verändert. Seine Liebe ist dieselbe geblieben. Warum schenken Sie seinen Worten keinen Glauben? Sie würden für Ihr Herz Ruhe und Frieden finden. Sie haben sich Ihren Eltern gegenüber schwerer Sünde schuldig gemacht. Das ist nicht zu leugnen. Aber Sie haben das Böse erkannt und bekannt, bereut und gerichtet. Sie haben die Eltern um Vergebung gebeten. Weiter können Sie nichts tun. Alles andere sollten Sie dem Herrn überlassen. Auch weiß er, warum Ihre Briefe nicht beantwortet wurden, und nun liegt es an Ihnen zu warten und zu vertrauen. Gott kann jedes Herz lenken nach seinem Wohlgefallen. Nun zweifeln Sie doch nicht länger an der Liebe dessen, der Ihr Leben geschont und Sie in unser Haus geführt hat, um Sie wieder froh und glücklich zu machen. Die Liebe meiner Eltern zu Ihnen ist echte Elternliebe. Gott wird einmal alles zu einem guten Ende führen. Maria schwieg. Je länger sie gesprochen hatte, desto ruhiger war ihre Stimme geworden. Aber wie leuchteten ihre Augen, als sie sah, dass Gustav ihre Worte ins Herz fasste und sie dankbar anschaute. »O Maria«, sagte er nach längerem Schweigen, »wie gut wissen Sie mich zu trösten. Doch wenn ich an meinen Vater denke, an seinen Fluch...« »Das ist ernst«, erwiderte das Mädchen. »Gott hat diese Not noch nicht weggenommen. Aber vertrauen Sie seiner Liebe. Sie werden erfahren, dass sich der Fluch in Segen verwandelt. Aber nun muss ich nach Hause. Ich hoffe, dass Sie heute Abend meinen Blumen und uns allen in der Mühle ein frohes Gesicht zeigen.« Mit diesen Worten streichelte sie Sultan, reichte Gustav die Hand und war schnell unter den Bäumen verschwunden. Gustav war es, als sei ein warmer Lichtstrahl in seine Seele gedrungen. »Des Vaters Fluch wird sich in Segen verwandeln«, hörte er sie noch immer sagen. Zugleich schienen ihm diese Worte wie von seiner Mutter gesprochen. Ach Mutter, überwältigt von Freude und von Wehmut, kniete er ins Moos und schüttete sein Herz vor seinem Heiland aus, der den Elendesten aus all seinen Bedrängnissen zu erretten vermag. Etwa 2 Monate nach diesem Gespräch der beiden jungen Leute verließ in Schönhausen eine in Trauer gekleidete Dame den Zug und trat auf den Bahnsteig. Aufmerksam schaute sie sich um. Sie hatte eine entfernte Verwandte besucht und die Gelegenheit wahrgenommen, einen Abstecher nach hier zu machen. Ach, wie sehr hatte es sie hierher gezogen. Im Wartesaal bestellte sie sich eine Tasse Kaffee. Dabei sprach sie freundlich den Wirt an, ob er hier am Ort oder in der Nachbarschaft einen jungen Mann kenne mit Namen Gustav Wenzel. Der Wirt verneinte,
Aber dann wurde sie von einem anderen Mann angesprochen. Er sagte, wenn unser junger Geschäftsführer, der so heißt, der junge Mann ist, den Sie suchen, dann kann ich Ihnen helfen. Er wohnt etwa 3 Stunden von hier bei einem Herrn, dem Fruchthändler Burger. Seit wann ist er dort? Forschte Frau Wenzel mit zitternder Stimme. Vor etwa 4 Monaten hat ihn Herr Burger im Wald gefunden, wo er beinahe erfroren wäre. Es war für beide ein glücklicher Augenblick. Der Herr Burger hatte an dem jungen Mann eine gute Hilfe bekommen. Seit Herr Wenzel das Geschäft leitet, geht der Handel so flott, dass unsere Pferde kaum einen Tag Ruhe finden. In den ersten Wochen machte er immer ein recht trübseliges Gesicht, wie jemand, der gewaltig am Heimweh leidet. Aber seit er mit Fräulein Marie verlobt ist, strahlt ihm die Freude aus den Augen. Man sagt, er sei von seinen Eltern verstoßen worden. Ob das so ist, weiß ich nicht. Jedenfalls aber gönnen wir ihm sein Glück von ganzem Herzen. Sie sind wohl mit ihm verwandt? Unterbrach er seinen Redefluss, als die Dame zu weinen begann. Ich bin seine Mutter. Nun, das trifft sich ja ausgezeichnet, sagte der Fuhrmann. Ich habe soeben einen Herrn, der uns besuchte, hier zum Bahnhof gebracht und werde gleich wieder heimfahren. Ich nehme Sie gerne mit. Einige Minuten später rollte der Wagen los. Gespannt horchte Frau Wenzel auf das weitere Plaudern des Mannes. Er erzählte haarklein alles, was er von ihrem Sohn wusste. Die Pferde liefen der ungeduldigen Mutter bei weitem nicht schnell genug, wiewohl der Kutscher sie zu scharfen Trab anhielt. Als sie nach schneller Fahrt durch den Wald um eine Kurve bogen, wies der Mann mit der Peitsche plötzlich auf ein junges Paar nicht weit vor ihnen. »Da, sehen Sie den Herrn Wenzel und seine Braut?« Laut rief die Mutter Gustavs Namen, die Stimme der Mutter. Schon lagen sie sich in den Armen. Welch ein Wiedersehen, welch eine Begrüßung. Leider konnte die Mutter nur wenige Stunden in der Mühle verweilen. Jetzt muss ich zurückfahren, sagte sie. Möge der Herr es mir schenken, weiter mit Liebe und Sanftmut an der Seite des Vaters zu bleiben und auf Gott zu warten, der ihn zur Einsicht führen wird.

0: dann lass Jesus in dein Herz hinein und fange an, Gott hoch zu preisen. Dann wirst du ein Kind Gottes heißen.
1: König, so wird unser Gott genannt. Und damit liegt es auf der Hand, dass all die Mädchen, die sein Kind, somit Prinzessinnen noch sind. Doch musst du dann auch danach streben, so wie eine Prinzessin ja zu leben, zu meiden Sünden, Schmutz und solcherlei, denn dieses schickt sich nicht dabei.
2: Ja, unser Gott ist Herr der Herren. Ihn soll die ganze Welt verehren. Er schenkt uns wunderbare Gaben und möchte uns als Kinder haben. Ist das nicht wunderbar und fein, ein richtiges Königskind zu sein? Drum danke Gott und freue dich.

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1: Amen. Lass uns Platz nehmen. Dir gebührt die Ehre, Herr Jesus. Halleluja. Auch über diesen heutigen Nachmittag. Gott ist unter uns. Gott ist König. Gott ist Herr. Er ist, was ich alles ihm unterordnen muss und folgen muss und dienen muss. Alle Knie müssen sich beugen und alle Zungen müssen bekennen, dass er der Herr ist. Mein Thema heute ist, lebe ein brauchbares Leben, ein sinnvolles Leben, ein gutes Leben, ein strahlendes Leben. Also, und wir haben es in der Hand, was aus unserem Leben wird und wie wir unser Leben gestalten. Das ist mein Thema. Ich lade euch ganz herzlich ein für Freitag. Freitag haben wir auch ein sehr gutes Thema, was Sterbende bedauern. Was Sterbende bedauern, hätte ich bloß. Hätte ich vergeben, hätte ich geliebt, hätte ich losgelassen, hätte ich mehr für mich was getan, das Leben mehr genossen, hätte ich. Über dieses hätte ich werde ich ein paar Gedanken sagen. Am Samstag, nur der innere Mensch lebt weiter, ob es Kaktus ist, ob es jetzt ein Käfer ist oder ein Vogel, was auch immer ist, nur wer ein Innenleben hat, der lebt weiter. Weiter am kommenden Sonntag, wir haben auch Abendmahl an diesem Tag, ich lade dich ganz herzlich ein, unter Gottes Schutz zu leben, was das bedeutet, unter dem Schirm des Höchsten. Weißt du, die beste Versicherung taugt nichts. Lebensversicherung müsste man eigentlich Todesversicherung nennen, denn durch Geld kriegt man erst, wenn man gestorben ist, also Lebensversicherung. So, aber die Lebensversicherung bei Gott, das ist unsere große Lebensversicherung. Also das sind so die Themen. Herzlich eingeladen, sag's weiter, lade die Freunde und Bekannte ein. Ich möchte nur ankündigen, am Freitag, den 17. November um 11 Uhr, ist die Trauerfeier für Heidi, meine Frau, auf dem Philippus Apostelfriedhof in Berlin-Wedding, Müllerstraße 44. Wer dabei sein kann und will, ist herzlich eingeladen. Wer die Heide gekannt hat und geliebt hat, darf dabei sein. Wer nicht, der sollte zu Hause bleiben. Und schimpfen, fluchen, was weiß ich alles, das funktioniert nicht. Weißt du, die ganze Flucherei und Schimpfen, weißt du, das bringt nichts. Wir wollen einfach in Frieden nach Hause gehen, bei Gott sein und Gott loben und preisen. Und wir werden einen schönen Trauergottesdienst haben. Glaub mir das. Weißt du, wir sehen uns ja nicht zum letzten Mal, wir sehen uns beim Heiland wieder und das ist das Schöne dabei. Lebe ein brauchbares Leben, ein Leben, der dir was bringt, wovon du was hast und dergleichen. Wir haben unser Leben selbst in der Hand, wie wir unser Leben gestalten. Viele verderben sich selbst, viele vermassen ihr Leben selbst, sie überheben sich, sie übertreiben es oder überspannen den Bogen oder passen nicht auf, vernachlässigen sich selbst und dann wundern sich, warum geht es mir so schlecht und so miserabel. Es hängt von dir und von mir, von jedem Einzelnen ab. Ich denke nur an die Geschichte vom verlorenen Sohn. Wir bedauern den armen Kerl. Ich bedauere nicht. Er ist selber schuld, dass er zu den Schweinen kam und dort sagte er, also mein Leben ist futsch. Ich habe alles versaut und verlebt. Weißt du, so viele verpfuschen ihr Leben selbst, nur weil sie nicht gehorchen, weil sie rebellisch sind oder was auch immer ist. Nicht der Vater ist schuld, nicht der Bruder ist schuld und auch nicht das Gesinde ist schuld. Soweit, nein, er selber ist schuld an seinem Unglück, an seinem Pech. Und jeder Mensch ist für sein Glück und Unglück selber verantwortlich. Das ist meine Botschaft, die ich auch heute Nachmittag bringen möchte. Dem Sohn ging es zu Hause viel zu gut. Der hätte mehr Schläge kriegen sollen. Da steht so ein bisschen schöner versorgt werden und sagt, du, bilde dir nicht so viel ein. Der hat, weißt du, er sollte öfters mal auf die Nase fallen, aber er fiel nachher draußen beim Schweinebauer auf die Nase und dann lag er da und nichts mehr lief. Er hat nichts mehr bekommen.

0: Hochmut führt zum Fall. Das ist also, was ich hier betonen möchte. Und es kommt immer vor dem Fall. Zuerst mal, da bauscht man sich auf, da wird man super geistlich, religiös und was weiß ich. Und das führt alles zum Scheitern. Dem Demütigen schenkt der liebe Gott Gnade. Dem Demütigen. So. Er weiß, vor allem Leute, die sich nicht sagen lassen, die gehen ins Verderben. Wie führe ich ein brauchbares Leben? Lies mal Sirach 3, Vers 30 oder Sprüche 16, Vers 18, das ist das Gleiche. Wer zugrunde gehen soll, der wird zuvor stolz, eingebildet, arrogant, und Hochmut kommt vor dem Fall. Das wussten schon die Alten früher. Also Hochmut kommt vor dem Fall. Der bildet sich ein, ich bin Napoleon, ich bin David. Also wir haben in Jerusalem einen mit der Harfe auf der Straße spielen gesehen und dann sagte, ich bin der König David, der auferstandene König David, ich bin eine Reinkarnation von David. Verrückt! Und er hat sich so benommen und getanzt wie David und so weiter. Weißt du, vielleicht, der hieß nicht einmal David, wenn er wenigstens David geheißen hätte, aber der bildet sich ein. Und so viele Leute bilden sich ein, Moses, Elia oder Jesus oder der Heilige Geist zu sein und so weiter. Und die sind kurz vor dem Verrücktwerden. Das ist ein Zeichen vom Verrücktwerden. So diese Allmachtsfantasien, ich kann alles, ich kann alles. Wir können gar nichts, überhaupt nichts. Wir sind von der Gnade Gottes abhängig. Das ist alles mehr, nicht und nicht weniger. Ich kann gar nichts, wenn Gott uns nicht hält, wenn Gott uns nicht führt, wenn Gott uns nicht leitet. Wir versagen nach Strich und Faden. Und weißt du, die Leute, die sagen, ich kann alles, die gehen dem Teufel auf den Leim. Weißt du, ich kann runterspringen vom Turm und mir passiert nichts. Die Gnade Gottes wird mich bewahren. Die plumpsen ins Wasser. Ich kenne solche Leute. Ich könnte euch Bilder zeigen von Leuten, Zeitungsausschnitte, die so verrückt waren. Ich kann alles. Ich denke nur an eine Frau in Stuttgart. Da macht sie, kommt sie zu mir, Bruder Matthäus, dann und dann in einem Novemberabend, da werdet ihr ein Wunder erleben. Habe ich gesagt, was für ein Wunder? Ich werde zu Fuß neben der Neckarbrücke übers Wasser gehen. Habe ich gesagt, hör doch auf, Weible, und spinn doch nicht. Aber die hat sich nicht sagen lassen, die hat mir erzählt und dann überall publik gemacht, Pastor Matthäus glaubt nicht an Wunder, der glaubt nicht, dass ich über ein Wasser gehen kann. Habe ich gesagt, du kannst das nicht, es sei denn, du musst es, das ist kein Problem. Weil irgendwo, wenn du in Verlegenheit kommst, aber wenn die Brücke daneben steht und einen Schuh abzuziehen und dann hat sie Zettel gedruckt und verteilt, ihr werdet ein Wunder sehen. Und kommt alle bitte her. Und ich kam und der erste Schritt, den sie ins Wasser machte, plumps, war die Frau schon drin und angezogen mit vollen Klamotten, wie sie war, ein Kreuz um den Hals. Ich glaube, verstehst du, und sagt noch, Leute, ich glaube an Wunder und der Herr wird heute ein Wunder tun. Und was ist passiert? Die Feuerwehr musste sie rausholen. Sie kam ins Krankenhaus wegen Unterkühlung. Die Frau hätte vorher schwimmen lernen sollen. Verstehst du, nicht so eine Show abziehen. Und so viel sind verrückte Christen. Und dann war, niemand hat sie besucht. Aber der Pastor Matthäus ist hingegangen, hat mit der Frau gebetet. Ich sagte, Schwester, siehst du, der Teufel hat dich geritten. Und du hast nicht gemerkt. Weißt du, ich bin ein Realist. Ich stehe mit beiden Beinen in dieser Welt. Ich weiß, wie das Leben läuft. Man muss hart arbeiten und man braucht die Gnade Gottes im Rücken. Nur, dass du einfach die Gnade Gottes hast und so weiter. Aber der Teufel erzählt den Leuten, spring vom Dach oder und so weiter. Und dann wundern sie sich, wenn sie das Genick brechen oder Rückgrat. So. Und dann am Schluss geistige Invaliden werden. Ich werde nie vergessen, in unserer Wohngemeinschaft, ihr habt gesagt, wir dürfen keine Drogen. Also die Leute dürfen bei uns keine Drogen nehmen in der WG und dergleichen. Aber irgendwie kam jemand und hat LSD-Trip gemacht und dann sagt, Leute, ich bin ein Vogel, macht Fenster auf. Und niemand hat ein Fenster aufgemacht. Er hat gesagt, spinn doch nicht, wollten zurückhalten. Und er springt zum Fenster, bricht sich das Genick und ist eine Invalide für den Rest seines Lebens gewesen. Und wundert sich, warum er dann nachher im Rollstuhl sitzt. Und wundern sich, also so viele wundern sich nachher, warum bin ich ein Krüppel, warum bin ich ein Invalide, weil sie Dämonen glauben. Wir haben hier in Berlin eine Schwester gehabt in der Gemeinde, die lebt dann noch, Gott sei Dank, dank unseres Dienstes, hier im Märkischen Viertel. Sie guckt im Fernsehen einen Jesusfilm an und so weiter und dann glaubt sie plötzlich, sie wäre Jesus. Und aus dem Hochhaus im Märkischen Viertel springt sie zum Fenster raus, sie kann fliegen, der Herr ist mit mir. Und was passiert? Glücklicherweise waren Bäume und die Bäume haben sie aufgefangen, aber sie kam zu uns in der Gemeinde verkrüppelt und wie auch immer, wir kennen diese Frau. Verstehst du, sie kam verkrüppelt und wie auch immer, wir haben gebetet, Gott hat wiederhergestellt, dass sie wieder leben kann und wieder existieren kann. Gut, sie ist jetzt alt und kann nicht mehr zu uns kommen, aber trotzdem, du siehst, es gibt Verrückte. Und ich halte nichts von Verrückten. Aber mit denen muss man arbeiten unter Umständen. Also das wird nicht erspart. Und wir dienen auch Verrückten, versuchen zurechtzurücken, so gut wie möglich. Die Verrückten. Aber manchmal klappt es nicht. Bei dieser Schwester hier, Ingrid hieß sie, hat es geklappt durch die Gnade Gottes und sie hat den Heiland angenommen und hat gesagt, wir tragen all diese Dämonen, die du irgendwo aufgesaugt hast, weißt du, diese religiösen Geister, tragen aus im Namen Jesu. Man muss sich von diesen Geistern lösen, um sein Leben zu gewinnen. Nur nebenbei. Sie war mit uns auch in Israel nachher. Hat sich gefreut und es hat ihr gut getan. So, wenn der Teufel einen nicht mit der Sünde zu Fall bringen kann und mit der Sünde ruinieren kann, fängt er mit Blemblem und mit Spinnereien und religiösen Übertreibungen. Da kommt der fromme Teufel, der religiöse Teufel, und der macht die Menschen fertig. Er ruiniert sie dann mit ihrer Frömmigkeit, du kannst alles. Er ruiniert sie mit Selbstgerechtigkeit, mit Scheinheiligkeit, ich bin besser, ihr seid alles nicht. Weißt du, der Teufel kommt mit Hochmut. Ja, ihr seid gar nicht geistig. Ich weiß aus meinem persönlichen Leben, ich habe auch als Christ mal eine Phase gehabt in meinem Leben. Ich habe gedacht, ich wäre der einzige Heilige. Alles andere sind Verbrecher. Alles andere sind Sünder. Alle anderen leben nicht richtig. Alle anderen sind im Fleisch. Verstehst du, gar nicht geistig. Bis Gott mich korrigiert hat. Bis Gott mich auf die Nase fallen ließ. Und sagte, Johannes, wir sind allzumal Sünder und brauchen die Gnade Gottes. Also, missachte dein Leben nicht. Lebe ein brauchbares Leben. Wäre nicht zu religiös, nicht zu fromm. Ruiniert dein Leben nicht mit Stolz und mit Einbildung, ich kann alles. Nein, du kannst nicht mal, wenn der liebe Gott den Strom abdreht, bist du weg. Ruiniert, die meisten Leute werden ruiniert und jetzt will ich noch sagen und zeigen durch die Gnade Gottes, wie man sein Leben ruiniert und wie man ein brauchbares Leben lebt. Die meisten Leute ruinieren ihr Leben durch Vernachlässigung. Durch Vernachlässigung, weißt du, was es ist? Das, was man tun soll, tut man nicht, man passt nicht auf. Schon einfache Vernachlässigung. Ich bin Gott eigentlich dankbar, dass die Regierung jetzt ein Gesetz gebracht hat, dass man beim Autofahren nicht telefonieren darf. Und wenn sogar nicht einmal Radio rumschalten darf, auch das ist schon strafbar. Also verhängnisvoll, wenn du bist ja abgelenkt für ein paar Sekunden. Vernachlässigung, nur einmal weg bei 100 oder 150 Stundenkilometer, wenn du auf der Autobahn rast und da guckst du schnell auf den Knopf und ist es vorbei. Nur eine Unachtsamkeit, Vernachlässigung. Und das ruiniert ein Menschenleben für den Rest, wo sie dann existieren. Sie ruinieren das natürliche Leben, das geistliche Leben, nur durch Unachtsamkeit. Da kommt jemand und legt so ein Kuckucksei. Du bist nicht dabei. Und dann brütest du einen Vogel aus und was weiß ich. Und wunderst dich, wo sind dann meine Vögelchen? Die Bibel sagt, also durch Nachlässigkeit kann man sehr viel verpassen. Verlasst nicht eure Versammlung. Nur als Beispiel. Auch die Versammlung ist wichtig. Und gerade wenn was Wichtiges passiert, versucht der Teufel einen abzuhalten. Verstehst du, andere erzählen, ich bin gesegnet, bin von Gott berührt worden. Der Herr war so nahe. Mensch, und ich war nicht dabei. Vernachlässigung. Und hast du etwas verpasst? Der Zug ist weitergefahren. Versäumnisse sind gefährlich. Verpasste Gelegenheiten sind gefährlich. Übersehene Signale sind gefährlich. Das sind Vernachlässigungen. Eine Unachtsamkeit und schon ist passiert. Eine Unterlassung reicht schon aus, um ein ganzes Leben, eine ganze Sippe auszurotten. Eine Unachtsamkeit. Und es rächt sich bitter und kommt einem sogar sehr teuer zu stehen, wenn man bestimmte Fristen beim Finanzamt nicht einhält oder bestimmte Fristen, was man tun sollte, bestimmte Vorschriften nicht befolgt, bestimmte Termine nicht einhält. Weißt du, die warten nicht auf dich. Das Leben geht weiter, ob du da bist oder nicht da bist. Man ruiniert sich selbst, wenn man wichtige Dinge verschiebt. Des Teufels liebstes Möbelstück ist die lange Bank. Später, wenn ich mal ausgelernt habe, wenn ich mal erwachsen bin, wenn ich mal verheiratet bin, wenn ich mal ein Haus habe, wenn ich mal ein bisschen mehr Geld auf der Kante habe, was ist dann? Die lange Bank. Wir sollen das tun, was wir gerade sind und was wir haben und was wir können. Und okay, und Gott schenkt uns Gnade. Man verschiebt immer so auf später. Das ist Teufels liebstes Möbelstück. Also, und ist ziemlich lang, einige Kilometer manchmal, in aller Liebe. So, es gibt ein zu spät, meine Geschwister, es gibt ein zu spät. Weißt du, die Gnade, irgendwann läuft die Gnade aus, auch wenn Gott langmütig und gütig und barmherzig und von großer Güte ist, irgendwo sagt, Schluss, bis hierher. Ich warte schon 10 Jahre, 20 Jahre, 100 Jahre, 1000 Jahre auf das und so weiter, wenn ihr das nicht wollt, bitte, ich zwinge mich niemand auf, sagte lieber Gott. So. Und jeder von uns kennt verpasste Situationen. Du hättest öfters vielleicht den richtigen heiraten können, aber der war nicht gut genug, der war nicht nach deinem Geschmack und der Zug ist abgefahren. Und dann, also dann dachtest du ja, weißt du, das Mädel oder der Junge, das ist die Person, die sind schon vergeben. Hast du nicht sowas schon erlebt in deiner Freundschaft, Beziehung und alles, was so in deinem Leben war? Wir wissen ja dieses bekannte Sprichwort von Gorbatschow. Wer zu spät kommt, den bestraft das Leben. Und wir haben so viele Bestrafte, die vom Leben bestraft sind. Wer zu spät kommt, den bestraft das Leben. Und deshalb ist es wichtig, dass du das Richtige im richtigen Moment, wenn Gottes Zeit ist. Eure Zeit ist immer, sagt Jesus. Aber dieses Kairos ist noch nicht gekommen, dieses Just in Time, das Richtige. Und die Welt ist voll von Bestraften, die so viel vermasselt haben, die dann da, dumm da sitzen und sagen, oh, hätte ich. Und die Bibel erzählt uns von den törichten Jungfrauen, von dem dummen Bauer, der sein Haus auf dem Sand gebaut hat und vieles andere mehr. Der reiche Mann, der nur nach dem Äußeren ging und auf das Wertvolle, auf den Glauben nicht geachtet hat. Das Leben bestraft jeden, der zu spät kommt. Jeden. Das Leben kennt keine Gnade. Verstehst du, Gott gibt es. Gott spricht zu jedem Menschen zwei oder dreimal ganz besonders, steht in meiner Bibel. Da war ein so frommer, der hat mit dem Leben, der Tod hat bei ihm angeklopft und dann macht er mit dem Tod ein Geschäft und sagt, Tod, du darfst mich holen, aber erst musst du dich dreimal anmelden, wenn du zu mir kommst. Und dann, nach einer Weile, wo er starb oder war im Sterben. Dann sagte er, Tod, was willst du? Du hast dich noch gar nicht angemeldet. Dann sagte er, du, die Krankheit war da. Hast nicht gemerkt, dass du schwer krank warst? Dann gab es noch was anderes, verstehst du? Und das, und du hast nicht geachtet drauf. Und das war auch noch, ich habe dreimal mich angemeldet. Und jetzt ist das vierte Mal, wo ich da bin. Nur eine kleine Geschichte, eine Illustration. Das Leben ist voll von Verspätung geprägt. Von vielen Menschen, die haben sich verrechnet, aufs falsche Pferd gesetzt, falsches geglaubt, falsche Prioritäten in ihrem Leben gehabt. Das Leben bestraft jeden Einzelnen. Wenn du nicht rechtzeitig zum Arzt gehst, nur als Beispiel, bestraft dich das Leben später. Da musst du operiert werden, wenn du zu lange wartest oder das Bein amputiert werden, was auch immer. Ich kenne solche Geschichten, es ist schrecklich, weil man zu lange gewartet hat mit einer Sache. Und dann, weißt du, dann hängst du da, wenn du für dein Leben nicht rechtzeitig gesorgt hast, dein Leben nicht in Sicherheit gebracht hast. Und in den nächsten Tagen werde ich über das Innenleben sprechen. Das Innenleben ist wichtiger wie das äußere Leben. Was nützt es, wenn du Geld und Gut und alles Mögliche hast und gesund bist, aber das Innenleben stimmt nicht und du verpasst die Ewigkeit. Verstehst du, viele gehen viel zu spät zum Arzt und viele gehen viel zu spät zum lieben Gott, wenn das Haus schon brennt. Oh, Feuerwerk kommt ganz schnell und löscht das Haus, aber es ist nicht mehr zu löschen oft. Oft kann man bei vielen nichts mehr da machen. Dann muss man sagen, Herr, hab Gnade und gib Gnade noch für die letzte Reise, für das letzte Stück. Andere bringen viel zu spät ihr Vermögen in Sicherheit. Die sammeln keine Schätze und dann wundern sie sich, wo es ist, alles, was ich so erwirtschaftet habe, was ich erarbeitet habe. Viel schlimmer ist die Bestrafung des Lebens, verstehst du, fürs Jenseits, wenn du nicht für das Jenseits gesorgt hast. Die Ernte ist gekommen und so weiter und wir haben die Ernte nicht eingebracht, steht einmal in der Bibel. Stehst am Grab und hast nichts in deinen Händen, deine Hände sind leer. Was Sterbende bedauern, komm am Freitag, du wirst schockiert sein, was ich so aus dem Mund manchmal von Sterbenden gehört habe, was sie geklagt haben, hätte ich. Oh, kannst nicht das noch dem und dem ausrichten, das und das. Aber das hätten die Personen selber sagen sollen und berichten sollen. Manche kannst du nötigen, so viel du willst. Sie suchen sich ihren eigenen Weg, sie gehen meistens den Weg des geringen Widerstands. Nö, später, das mache ich später. Aber der Heilige Geist mahnt und die Bibel sagt, heute, wenn du die Stimme des Herrn hörst, verstocke dein Herz nicht. Heute ist die angenehme Zeit. Weißt du, die meisten suchen nur den bequemsten Weg. Oh, Geschwister, bete, dass ich da gerade vorbeikomme. Und vorbei mogen, also Slalomfahrer. Weißt du, du kannst anbetteln und anflehen und kannst anklopfen und kannst sie so am Schopf nehmen und durchschütteln. Ich würde es gerne machen, aber die kapieren das nicht. Warum? Viele sind schon verstockt und mit Blindheit geschlagen. Der Teufel hat sie blind gemacht. Denken an die fünf Jungfrauen. Nein, das brauchen wir. Also unser Herr ist so zuverlässig, der kommt immer just in time. Der kommt im richtigen Augenblick. Wir müssen kein Öl mitnehmen. Wir müssen uns nicht um den Heiligen Geist bitten. Herr, fülle uns mit dem Geist. Wir müssen nicht der Heiligung nachjagen. Wir müssen nicht loslassen. Wir müssen nicht vergeben. Wir müssen nicht, ach, der Herr ist so großzügig. Und dann stehen sie vor der Ewigkeit und die Tür ist verschlossen. Kennst du ja diese Geschichte? Für den Mann, der es da auf Sand gebaut hat. Es war zu spät, da kam die Flut. Weißt du, es geht vielleicht 20 Jahre gut. Und dann kommt die Katastrophe. Und dann wundern wir uns, was ist mit mir los? Und ich denke an den reichen Mann. Er lebte alle Tage Herrlichkeit und teilte sich im Purpur. Und der arme Lazarus sagt, er soll verrecken. Was von mir aus, spielt mir keine Rolle. Und was ist passiert? Beide sterben. Beide müssen sterben. und Beine müssen vor Gott treten und dann ist sie nicht mehr zu retten. Da ist nichts mehr zu retten. Viele lesen die Bibel, hören die Predigten und sie erfahren die Wahrheit und sie hören auch so diese Wahrheit heute, aber sie reagieren nicht darauf. Nö, mich geht das nicht. Das ist für die und den und jenen. Und es gibt einen zu spät. Es gibt einen zu spät. Und da ist nichts mehr zu reparieren. Die Kosten sind zu hoch. Es gibt einen zu spät im Jenseits, wenn man dem Wort Gottes nicht gehorcht. Und eigentlich, was wir wollen als Gemeinde, wir wollen den Menschen helfen, dass sie in den Himmel kommen, dass sie das Ziel erreichen. Und zwar jeder für sich. Ich kann für die anderen nichts tun. Ich kann für sie beten vielleicht, lieber Gott, hilf. Aber das nützt nicht. Die Leute müssen sich selber helfen und sich helfen lassen. So, der Teufel predigt auch gerne und Menschen werden besessen und dann denken sie, sie müssen andere belehren, andere bekehren, andere, was weiß ich, in der Heiligung bringen, aber sie müssen selbst zuerst einmal so weit kommen. Und erst wenn du selbst so weit bist, dann kannst du vielleicht versuchen, ja, wenn der Herr es will und der Herr es zulässt, dann wollen wir das tun. Aber sonst, zuerst mal selber. Paulus sagt, was nützt es, wenn ich anderen predige und selber verwerflich werde? Was nützt es? Der Teufel ist der größte Verdreher der Bibel. Weißt du, der nimmt eine Bibelverse. Deshalb mein Thema ist, lebe ein brauchbares Leben. Der nimmt einen Bibelvers und dann verdreht er das. All die Verse bei der Versuchung Jesu sind alles verdrehte Bibelverse. Es stimmt, der Mensch lebt nicht von Brot allein und so weiter, aber da steht noch ganz was anderes noch dahinter. Und dass die Engel ihn tragen werden, es stimmt. Aber du musst auch davor lesen und danach was steht. Weißt du, viele Leute picken nur die Rosinen raus, das Schöne, das Saftige und das Grüne und so weiter, aber die müssen den Stamm, die Wurzel begreifen, was es da drin steht. Aber dann, weißt du, der Herr wird dich tragen. Der Herr wird dich führen. Ja, der wird dich führen und leiten, aber du musst ihm auch gehorchen. Also der verdreht gerne die Bibel und dann stehst du da und du kannst nicht dafür, da denkst du, Mensch, ich bin bald falsch, bei mir stimmt was nicht. Verstehst du, das ist ja biblisch. Und deshalb, meistens kommt vorne etwas Biblisches und dann nachher etwas Nicht-Biblisches. Etwas Menschliches, etwas Fleischliches, etwas Egoistisches. Der Teufel und seine Anhänger leben ein unbrauchbares Leben. Denk an die Pharisäer und Schriftgelehrten, die kennen die Bibel. Und Jesus sagt sogar, was sie sagen, das stimmt, aber lebt nicht ihr Leben, so wie sie leben. Das ist verkehrt. So. Der Teufel versucht also, dass du dein gutes Leben, das Gott in dir angefangen hat, nach 3 Wochen Bekehrung und der Taufe, wenn du anfängst in der ersten Liebe bist, da traut er sich an dir nicht, da bist du zu heiß noch. Aber so bist du nach 3 Wochen, 4 Wochen oder nach einem Jahr, da kommt er und sagt, das könntest du doch auch. Und das ist unser Gleiche, weißt, man muss reifen und wachsen in der Gnade Gottes. Das ist brauchbares Leben, wenn man gewachsen ist in dem Herrn. Und dann kommt der Teufel und dann fängst du an, zum Stänkern, zum Nörgeln, zum Kritisieren, such Streit, Händel und was weiß ich, mach Stunk, stiftest Unfrieden und Ärger. Das ist wie der Teufel einen benutzt und die Leute sagen, komm, hau ab, ich will mit dir nichts zu tun haben. Und dann wundern sich die Leute, warum man mit manchen nichts mehr zu tun haben will. Aus einem einfachen biblischen Grund. Der Herr redet 2 oder 3 Mal ganz besonders und benutzt auch vielleicht einen Pastor Matthäus und benutzt vielleicht auch die Bruder und die Schwester sowieso. Und dann wundern sich die Leute, wenn sie den Himmel verpassen, am Ziel vorbeischießen und dann vor verschlossenen Türen stehen. Ich kenne euch nicht, wer seid ihr denn, was wollt ihr denn, hat der Bräutigam zu diesen 5 Jungfrauen gesagt. Für die Ewigkeit ist jeder für sich selbst verantwortlich. Und das möchte ich betonen, weißt du, jeder ist selbst für die Gnade verantwortlich. Jeder ist selbst, dass er das Ziel erreicht. Lass uns wegsehen und aufsehen auf Jesus, den Anfänger und Vollender des Glaubens, so steht es in der Heiligen Schrift. Jesus sagt, wie den Menschen, durch wen die Ärgernisse kommen. Judas hat sehr gut angefangen. Judas Ischariot, der Verräter, hat sehr wunderbar angefangen. Und sogar der Herr hat ihm sogar die Kasse anvertraut. Er hat sogar ein Amt gehabt im Jüngerkreis. Und dann sagt der Herr, es wäre für den Mann besser gewesen, der wäre nie geboren. Nie geboren. Er wurde von Jesus gewarnt und vorgewarnt. Und deshalb, ich sage euch eines, egal ob du jetzt die Predigten hörst oder nicht, jeder Mensch wird von Gott vorgewarnt. In welcher Art und Weise? In Träumen, in Begebenheiten, in Umständen, in Ereignissen des Tages, was auch immer ist, er wird vorgewarnt. So wie dieser eine, der mit dem Tod das Geschäft gemacht hat. Also, möchte gewarnt werden. Und du wirst gewarnt durch Krankheit. Und die meisten Leute werden durch Krankheit gewarnt. Das ist die Sprache des Körpers. Und dann, die nehmen diese Warnung nicht ernst. Die wachen nicht auf. Verstehst? Die hören die Stimme Gottes. Es ist nicht immer die Predigt. Die Predigt ist das allerletzte. Da sind vorher ganz andere Zeichen und Signale, die überfahren werden. Und dann wundert sich, wenn dein Auto nicht mehr läuft. Ich fahre von Stuttgart nach Reutlingen mit dem Auto nachts oder abends, in der Dunkelheit schon, und da leuchtet das gelbe Licht und es blinkt. Ich habe euch diese Geschichte schon erzählt. Und es ärgert mich. Und in diesem Citroen, wo ich hatte, das war eine Ente, dann konnte man alles so mit der Hand alles machen. Und dann ziehe ich den Stecker raus und ich wollte das ganze Geblinken nicht mehr sehen. Das ging mir auf die Nerven. Habe rausgezogen und vielleicht noch da 5 Kilometer, tuck, tuck, tuck, tuck, tuck, und das Auto bleibt stehen. Und dann nützt alles nichts. Verstehst du? Da kannst du beten, da kannst du segnen, das Auto. Das passiert gar nichts. Wisst ihr, ich musste abschleppen und einen neuen Motor kaufen. Der Motor hatte sich gefressen. Weil da war eine Warnung. Öl geht aus. Das Öl geht aus. Das Öl geht aus. Aber es ist leichter, den Stecker rauszuziehen, als Öl nachzufüllen. Ich hätte das Auto noch retten können, den Motor noch retten können. Hätte ich bei der nächsten Tankstelle oder gleich, und ich bin ein paar Tankstellen vorbeigefahren. Und habe nicht mein Öl nachgefüllt. Ach, das ist nur Blendwerk. Das ist der Teufel, verstehst du? Und was man alles so alles dem armen Teufel in die Schuhe schiebt. Nein, Gott warnt uns. Auch der Teufel warnt uns. Und der Teufel ist im Dienste Gottes. Er ist immer noch ein Engel Gottes, ein Diener Gottes. Auch der Teufel. Also ich bin kein Feind vom Teufel. Der muss nur dienen, was Gott sagt. Der macht natürlich, der haut über Stränge. Das ist alles, was er macht. Er tut mehr, als er soll. Aber achtet darauf, er ist der versucht und der anklopft und der uns da in Schwierigkeiten bringt. Und es gibt ein zu spät. Wenn es um Leben und Tod geht, dann sollten wir so wachsam sein, so radikal sein, wir sollten wirklich wachen, denn der Teufel geht umher wie ein brüllender Löwe und sucht, wen er verschlingt. Dann sucht er. In einem verpassten Zug, weißt du, da kannst du noch hinterherfahren. Wenn du mal einen Zug verpasst oder auf den nächsten warten, bei einem verpassten Einkauf oder und so weiter, da kannst du in der nächsten Tankstelle nachholen. Es gibt ja heutzutage bei uns Spätkauf. Wenn es zu spät ist, versteht? Da kannst du noch nachkaufen irgendwie, vielleicht irgendwo. Oder wenn jemand einen Arm abgenommen wird oder und so weiter, man kann auch mit einem Arm leben und so weiter. Aber weißt du, wenn die Seele versaut und vermurkst ist, wenn die Seele vermurkst ist, weißt du, das kann kein Professor, kein Doktor, kein Heiliger, kein Mensch mehr aus der Welt schaffen. Und es gibt keine Wiedergutmachung. Was glaubst du, die Titanic wäre nicht untergegangen, hätten die Leute nur auf die Warnung gehört. Die Signale, verstehst du, das Kalifornien, dieses Schiff, war gar nicht weit weg. Die hat Signale gewarnt, Eisberge in Sicht. Aber die haben alle Warnungen, alle Geräte abgeschaltet. Wir sind unsinkbar. Uns kann nichts passieren. Die Gnade Gottes ist mit uns. Verstehst du? Die Titanic-Christen. Und das wirkt sich katastrophal aus. Die Zeit kennt keine Gnade. Weißt du, Gott gibt Gnade. Aber die Zeit, die Welt, das Leben kennt keine Gnade. Es geht weiter, mit dir oder ohne dir. Die Uhr läuft. Es wird immer später. Egal, ob du was machst oder nicht machst. So. Lebe ein brauchbares Leben, ist meine Botschaft heute Nachmittag. Tue das Wichtigste zuerst. Das, was wichtig ist, verschiebe nicht auf morgen und übermorgen. In Prediger Kapitel 5, Vers 3 heißt es, wenn du Gott ein Gelübde tust, so zögere nicht, es zu halten, denn er hat kein Gefallen an den Toren, Dummen, Narren und was wie auch immer man diese Leute bezeichnen möchte. Was du gelobst, das halte. Was du gelobst, das halte. Am besten du gelobst gar nichts. Das ist besser, verstehst du, hast mehr Frieden und Ruhe. Aber es gibt ein zu spät, wo es kein Zurück mehr gibt, wo man nichts mehr rückgängig machen kann oder umkehren oder wieder gut machen kann. Und dein Leben, das du und ich, das wir leben, können wir nicht wiederholen. Keine Stunde, keine Sekunde, das wäre so schön und so toll, wenn ich mein Leben wiederholen könnte, manches anders machen würde. Verstehst du, es geht nicht mehr. Nütze die Zeit der Gnade heute. Jetzt und hier, heute, wenn ihr seine Stimme hört, verstockt euer Herz nicht, heißt es in der Heiligen Schrift. Lebe ein brauchbares Leben für die Ewigkeit. Gott sagt heute, du hast keine andere Zeit als heute. Keine andere Zeit. Das ist deine Zeit. Und das ist nicht Gottes Zeit, das ist deine Zeit. Gottes Zeit ist gestern und Gottes Zeit ist morgen. Die Zukunft. Aber deine Zeit ist jetzt, die Gegenwart ist jetzt dir anvertraut. Das, was wir heute nicht nützen, ist verpasst. Ist unwiederholbar. egal was, die Entscheidungen, die Aufgaben, man kann nichts mehr wieder gut machen, der Zug ist abgefahren. Du kannst den nächsten Zug nehmen, aber der nächste Zug, das ist ein Bummelzug vielleicht. Wer die Gnade, die Gunst Gottes verpasst, wer Jesus verpasst und ihn verpasst hat, weißt du, Jesus geht weiter. Ich habe in der Bibel, kannst das Evangelium lesen, wo du willst. Jesus ist nie stehen geblieben, oder dass man noch einmal Gnade. Es gibt eine Stelle, wo es passiert bei dem blinden Bartimäus. Jesus ging dreimal durch Jericho. Aber sonst, er hat es verpasst. Den ersten Zug, den zweiten Zug. Und erst beim dritten Zug schreit er: Jesus, du Sohn Davids, erbarme dich meiner. Verpasste Gelegenheit. Und dann der Herr, da ist der Herr stehen geblieben. Zuerst wollte er nur eine milde Gabe haben. Hebräer 3, Vers 15. Wenn es heißt, heute, wenn ihr seine Stimme hören werdet, so verstockt eure Herzen nicht, wie es in der Verbitterung in der Wüste geschehen ist. Die Juden haben das verpasst, den Zug, und die sind nicht ins gelobte Land gekommen. Die standen vor dem gelobten Land. Es wäre nur noch ein Schritt und sie wären dann ins gelobte Land gewesen. Aber dann haben sie die negativen Nachrichten gehört, die Riesen, die festen Städte und so weiter, und haben gesagt, wir können es nicht. Und Gott sagt, gut, dann geht ihr mal spazieren. Dann geht noch einmal, dreht nochmals eine Runde. Und sie waren 38 Jahre unterwegs. Nachher kannst du weinen, so viel du willst. Lebe ein brauchbares Leben. Das ist mein Thema. Nütze das heute, das jetzt und hier. Das, was du hast. Jesus sagt, ring darum, dass ihr durch die enge Pforte eingeht. Ring. Das ist ein Kampf. Du musst ringen. Leb ein brauchbares Leben. Was nützt es, wenn du den Himmel siehst, die Herrlichkeit siehst, aber du siehst nicht, bist nicht durch den Eingang gegangen. Du siehst die Herrlichkeit. Viele Menschen sehen den offenen Himmel, sie sehen die Schönheit Gottes, sie sehen in der Natur, was Gott alles kann und ist, aber sie sehen nicht die enge Pforte, weil die sehr eng ist und sie sind nicht hindurchgegangen. Prüfe dein Leben, denk darüber nach, reicht es aus, was ich habe? Reicht es aus mit meinem Christsein, mit meinem Glauben? Bringt das mich ans Ziel? Habe ich genug Stoff im Tank oder genug Benzin und Diesel oder was auch immer sein mag, um das Ziel zu erreichen? Habe ich genug? Wir können wertvolle Zeit verspielen. Ich habe eine kleine Geschichte, oder wir erzählen diese, haben diese Geschichte in der Kinderstunde erzählt. Da hat ein Junge einen Beutel in der Hand bekommen, irgendwo an der Ostsee. Und der Mann, der ihm diesen Beutel gab, Junge, pass auf diesen Beutel auf. Und er guckt es an und sagt, das sind alles nur Steinchen. Und dann geht er so ans Wasser spazieren an der Ostsee und nimmt ein Steinchen und schmeißt es raus und wieder so ein Steinchen und spielt wieder mit dem Stein und schmeißt raus. Und am Schluss ist nichts mehr drin von den Steinchen. Der Mann trifft ihn wieder und sagt, Junge, wo sind deine Steine geblieben, die du hast? Ja, die habe ich ins Wasser geworfen und es waren alles Bernsteine. Und er hat sein Leben verplempert, einfach so ins Wasser geworfen, aus Spaß, weil es so schön aussieht, verplempert. Ringt, dass ihr durch die enge Pforte hineingeht zu Gott. Da sagt Jesus, wir können wertvolle Zeit verspielen durch Nichtigkeiten, durch Rechthaberei, durch Streit. Wer ist der Beste, der Schärfste, der Geilste, der Christlichste, der Heiligste, der Frömmste? Vergiss es, was nützt es, wenn all das du weißt, da wird niemand selig. Weißt du, wir können wertvolle Zeit verspielen durch Angeberei, durch Haarspalterei. So steht es in der Bibel, meine Lieben, der Herr hat gesagt, heilig dem Herrn. Ich kenn solche Sprüche. Weißt du, ich bin schon 50 Jahre Pastor, bin mit allen Wassern gewaschen und ich lache darüber und spotte ihrer. Weißt du, wir können wertvolle Zeit verspielen durch Nebensächlichkeiten. Was ist das Wichtigste? Trachte zuerst nach dem Reich Gottes und nach seiner Gerechtigkeit. Dann wird euch solches alles zufallen. Vernachlässige nicht die Gnade. Heute, jetzt ist die angenehme Zeit. Viele denken viel zu viel und handeln viel zu wenig. Denk nicht so viel. Tu das, was dir groß wird, was Gott dir offenbart. Verpasse deine Chance nicht. Jetzt musst du zuschnappen und dich dahinter klemmen. Denk nicht so viel. Bet nicht so viel, werde ein Täter des Wortes. So viele Leute verbeten ihre Zeit. Weißt du, verbeten sie Tag und Nacht. Wachen nachts um 12 Uhr und so weiter. Um 12 Uhr Gebet und dann um 3 Uhr Gebet. So morgens früh Gebet und in der Dämmerung beten sie. Und was weiß ich, immer beten. Nein, tue das, was der Herr dir im Gebet sagt. Ein Satz ist wichtiger. Verstehst du, was dir groß geworden ist und nicht alles, was jetzt muss man alles durchbeten. Nein, Gott will
1: Täter haben. Werde Täter des Wortes. Löse deine Konflikte. Verarbeite deine Widerstände, die in dir sind. Verstehst du? Und nicht beten. Das Beten verändert nämlich den Menschen selbst, wenn du betest. Fang nicht an, für den zu beten und für jenen zu beten und über Afrika zu beten, über Asien zu beten, über Amerika zu beten. Bet für dich selber. Du brauchst Gebet. Du brauchst Gebet. Du bist in Not. So. Dass die Konflikte lösen. Weißt du, dass du richtig eingestellt wirst im Herrn, im Heiligen Geist. Dass dein Leben sich verändert. Der Beter muss verändert werden durch die Gnade Gottes. Wenn ich bete, weißt du, ich bete zuerst mal, bete alles Mögliche, zuerst mal durcheinander und chaotisch, aber dann fange ich an und dann sagt deine Stimme: und Johannes, und wie sieht es bei dir aus? Und da bin ich geschockt, dass es bei mir gar nicht so aussieht, wie ich denke, bei denen aussehen sollte. Und wie sieht es bei dir aus? Arbeite an deinem Charakter, kümmere um dich selbst, das lehrt die Bibel, das sind die guten Werke. Die Werke des Geistes. Bringe deine geistige Unordnung in Ordnung. Ordne deine Beziehungen zu deinem Mann, deiner Frau, deinen Kindern, dein Geschäft, deine Nachbarschaft. Verstehst? Wir sind ein lesbarer Brief, gelesen von jedermann. Weißt du, die Leute, die gucken, ungläubige Menschen sind sehr aufmerksame Menschen. Besser als alle Christen. Weißt du, die haben die Bibel nie gelesen, aber die wissen ganz genau, wie Christen sich benehmen sollen. Frag einen Türken auf der Straße. Einen Atheisten, der weiß, wie ein Christ aussieht. So, lass los. Das ist nämlich, was die Bibel uns lehrt. Lass los, löse dich. Nicht nur, dass du loslässt, sondern dass du dich auch löst. Von bestimmten Sachen, wo dein Herz hängt. Reagiere auf die Warnungen Gottes. Das ist, lebe ein brauchbares Leben. Reagiere auf die Anweisungen des Herrn, auf die Befehle Gottes. Überfahre nicht die Signale. Hier am Kurt-Schumacher-Platz ist mir mal passiert, ich ziehe um, es war im Winter, glatt, und meine Tochter zieht um, ich habe das Auto voll geladen mit Möbeln, ich wollte nicht scharf bremsen, ich wusste, wenn ich scharf bremse, fliegt alles nach vorne, und ich rutsche auf der Straße. Ich fahre durch, und was ist passiert? Kriege 2 Punkte in Flensburg und hohe Strafe, weil ich bei Rot durchgefahren bin. Deshalb habe acht. Achte auf die Signale, dann kannst du nicht sagen, ja, ich habe was transportiert, ich habe was Gutes getan und was weiß ich, und es war glatt. Die interessiert nicht, ob glatt war. Du bist durchgerutscht. Ich warne euch, ich weiß, weißt du, die Signale überfahren. Wir überfahren so schnell Signale und suchen dann faule Ausreden und Entschuldigungen. Reagiere auf die Warnungen Gottes. Stell die Weichen in deinem Leben richtig. Lebe ein sinnvolles, erfülltes, gesegnetes und brauchbares Leben. Das ist was mir heute Mittag auf dem Herzen liegt. Du sollst nichts zu bereuen haben, nichts zu beweinen haben, nichts zu beklagen haben. Vernachlässige nicht dein Leben, sei nicht gleichgültig gegen dir selbst. Weißt du, du bist wichtig. Es geht um dich und um sonst niemand anders. Es geht nicht um mich und es geht nicht um die ganze Welt oder die Flüchtlinge oder was weiß ich, irgendwelche leidende Menschen. Es geht um dich. Du bist in großer Not. Wir haben früher einen Gospel gesungen. Ich brauche Gebet, nicht der Pastor, nicht der Vater, nicht der Bischof, nicht die Mutter. Ich bin in Not und brauche Gebet. Verstehst? Das ist es. Vernachlässige nicht deine Berufung. Sei nicht gleichgültig dir gegenüber selbst. Weißt du, du bist nur dann brauchbar für Gott, wenn du das bist, was du sein solltest. Und diesen Gedanken möchte ich in den Raum stellen. Als Frau, als Mann.
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Und es wird gepredigt werden, das Evangelium vom Reich in der ganzen Welt zu einem Zeugnis über alle Völker, und dann wird das Ende kommen.

Jesus Christus spricht: Das Reich Gottes gleicht einem Senfkorn, das ein Mensch nahm und in seinen Garten säte.

Es begab sich aber, da sich das Volk zu ihm drängte, zu hören das Wort Gottes, dass er stand am See Genezareth und sah zwei Schiffe am See liegen. Die Fischer aber waren ausgestiegen und wuschen ihre Netze. Da trat er in der Schiffe eines, welches Simons war, und bat ihn, dass er es ein wenig vom Lande führte. Und er setzte sich und lehrte das Volk aus dem Schiff. Und als er hatte aufgehört zu reden, sprach er zu Simon: Fahre auf die Höhe und werfet eure Netze aus, dass ihr einen Zug tut. Und Simon antwortete und sprach zu ihm: Meister, wir haben die ganze Nacht gearbeitet und nichts gefangen, aber auf dein Wort will ich das Netz auswerfen. Und da sie das taten, fingen sie eine große Menge Fische, und ihre Netze begannen zu reißen. Und sie winkten ihren Gesellen, die im anderen Schiff waren, dass sie kämen und hülfen ihnen ziehen. Und sie kamen und füllten beide Schiffe voll, also dass sie sanken. Da das Simon Petrus sah, fiel er Jesus zu Füßen und sprach: Herr, gehe von mir hinaus, ich bin ein sündiger Mensch. Denn es war ihnen ein Schrecken angekommen und alle, die mit ihm waren, über diesen Fischzug, den sie miteinander getan hatten. Desgleichen auch Jakobus und Johannes, die Söhne des Zebedäus, Simons Gesellen. Und Jesus sprach zu Simon: Fürchte dich nicht, denn von nun an wirst du Menschen fangen. Und sie führten die Schiffe zu Lande und verließen alles und folgten ihm nach. Und es begab sich, als er in einer der Städte war, siehe, da war ein Mann voller Aussatz. Da der Jesus sah, fiel er auf sein Angesicht und bat ihn und sprach: Herr, willst du, so kannst du mich reinigen. Und er streckte die Hand aus und rührte ihn an und sprach: Ich will's tun, sei gereinigt. Und alsbald ging der Aussatz von ihm. Und er gebot ihm, dass es niemand sagen sollte. Gehe aber hin und zeige dich dem Priester und opfere für deine Reinigung, wie Mose geboten hat, ihnen zum Zeugnis. Aber die Kunde von ihm breitete sich immer weiter aus, und es kam viel Volks zusammen, dass sie hörten und durch ihn gesund würden von ihren Krankheiten. Er aber entwich in die Wüste und betete. Und es begab sich auf einen Tag, dass er lehrte, und es saßen da die Pharisäer und Schriftgelehrten, die gekommen waren aus allen Orten in Galiläa und Judäa und von Jerusalem. Und die Kraft des Herrn wirkte, dass er die Kranken heilte. Und siehe, etliche Männer brachten einen Mensch auf einem Bett, der war gichtbrüchig, und sie suchten, dass sie ihn hineinbrächten und vor ihn legten. Und da sie vor dem Volk nicht fanden, wie sie ihn hineinbrächten, stiegen sie auf das Dach und ließen ihn durch die Ziegel hernieder mit dem Bett mitten unter sie vor Jesus. Und da er ihren Glauben sah, sprach er zu ihm: Mensch, deine Sünden sind dir vergeben. Und die Schriftgelehrten und Pharisäer fingen an, bei sich zu sprechen: Wer ist der, dass er Gotteslästerungen redet? Wer kann Sünden vergeben, denn allein Gott? Da aber Jesus ihre Gedanken merkte, antwortete er und sprach zu ihnen: Was denkt ihr in euren Herzen? Was ist leichter, zu sagen: Dir sind deine Sünden vergeben, oder zu sagen: Stehe auf und wandle? Auf dass ihr aber wisset, dass des Menschensohn Vollmacht hat, auf Erden Sünden zu vergeben, sprach er zu dem Gichtbrüchigen: Ich sage dir, stehe auf, hebe dein Bett auf und gehe heim. Und alsbald stand er auf vor ihren Augen und hob das Bett auf, darauf er gelegen hatte, und ging heim und pries Gott. Und sie entsetzten sich alle und priesen Gott und wurden voll Furcht und sprachen: Wir haben heute seltsame Dinge gesehen. Und danach ging er hinaus und sah einen Zöllner mit Namen Levi am Zoll sitzen und sprach zu ihm: Folge mir nach. Und er verließ alles, stand auf und folgte ihm nach. Und Levi richtete ihm ein großes Mahl zu in seinem Hause, und viele Zöllner und andere saßen mit ihm zu Tisch. Und die Pharisäer und ihre Schriftgelehrten murrten und sprachen zu seinen Jüngern: Warum esset und trinket ihr mit den

wird, dann werden sie fasten in jenen Tagen. Und er sagte zu ihnen ein Gleichnis. Niemand reißt einen Lappen von einem neuen Kleid und flickt ihn auf ein altes Kleid, sonst zerreißt er das neue und der Lappen vom neuen passt nicht auf das alte. Und niemand füllt jungen Wein in alte Schläuche, sonst zerreißt der junge Wein die Schläuche und wird verschüttet, und die Schläuche kommen um. Sondern den jungen Wein soll man in neue Schläuche füllen. Und niemand, der vom Alten trinkt, will neuen. Kapitel denn 6. Er spricht, der Alte ist milder. Und es begab sich an einem Sabbat, dass er durch ein Kornfeld ging, und seine Jünger rauften Ähren aus und rieben sie mit den Händen und aßen. Etlich aber der Pharisäer sprachen, warum tut ihr, was am Sabbat nicht erlaubt ist? Und Jesus antwortete und sprach zu ihnen, habt ihr nicht das gelesen, was David tat, da ihn hungerte und die mit ihm waren? Wie er in das Haus Gottes ging und nahm die Schaubrote und aß und gab auch denen, die mit ihm waren, die doch niemand essen durfte, als die Priester allein? Und er sprach zu ihnen, des Menschen Sohn ist ein Herr auch über den Sabbat. Es geschah aber an einem anderen Sabbat, dass er ging in die Synagoge und lehrte, und da war ein Mensch, dess rechte Hand war verdorrt. Aber die Schriftgelehrten und Pharisäer lauerten darauf, ob er auch heilen würde am Sabbat, auf dass sie eine Sache wider ihn fänden. Er aber merkte ihre Gedanken und sprach zu dem Mann mit der verdorrten Hand, stehe auf und tritt hervor. Und er stand auf und trat dahin. Da sprach Jesus zu ihnen, ich frage euch, ist es recht, am Sabbat Gutes zu tun oder Böses, Leben zu erhalten oder zu verderben? Und er sah sie alle umher an und sprach zu dem Menschen, strecke deine Hand aus. Und er tat's, da ward ihm seine Hand wieder zurechtgebracht. Sie aber wurden ganz unsinnig und beredeten sich miteinander, was sie Jesus tun wollten. Es begab sich aber zu der Zeit, dass er auf einen Berg ging zu beten, und er blieb über Nacht im Gebet zu Gott. Und da es Tag ward, rief er seine Jünger und erwählte aus ihnen 12, welche er auch Apostel nannte, Simon, welchen er auch Petrus nannte, und Andreas, seinen Bruder, Jakobus und Johannes, Philippus und Bartholomäus, Matthäus und Thomas, Jakobus des Alphaeus Sohn, und Simon, genannt Zelotes, Judas des Jakobus Sohn und Judas Ischariot, welcher ihn hernach verriet. Und er ging herab mit ihnen und trat auf ein ebenes Feld. Und es war um ihn der Haufe seiner Jünger und eine große Menge des Volkes aus dem ganzen jüdischen Lande und Jerusalem und aus dem Küstenlande von Tyros und Sidon, die da gekommen waren, ihn zu hören, und dass sie geheilt würden von ihren Krankheiten, und die von unsauberen Geistern umgetrieben wurden, die wurden gesund. Und alles Volk begehrte, ihn anzurühren, denn es ging Kraft von ihm aus und heilte alle. Und er hob seine Augen auf über seine Jünger und sprach, selig seid ihr Armen, denn das Reich Gottes ist euer. Selig seid ihr, die ihr hier hungert, denn ihr sollt satt werden. Selig seid ihr, die ihr hier weinet, denn ihr werdet lachen. Selig seid ihr, so euch die Menschen hassen und euch ausstoßen und schelten euch und verwerfen euren Namen als einen Bösen um des Menschensohnes willen. Freuet euch an jenem Tage und frohlocket, denn siehe, euer Lohn ist groß im Himmel. Desgleichen taten ihre Väter den Propheten auch. Aber dagegen, weh euch Reichen, denn ihr habt euren Trost dahin. Weh euch, die ihr hier satt seid, denn euch wird hungern. Weh euch, die ihr hier lacht, denn ihr werdet weinen und heulen. Weh euch, wenn euch jedermann wohlredet, desgleichen taten ihre Väter den falschen Propheten auch. Aber ich sage euch, die ihr zuhört, liebet eure Feinde, tut wohl denen, die euch hassen, segnet, die euch fluchen, bittet für die, so euch beleidigen. Und wer dich schlägt auf eine Backe, dem biete die andere auch dar. Und wer dir den Mantel nimmt, dem wehre auch den Rock nicht. Wer dich bittet, dem gib. Und wer dir das Deine nimmt, von dem fordere es nicht wieder. Und wie ihr wollt, dass euch die Leute tun sollen, also tut ihnen auch. Und wenn ihr liebet, die euch lieben, was für Dank habt ihr davon? Denn auch die Sünder lieben ihre Freunde. Und wenn ihr euren Wohltätern wohl tut, was für Dank habt ihr davon? Denn die Sünder tun dasselbe auch.
Und wenn ihr denen leiht, von denen ihr hoffet zu nehmen, was für Dank habt ihr davon?

denn die Sünder leihen den Sündern auch, auf dass sie Gleiches wieder nehmen. Vielmehr liebet eure Feinde. Tut wohl und leihet, wo ihr nichts dafür hoffet, so wird euer Lohn groß sein, und ihr werdet Kinder des Allerhöchsten sein, denn er ist gütig über die Undankbaren und Bösen. Seid barmherzig, wie auch euer Vater barmherzig ist. Und richtet nicht, so werdet ihr auch nicht gerichtet. Verdammt nicht, so werdet ihr nicht verdammt. Vergebet, so wird euch vergeben. Gebet, so wird euch gegeben. Ein voll gedrückt, gerüttelt und überfließend Maß wird man in euren Schoß geben, denn eben mit dem Maß, mit dem ihr messet, wird man euch wieder messen. Er sagte ihnen aber auch ein Gleichnis: Kann auch ein Blinder einem Blinden den Weg weisen? Werden sie nicht alle beide in die Grube fallen? Der Jünger ist nicht über seinen Meister, wenn der Jünger vollkommen ist, so ist er wie sein Meister. Was siehst du aber den Splitter in deines Bruders Auge und des Balkens in deinem Auge, wirst du nicht gewahr? Wie kannst du sagen zu deinem Bruder: Halt still, Bruder, ich will den Splitter aus deinem Auge ziehen, und du siehst selbst nicht den Balken in deinem Auge? Du Heuchler, ziehe zuvor den Balken aus deinem Auge und siehe dann zu, dass du den Splitter aus deines Bruders Auge ziehst. Denn es ist kein guter Baum, der faule Frucht trage, und kein fauler Baum, der gute Frucht trage. Ein jeglicher Baum wird an seiner eigenen Frucht erkannt. Denn man liest nicht Feigen von den Dornen, auch liest man nicht Trauben von den Hecken. Ein guter Mensch bringt Gutes hervor aus dem guten Schatz seines Herzens, und ein böser Mensch bringt Böses hervor aus dem bösen Schatz seines Herzens. Denn wes das Herz voll ist, des geht der Mund über. Was heißt ihr mich aber Herr, Herr, und tut nicht, was ich euch sage? Wer zu mir kommt und hört meine Rede und tut sie, den will ich euch zeigen, wem er gleich ist. Er ist gleich einem Menschen, der ein Haus baute und grub tief und legte den Grund auf den Fels. Da aber eine Wasserflut kam, da riss der Strom an dem Hause und konnte es nicht bewegen, denn es war wohl gebaut. Wer aber hört und nicht tut, der ist gleich einem Menschen, der ein Haus baute auf die Erde ohne Grund. Und der Strom riss an ihm, und es fiel alsbald ein, und das Haus tat einen großen Sturz. Nachdem aber Jesus vor dem Volk ausgeredet hatte, ging er nach Kapernaum. Und eines Hauptmanns Knecht, den er wert hielt, lag todkrank. Da er aber von Jesus hörte, sandte er die Ältesten der Juden zu ihm und bat ihn, dass er käme und seinen Knecht gesund machte. Da sie aber zu Jesus kamen, baten sie ihn mit Fleiß und sprachen: Er ist es wert, dass du ihm das erzeigest, denn er hat unser Volk lieb und die Synagoge hat er uns erbaut. Jesus aber ging mit ihnen hin. Als er aber nicht mehr ferne von dem Haus war, sandte der Hauptmann Freunde zu ihm und ließ ihm sagen: Ach Herr, bemühe dich nicht, ich bin nicht wert, dass du unter mein Dach gehst. Darum habe ich auch mich selbst nicht würdig geachtet, dass ich zu dir käme, sondern sprich ein Wort, so wird mein Knecht gesund. Denn auch ich bin ein Mensch der Obrigkeit untertan und habe Kriegsknechte unter mir. Und spreche ich zu einem, gehe hin, so geht er, und zum anderen, komm her, so kommt er, und zu meinem Knecht, tu das, so tut er's. Da aber Jesus das hörte, verwunderte er sich über ihn und wandte sich um und sprach zu dem Volk, das ihm nachfolgte: Ich sage euch, solchen Glauben habe ich in ganz Israel nicht gefunden. Und da die Boten wiederum nach Hause kamen, fanden sie den Knecht gesund. Und es begab sich danach, dass er in eine Stadt mit Namen Nain ging, und seine Jünger gingen mit ihm und viel Volks. Als er aber nahe an das Stadttor kam, siehe, da trug man einen Toten heraus, der der einzige Sohn war seiner Mutter, und sie war eine Witwe. Und viel Volks aus der Stadt ging mit ihr. Und da sie der Herr sah, jammerte ihn derselben, und er sprach zu ihr: Weine nicht. Und trat hinzu und rührte den Sarg an, und die Träger standen. Und er sprach: Jüngling, ich sage dir, stehe auf. Und der Tote richtete sich auf und fing an zu reden, und er gab ihn seiner Mutter. Und es kam sie alle eine Furcht an, und sie priesen Gott und sprachen: Es ist ein großer Prophet unter uns aufgestanden, und Gott hat sein Volk heimgesucht. Und diese Rede über ihn erscholl in das ganze jüdische Land und in alle umliegenden Länder. Und es verkündigten dem Johannes,
seine Jünger das alles. Und Johannes rief zu sich seiner Jünger zwei und sandte sie zum Herrn und ließ ihm sagen, bist du, der da kommen soll, oder sollen wir eines anderen warten? Da aber diese Männer zu ihm kamen, sprachen sie, Johannes der Täufer hat uns zu dir gesandt und lässt dir sagen, bist du, der da kommen soll, oder sollen wir eines anderen warten? Zu derselben Stunde aber machte er viele gesund von Krankheiten und Plagen und bösen Geistern, und vielen Blinden schenkte er das Gesicht. Und Jesus antwortete und sprach zu ihnen, geht hin und verkündiget Johannes, was ihr gesehen und gehört habt. Blinde sehen, Lahme gehen, Aussätzige werden rein, Taube hören, Tote stehen auf, Armen wird das Evangelium gepredigt. Und selig ist, der nicht Ärgernis nimmt an mir. Da aber die Boten des Johannes hingingen, fing Jesus an zu reden zu dem Volk von Johannes. Was seid ihr hinausgegangen in die Wüste zu sehen? Wolltet ihr ein Rohr sehen, das vom Winde bewegt wird? Oder was seid ihr hinausgegangen zu sehen? Wolltet ihr einen Menschen sehen in weichen Kleidern? Seht, die herrliche Kleider tragen und üppig leben, die sind an den königlichen Höfen. Oder was seid ihr hinausgegangen zu sehen? Wolltet ihr einen Propheten sehen? Ja, ich sage euch, er ist mehr als ein Prophet. Er ist's, von dem geschrieben steht, siehe, ich sende meinen Boten vor dir her, der da bereiten soll deinen Weg vor dir. Ich sage euch, dass unter denen, die vom Weibe geboren sind, kein größerer ist als Johannes. Der aber der Kleinste ist im Reich Gottes, der ist größer als er. Und alles Volk, das ihn hörte, und die Zöllner gaben Gott Recht und ließen sich taufen mit der Taufe des Johannes. Aber die Pharisäer und Schriftgelehrten verachteten, was Gott ihnen zugedacht hatte, und ließen sich nicht von ihm taufen. Wem soll ich die Menschen dieses Geschlechts vergleichen, und wem sind sie gleich? Sie sind gleich den Kindern, die auf dem Markte sitzen und rufen einander zu und sprechen, wir haben euch aufgespielt und ihr habt nicht getanzt, wir haben euch vorgeklagt und ihr habt nicht geweint. Denn Johannes der Täufer ist gekommen und aß nicht Brot und trank keinen Wein, so sagt ihr, er ist besessen. Des Menschen Sohn ist gekommen, isst und trinkt, so sagt ihr, siehe, der Mensch ist ein Fresser und Weinsäufer, der Zöllner und Sünder Freund. Und doch ist die Weisheit gerechtfertigt worden von allen ihren Kindern. Es bat ihn aber der Pharisäer einer, dass er mit ihm äße. Und er ging hinein in des Pharisäers Haus und setzte sich zu Tisch. Und siehe, eine Frau war in der Stadt, die war eine Sünderin. Da die vernahm, dass er zu Tische saß in des Pharisäers Hause, brachte sie ein Glas mit Salbe und trat hinten zu seinen Füßen und weinte und fing an, seine Füße zu netzen mit Tränen und mit den Haaren ihres Hauptes zu trocknen und küsste seine Füße und salbte sie mit Salbe. Da aber das der Pharisäer sah, der ihn geladen hatte, sprach er bei sich selbst und sagte, wenn dieser ein Prophet wäre, so wüsste er, wer und welche eine Frau das ist, die ihn anrührt, denn sie ist eine Sünderin. Jesus antwortete und sprach zu ihm, Simon, ich habe dir etwas zu sagen. Er aber sprach, Meister, sage an. Es hatte ein Gläubiger zwei Schuldner. Einer war schuldig 500 Silbergroschen, der andere 50. Da sie aber nicht hatten zu bezahlen, schenkte er es beiden. Sage an, welcher unter denen wird ihn am meisten lieben? Simon antwortete und sprach, ich achte, dem er am meisten geschenkt hat. Er aber sprach zu ihm, du hast recht geurteilt. Und er wandte sich zu der Frau und sprach zu Simon, siehst du dies Weib? Ich bin gekommen in dein Haus, du hast mir nicht Wasser gegeben für meine Füße, diese aber hat meine Füße mit Tränen genetzt und mit den Haaren ihres Hauptes getrocknet. Du hast mir keinen Kuss gegeben, diese aber, nachdem ich hereingekommen bin, hat nicht abgelassen, meine Füße zu küssen. Du hast mein Haupt nicht mit Öl gesalbt, sie aber hat meine Füße mit Salbe gesalbt. Derhalben sage ich dir, ihr sind viele Sünden vergeben, darum hat sie mir viel Liebe erzeigt. Wem aber wenig vergeben wird, der liebt wenig. Und er sprach zu ihr, dies sind deine Sünden vergeben. Da fingen an, die mit zu Tische saßen und sprachen bei sich selbst, wer ist dieser, der auch die Sünden vergibt? Er aber sprach zu der Frau, dein Glaube hat dir geholfen. Geh hin in Frieden.

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1: Kapitel 19. Da nahm Pilatus Jesus und ließ ihn geißeln. Und die Kriegsknechte flochten eine Krone von Dornen und setzten sie auf sein Haupt und legten ihm ein Purpurkleid an, traten zu ihm und sprachen: Sei gegrüßt, lieber Judenkönig, und gaben ihm Backenstreiche. Da ging Pilatus wieder heraus und sprach zu ihnen: Seht, ich führe ihn heraus zu euch, damit ihr erkennet, dass ich keine Schuld an ihm finde. Da ging Jesus heraus und trug eine Dornenkrone und ein Purpurkleid. Und Pilatus spricht zu ihnen: Sehet, welch ein Mensch! Da ihn die hohen Priester und die Diener sahen, schrien sie und sprachen: Kreuzige, kreuzige! Pilatus spricht zu ihnen: Nehmt ihr ihn hin und kreuzigt ihn, denn ich finde keine Schuld an ihm. Die Juden antworteten ihm: Wir haben ein Gesetz, und nach dem Gesetz muss er sterben, denn er hat sich selbst zu Gottes Sohn gemacht. Da Pilatus das Wort hörte, fürchtete er sich noch mehr und ging wieder hinein in das Richthaus und spricht zu Jesus: Woher bist du? Aber Jesus gab ihm keine Antwort. Da sprach Pilatus zu ihm: Redest du nicht mit mir? Weißt du nicht, dass ich Macht habe, dich loszugeben und Macht habe, dich zu kreuzigen? Jesus antwortete: Du hättest keine Macht über mich, wenn sie dir nicht wäre von oben her gegeben. Darum, der mich dir überantwortet hat, der hat größere Sünde. Von da an trachtete Pilatus, wie er ihn losließe. Die Juden aber schrien und sprachen: Lässt du diesen los, so bist du des Kaisers Freund nicht, denn wer sich zum König macht, der ist wider den Kaiser. Da Pilatus das Wort hörte, führte er Jesus heraus und setzte sich auf den Richterstuhl an der Stätte, die da heißt Steinpflaster, auf Hebräisch Gabbata. Es war aber der Rüsttag auf Ostern um die sechste Stunde, und er spricht zu den Juden: Sehet, das ist euer König. Sie schrien aber: Weg, weg mit dem! Kreuzige ihn, spricht Pilatus zu ihnen. Soll ich euren König kreuzigen? Die hohen Priester antworteten: Wir haben keinen König, denn den Kaiser. Da überantwortete er ihnen Jesus, dass er gekreuzigt würde. Sie nahmen ihn aber, und er trug sein Kreuz und ging hinaus zur Stätte, die da heißt Schädelstätte, welche heißt auf Hebräisch Golgatha. Allda kreuzigten sie ihn und mit ihm zwei andere zu beiden Seiten, Jesus aber mitten inne. Pilatus aber schrieb eine Überschrift und setzte sie auf das Kreuz, und war geschrieben: Jesus von Nazareth, der Judenkönig. Diese Überschrift lasen viele Juden, denn die Stätte, da Jesus gekreuzigt ward, war nahe bei der Stadt. Und es war geschrieben in hebräischer, lateinischer und griechischer Sprache. Da sprachen die hohen Priester der Juden zu Pilatus: Schreibe nicht, der Judenkönig, sondern dass er gesagt habe: Ich bin der Judenkönig. Pilatus antwortete: Was ich geschrieben habe, das habe ich geschrieben. Die Kriegsknechte aber, da sie Jesus gekreuzigt hatten, nahmen sie seine Kleider und machten vier Teile, einem jeglichen Kriegsknecht einen Teil, dazu auch den Rock. Der Rock aber war ungenäht, von oben an gewebt, durch und durch. Da sprachen sie untereinander: Lasset uns den nicht zerteilen, sondern darum losen, wes er sein soll, auf das erfüllt würde die Schrift: Sie haben meine Kleider unter sich geteilt und haben über meinen Rock das Los geworfen. Solches taten die Kriegsknechte. Es stand aber bei dem Kreuze Jesu seine Mutter und seiner Mutter Schwester Maria, des Kleopas Frau, und Maria Magdalena. Da nun Jesus seine Mutter sah und den Jünger dabei stehen, den er lieb hatte, spricht er zu seiner Mutter: Weib, siehe, das ist dein Sohn. Danach spricht er zu dem Jünger: Siehe, das ist deine Mutter. Und von der Stunde an nahm sie der Jünger zu sich. Danach, da Jesus wusste, dass schon alles vollbracht war, auf das die Schrift erfüllt würde, spricht er: Mich dürstet. Da stand ein Gefäß voll Essig. Sie aber füllten einen Schwamm mit Essig und steckten ihn auf einen Isop und hielten es ihm dar zum Munde. Da nun Jesus den Essig genommen hatte, sprach er: Es ist vollbracht, und neigte das Haupt und verschied. Die Juden aber, weil es Rüsttag war, damit nicht die Leichname am Kreuze blieben den Sabbat über, denn es war ein großer Sabbat, baten sie den Pilatus, dass ihnen die Beine gebrochen und sie abgenommen würden. Da kamen die Kriegsknechte und brachen dem ersten die Beine und dem andern, der mit ihm gekreuzigt war. Als sie aber zu Jesus kamen und sahen, dass er schon gestorben war, brachen sie ihm die Beine nicht, sondern der Kriegsknechte einer öffnete seine Seite mit einem Speer, und alsbald ging Blut und Wasser heraus. Und der das gesehen hat, der hat es bezeugt, und sein Zeugnis ist wahr, und er weiß, dass er die Wahrheit sagt, damit auch ihr glaubet. Denn solches ist geschehen, dass die Schrift erfüllt würde: Ihr sollt ihm kein Bein zerbrechen. Und abermals spricht die Schrift: Sie werden sehen auf den, in welchen sie gestochen haben. Danach bat den Pilatus Josef von Arimathia, der ein Jünger Jesu war, doch heimlich aus Furcht vor den Juden, dass er den Leichnam Jesu dürfte abnehmen, und Pilatus erlaubte es. Da kam er und nahm den Leichnam Jesu herab. Es kam aber auch Nikodemus, der vormals bei der Nacht zu Jesus gekommen war, und brachte Myrrhe und Aloe untereinander gemengt bei 100 Pfunden. Da nahmen sie den Leichnam Jesu und banden ihn in leinene Tücher mit den Spezereien, wie die Juden pflegen zu begraben. Es war aber an der Stätte, da er gekreuzigt ward, ein Garten, und im Garten ein neues Grab, in welches niemand je gelegt war. Dahin legten sie Jesus um des Rüsttages willen der Juden, weil das Grab nahe war. An dem ersten Tage der Woche kommt Maria Magdalena frühe, da es noch finster war, zum Grabe und sieht, dass der Stein vom Grabe hinweg war. Da läuft sie und kommt zu Simon Petrus und zu dem anderen Jünger, welchen Jesus lieb hatte, und spricht zu ihnen: Sie haben den Herrn weggenommen aus dem Grabe, und wir wissen nicht, wo sie ihn hingelegt haben. Da ging Petrus und der andere Jünger hinaus und kamen zum Grabe. Es liefen aber die zwei miteinander, und der andere Jünger lief voraus, schneller als Petrus, und kam zuerst zum Grabe, schaut hinein und sieht die leinenen Binden gelegt, er ging aber nicht hinein. Da kam Simon Petrus ihm nach und ging hinein in das Grab und sieht die Binden gelegt und das Schweißtuch, das Jesus um das Haupt gebunden war, nicht zu den Binden gelegt, sondern beiseits, zusammengewickelt an einen besonderen Ort. Da ging auch der andere Jünger hinein, der zuerst zum Grabe gekommen war, und sah und glaubte. Denn sie verstanden die Schrift noch nicht, dass er von den Toten auferstehen müsste. Da gingen die Jünger wieder heim. Maria aber stand vor dem Grabe und weinte draußen. Als sie nun weinte, schaute sie in das Grab und sieht zwei Engel in weißen Kleidern sitzen, einen zu den Häupten und den anderen zu den Füßen, da sie den Leichnam Jesu hingelegt hatten. Und dieselben sprachen zu ihr: Weib, was weinest du? Sie spricht zu ihnen: Sie haben meinen Herrn weggenommen, und ich weiß nicht, wo sie ihn hingelegt haben. Und als sie das sagte, wandte sie sich zurück und sieht Jesus stehen und weiß nicht, dass es Jesus ist. Spricht Jesus zu ihr: Weib, was weinest du? Wen suchest du? Sie meint, es sei der Gärtner, und spricht zu ihm: Herr, hast du ihn weggetragen, so sage mir, wo hast du ihn hingelegt, so will ich ihn holen. Spricht Jesus zu ihr: Maria. Da wandte sie sich um und spricht zu ihm auf Hebräisch: Rabuni, das heißt Meister. Spricht Jesus zu ihr: Rühre mich nicht an, denn ich bin noch nicht aufgefahren zum Vater. Geh aber hin zu meinen Brüdern und sage ihnen: Ich fahre auf zu meinem Vater und zu eurem Vater, zu meinem Gott und zu eurem Gott. Maria Magdalena kommt und verkündigt den Jüngern: Ich habe den Herrn gesehen, und solches hat er zu mir gesagt. Am Abend aber desselben ersten Tages der Woche, da die Jünger versammelt und die Türen verschlossen waren aus Furcht vor den Juden, kam Jesus und trat mitten ein und spricht zu ihnen: Friede sei mit euch. Und als er das gesagt hatte, zeigte er ihnen die Hände und seine Seite. Da wurden die Jünger froh, dass sie den Herrn sahen. Da sprach Jesus abermals zu ihnen: Friede sei mit euch. Gleich wie mich der Vater gesandt hat, so sende ich euch. Und da er das gesagt hatte, blies er sie an und spricht zu ihnen: Nehmet hin den Heiligen Geist. Welchen ihr die Sünden erlasset, denen sind sie erlassen, und welchen ihr sie behaltet, denen sind sie behalten. Thomas aber, der Zwölfe einer, der da heißt Zwilling, war nicht bei ihnen, als Jesus kam. Da sagten die anderen Jünger zu ihm: Wir haben den Herrn gesehen. Er aber sprach zu ihnen: Wenn ich nicht in seinen Händen sehe die Nägelmale und lege meinen Finger in die Nägelmale und lege meine Hand in seine Seite, kann ich's nicht glauben. Und über 8 Tage waren abermals seine Jünger drinnen und Thomas mit ihnen. Kommt Jesus, da die Türen verschlossen waren, und tritt mitten ein und spricht: Friede sei mit euch. Danach spricht er zu Thomas: Reiche deinen Finger her und siehe meine Hände, und reiche deine Hand her und lege sie in meine Seite, und sei nicht ungläubig, sondern gläubig. Thomas antwortete und sprach zu ihm: Mein Herr und mein Gott. Spricht Jesus zu ihm: Weil du mich gesehen hast, Thomas, so glaubst du. Selig sind, die nicht sehen und doch glauben. Noch viele andere Zeichen tat Jesus vor den Jüngern, die nicht geschrieben sind in diesem Buch. Diese aber sind geschrieben, dass ihr glaubet, Jesus sei der Christus, der Sohn Gottes, und dass ihr durch den Glauben das Leben habt in seinem Namen. Danach offenbarte sich Jesus abermals den Jüngern am See Tiberias. Er offenbarte sich aber so: Es waren beieinander Simon Petrus und Thomas, der da heißt Zwilling, und Nathanael von Kana in Galiläa und die Söhne des Zebedäus und andere 2 seiner Jünger. Spricht Simon Petrus zu ihnen: Ich will fischen gehen. Sie sprechen zu ihm: So wollen wir mit dir gehen. Sie gingen hinaus und traten in das Schiff, und in derselben Nacht fingen sie nichts. Als es aber schon Morgen wurde, stand Jesus am Ufer, aber die Jünger wussten nicht, dass es Jesus war. Spricht Jesus zu ihnen: Kinder, habt ihr nichts zu essen? Sie antworteten ihm: Nein. Er aber sprach zu ihnen: Werfet das Netz zur Rechten des Schiffs, so werdet ihr finden. Da warfen sie und konnten's nicht mehr ziehen vor der Menge der Fische. Da spricht der Jünger, welchen Jesus lieb hatte, zu Petrus: Es ist der Herr. Da Simon Petrus hörte, dass es der Herr war, gürtete er den Rock um, denn er war nackt, und warf sich ins Meer. Die anderen Jünger aber kamen mit dem Schiff, denn sie waren nicht ferne vom Lande, sondern bei 200 Ellen, und zogen das Netz mit den Fischen. Als sie nun ausstiegen auf das Land, sahen sie Kohlen gelegt und Fische darauf und Brot. Spricht Jesus zu ihnen: Bringet her von den Fischen, die ihr jetzt gefangen habt. Simon Petrus stieg hinein und zog das Netz auf das Land voll großer Fische, 153. Und wiewohl ihrer so viel waren, zerriss doch das Netz nicht. Spricht Jesus zu ihnen: Kommt und haltet das Mahl. Niemand aber unter den Jüngern wagte ihn zu fragen: Wer bist du? Denn sie wussten, dass es der Herr war. Da kommt Jesus und nimmt das Brot und gibt's ihnen, desgleichen auch die Fische. Das ist nun das dritte Mal, dass Jesus offenbart war den Jüngern, nachdem er von den Toten auferstanden war. Als sie nun das Mahl gehalten hatten, spricht Jesus zu Simon Petrus: Simon, des Johannes Sohn, hast du mich lieber, als mich diese haben? Er spricht zu ihm: Ja, Herr, du weißt, dass ich dich lieb habe. Spricht Jesus zu ihm: Weide meine Lämmer. spricht er zum zweiten Mal zu ihm, Simon, des Johannes Sohn, hast du mich lieb? Er spricht zu ihm, Ja, Herr, du weißt, dass ich dich lieb habe. Spricht Jesus zu ihm, Weide meine Schafe. Spricht er zum dritten Mal zu ihm, Simon, des Johannes Sohn, hast du mich lieb? Petrus ward traurig, dass er zum dritten Mal zu ihm sagte, hast du mich lieb, und sprach zu ihm, Herr, du weißt alle Dinge, du weißt, dass ich dich lieb habe. Spricht Jesus zu ihm, weide meine Schafe. Wahrlich, wahrlich, ich sage dir, als du jünger warst, gürtetest du dich selbst und wandeltest, wo du hin wolltest. Wenn du aber alt wirst, wirst du deine Hände ausstrecken, und ein anderer wird dich gürten und führen, wo du nicht hin willst. Das sagte er aber, zu zeigen, mit welchem Tode er Gott preisen würde. Und als er das gesagt, spricht er zu ihm, Folge mir nach. Petrus aber wandte sich um und sah den Jünger folgen, welchen Jesus lieb hatte, der auch an seiner Brust beim Abendessen gelegen hatte und gesagt, Herr, wer ist's, der dich verrät? Da Petrus diesen sah, spricht er zu Jesus, Herr, was wird aber mit diesem? Jesus spricht zu ihm, Wenn ich will, dass er bleibe, bis ich komme, was geht es dich an? Folge du mir nach. Da ging die Rede aus unter den Brüdern, dieser Jünger stirbt nicht. Aber Jesus sprach nicht zu ihm, er stirbt nicht, sondern wenn ich will, dass er bleibe, bis ich komme, was geht es dich an? Dies ist der Jünger, der von diesen Dingen zeugt und dies geschrieben hat, und wir wissen, dass sein Zeugnis wahrhaftig ist. Es sind auch viele andere Dinge, die Jesus getan hat. Wenn sie aber sollten eins nach dem anderen geschrieben werden, achte ich, die Welt würde die Bücher nicht fassen, die zu schreiben wären.

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0: Gott ist Liebe. Weil Gott Liebe ist, schuf er das gesamte Universum und gab uns das Leben. Seine Liebe ist vollkommen, rein und sagt die Wahrheit.
1: Wir sehen Gottes Liebe zu uns darin, dass er Jesus, seinen einzigen Sohn, für unsere Sünden sterben ließ, damit wir die Versöhnung mit ihm haben.

Und es wird gepredigt werden, das Evangelium vom Reich in der ganzen Welt zu einem Zeugnis über alle Völker, und dann wird das Ende kommen.

Liebe Familie, ich werde fortgehen. Es tut mir so leid, dass ich euch das antue, aber ich weiß keinen anderen Ausweg mehr. Ihr kennt meine Not, die der Herr in meinem Leben zugelassen hat. Ich bete doch zum Herrn, dass er mich erhört, dass er mich da durchführt. Möchte er mich durch diese Not prüfen? Möchte er, dass ich durch sie ihm näher komme? Möchte er mich durch sie auf die Knie zwingen, dass ich nachts aufstehe zu beten, dass ich faste, dass ich mich ändere? Aber ich habe dafür doch keine Kraft. Liebe Mama, lieber Papa, ich kann nicht mehr. Oft weine ich, weil ich nicht mehr weiter weiß, und dann verzweifle ich. Ab und zu habe ich diese Sicherheit, dass Gott mich da durchführt, dass er will, dass ich das durchmache, um mich ihm näher zu bringen. Aber Mama, warum habe ich diese Sicherheit nur ab und zu? Warum nicht immer? Warum verlässt mich manchmal dieser Mut? Sieht Gott denn nicht, wie oft ich deshalb kaputt bin, wie oft ich mich durch diese Not von ihm entferne, nicht mehr bete, nicht mehr Bibel lese? Sieht er nicht, dass es mich oft so niederdrückt? Bitte, Mama, sag mir, warum ist das so? Sag meinen Freunden Bescheid, dass ich weggehe. Dass ich gehe, weil Gott mir nicht hilft. Dass ich ein Versager bin, dass die Welt geschafft hat, mich zu holen. Dass es mir dort leichter sein wird. Auch die Gemeinde wird es mitbekommen, dass ich weg bin. Erkläre es bitte allen, Papa. Ich liebe euch und ich weiß, dass ich euch damit sehr weh tue. Aber Gott hört mich einfach nicht. So liege ich nachts wach und im Gedanken verfasse ich diesen Abschiedsbrief. Ich weiß, dass ich dies niemals umsetzen würde. Niemals könnte ich mein geliebtes Elternhaus verlassen und einfach gehen. Aber warum spiele ich denn überhaupt mit diesen Gedanken? Wieso habe ich den Wunsch, einfach zu gehen, alles hinter mir zu lassen, einfach weg zu sein von allem? Weil ich einfach nicht mehr kann. Gott verlangt wahrscheinlich viel zu viel von mir. Er hat mir zu viel auferlegt. Ich werde abfallen. Ich werde gehen. Aber so kann doch mein Gott nicht sein. So kann dieser Gott nicht sein, der Himmel und Erde gemacht hat, der alles geschaffen hat, der mich liebt, jeden Tag. Nie lässt er mich allein. So kann mein Gott nicht sein. Das kann nicht mein Gott sein. Ich liege im Bett und ich versuche, mich irgendwie zu beruhigen. Ich denke zurück und mir wird klar, dass diese Not mir auch Gutes gebracht hat, dass ich Gott durch das viele Beten und Flehen näher gekommen bin. Und ich weiß, dass jeder Christ nun mal Nöte hat und mal auch Zeiten kommen, in der es stockdunkel ist. Nur in Leid kommen wir dem Herrn näher. Und mir wird klar, ich habe mich verändert. Dass Gott vielleicht nun mal fordert, dass ich dies durchmachen muss, um im Glauben stärker zu werden. Ja, diese Not hat in mir gearbeitet und mich verändert. Aber Herr, warum ist im Moment denn alles so schlimm? Warum geht es im Moment nicht weiter? Warum bleibe ich im Moment stehen und ich kann nicht mehr? Warum, mein Herr? Ich weiß doch, dass du mich liebst. Du würdest nie sowas zulassen, um mich damit kaputt zu machen. Ich spüre doch täglich deine Hand. Nein, nein, ich werde weiterkämpfen. Gott wird mich führen. Er wird mir helfen. Er hat es in seinem Wort versprochen. Alles, was wir bitten im Glauben, das werden wir empfangen. Vor allem, wenn es etwas ist, das deinem Wille entspricht. Lass mich nicht aufhören zu kämpfen. Lass mich dir vertrauen, Vater. Ich will dir folgen. Ich will dir näher kommen, jeden Tag. Dann werde ich Kraft haben. Dann werde ich Kraft haben, diese Not zu beseitigen, zu besiegen. Und so liege ich im Bett und ich spüre, wie ich ruhiger werde. Ich verdränge alle Gedanken vom Feind, der mich drückt, der mir die Hoffnung

Ich schaffe, diese Gedanken zu verdrängen und sagen, nein, Satan, weiche. Der Herr ist mein Hirte, er ist bei mir. Und so schlafe ich in Ruhe ein, in der Geborgenheit, dass Gott mich führen wird, dass Gott noch nie ein Kind allein gelassen hat und dass er auch mich nicht alleine lassen wird, nicht in dieser Not. Gott wird mich nicht verstoßen, ich weiß es ganz genau. Wie oft geht es einem jeden von uns so? Wie oft fühlen wir uns wie dieser eine Mensch? Wie oft denken auch wir, dass wir einfach nicht mehr weiter können? Wie dieser Mensch, der mit den Gedanken spielt, einfach alle zu verlassen, alles hinter sich zu lassen, einfach wegzulaufen, weit, weit weg zu sein, weil wir keine Kraft mehr haben. Wie oft scheint uns dies als allereinfachste Lösung

Der auferstandene Jesus sagt: Mir ist gegeben alle Gewalt im Himmel und auf Erden. Darum geht hin und mache zu Jüngern alle Völker. Das können wir nicht aus eigener Kraft tun. Deshalb hat Jesus versprochen: Ihr werdet die Kraft des Heiligen Geistes empfangen, der auf euch kommen wird, und werdet meine Zeugen sein. Lass uns deshalb um eine neue Erfüllung mit seinem heiligen, guten Geist.

Guten Abend. Heilung ist ein spannendes Thema, oder? Und es gibt so eine Menge Punkte, an denen manchmal das Wirken Gottes auch haken kann. Ich las die Biografie eines Mannes, sein Name ist Beiersdorf. Der entwickelte das Pflaster, das man dann auch gebrauchen konnte und auf die Haut klemmen konnte und das dann auch da blieb, wo es war. Und er verkaufte irgendwann das Patent. Und er wurde von einem schweren Schicksalsschlag getroffen. Sein Sohn brachte sich um und es brachte diesen Mann aus der Bahn. Und am Ende nahm er sich selber das Leben. Und ich las diese Geschichte und dachte, es ist eine Sache, ein Pflaster zu empfinden. Aber manchmal gibt es Wunden, die sind viel tiefer. Da hilft kein Pflaster, das man oben drauf klebt, stimmt's? Vor gar nicht so langer Zeit hat ein weiterer Mann, er heißt Merkle, er war der Besitzer von Ratiopharm. Sie haben Milliarden Tabletten produziert. Aber als eine große Krise in sein Leben kam, da wusste er keinen anderen Ausweg, als sich vor den Zug zu werfen. Schienensuizid nennt man das. Und ich dachte, was nützen dir Milliarden von Tabletten, und deine Seele bleibt krank. Und du weißt nicht, wo du die Hilfe herholen sollst. Stimmt's? Und diese Problematik, ich denke, die geht vielen von uns so, dass wir sagen, beim Doktor war ich schon. Ich habe auch eine medikamentöse Einstellung. Ich habe auch eine Diagnose bekommen. Und ich merke, es greift trotzdem nicht. Weil der Schmerz liegt tiefer. Und es gibt einen Text in der Bibel, von dem ich dachte, er bringt diesen Sachverhalt ziemlich genau auf den Punkt. Der steht im Jeremia im 8. Kapitel im 22. Vers. Da sagt Jeremia, ein Prophet Gottes, er sagt, warum bleibt die Heilung meines Volkes aus? Und ich finde, das ist eine gute Frage, sich irgendwann mal zu überlegen, Gott, ich nehme Medizin, ich suche mir Ärzte, ich suche mir alle möglichen Leute. Ich gehe vielleicht auch, weil ich Christ bin, in eine christliche Versammlung. Vielleicht bist du gar kein Christ und du gehst trotzdem in eine Kirche, weil du hoffst, da irgendwas Übernatürliches zu bekommen. Und du stellst irgendwann diesen Sachverhalt fest und musst sagen, Gott, warum tut sich nichts? Und der Prophet sagt dann weiter, gibt es denn keine Salbe oder keinen Arzt in Gilead? Gilead war die Metropole für Salbenzubereitung im damaligen Israel. Also wenn du irgendwas brauchtest, für was auch immer, das war so das pharmazeutische Zentrum. Die, wenn überhaupt irgendwer irgendwas zusammenbrauen konnte, was dir hilft, dann waren es diese Leute da in Gilead. Und er sagt, egal was wir da an Heilung probieren, egal was wir für Salben bereiten, egal was wir für Medizin zusammenbrauen, wir kriegen das Mittel, das unsere Seele heilt, das die tiefen Verletzungen in uns berührt, die kriegen wir nicht hin. Und liebe Freunde, ehrlicherweise sagen uns die Fachleute, dass wir bei zwischen 70% und 80% an sogenannten psychosomatischen Erkrankungen leiden. Auf Deutsch, die Seele hat einen Schmerz und der drückt sich irgendwann im Körper aus, weil er nicht mehr anders kann. Aber trotz all der Therapieversuche, die wir auch angeboten bekommen, merken wir, das reicht irgendwie nicht, um wirklich diesen Schmerz innerlich zu berühren und uns zu verändern und am Ende auch zu heilen. Ich denke an eine Frau und sie ist hochgradig depressiv und sie ist total lebensmüde im wahrsten Sinne des Wortes. Und auf mich frage, warum ist das so? Warum, hey, du siehst eigentlich passabel aus, du hast auch gar nicht so einen schlechten Schulabschlüsse, was ist das Problem? Und sie erzählt eine Geschichte, sie sagt, als kleines Mädchen hatte ich zwei ältere Brüder und mein Papa hat zu mir immer gesagt, du bist eine kleine dumme Gans. Und solange ich mich erinnern kann, höre ich immer diesen Satz und ich habe immer probiert, gut zu sein, aber ich war nicht besser als die Brüder, obwohl ich das immer versucht habe. Und irgendwann, glaube ich, habe ich das verinnerlicht. Ich bin halt dafür zu dumm, was soll ich machen? Und ich dachte, Worte können wie ein Fluch sein, stimmt's?
Man spricht in dein Leben irgendwas rein und deine Seele nimmt das auf und irgendwann reflektierst du das nach außen zurück und du merkst, du kommst aus diesem inneren Gefängnis nicht raus. Da kommt mir ein kleiner Junge im Jutze, im Jugendzentrum entgegen. Und ich habe mich immer gewundert, der Junge, der fiel immer auf, weil er viel, viel unangenehmer war wie all die anderen. Und irgendwann packe ich ihn. Und wir setzen uns hin und ich sage, hey, was ist los mit dir? Weil ich habe gemerkt, der kann aus diesem inneren Schmerz nicht rauskommen. Und dann sagt er zu mir, mein Papa, wenn er sich über mich ärgert, sagt immer zu mir, du bist schuld, dass Mama gestorben ist. Als du geboren wurdest, ist Mama gestorben. Hey, versuch dir das mal vorzustellen. Als Kind hörst du das. Ja, du bist der Mörder deiner Mutter. Versuch dir mal vorzustellen, was deiner Seele passiert. Und wir merken, da kommt ein Schmerz zutage. Und der Junge kann nicht anders als irgendwie diese Wut, diesen Zorn, der kann sich ja nicht wehren gegen diesen Vater, der viel, viel kräftiger ist. Da ist eine Frau, die rumläuft und sie kann irgendwie nicht anders. Und irgendwann sitzt sie bei uns in der Kirche und ich schaue sie an und ich gucke diese Kinder an und alle haben die so einen Touch zur Verwahrlosung. Und irgendwann nehme ich mir den Mut und ich frage sie, wie geht's denn zu Hause? Ach, sagt sie, heute war ein guter Tag, heute hat mein Mann mich nicht geschlagen. Ich denke, hey, was ist denn bei euch los? Und dann erzählt sie, wie das so geht. Wenn der Mann genug Alkoholpromille hat, dann geht das immer los, dann tituliert er sie mit allem, was ihm irgendwie einfällt, weil er seinen Frust irgendwie nicht anders loswerden kann. Und dann sagt diese Frau zu mir, wissen Sie, manchmal glaube ich, ich habe es nicht anders verdient. Und dann dachte ich, du liebe Güte, wo bist du denn hingeraten? Verstehen Sie, was da passiert? Wie viele Leute laufen rum, wo nach außen hin die Fassade toll ist? Kennen Sie das? Wenn man so Äpfel kauft, die sehen nach ein paar Tagen irgendwie ganz komisch braun aus. Aber als man sie gekauft hat, sahen die toll aus, stimmt's? Aber die Wahrheit ist, die haben irgendwann einen Stoß, einen Schlag abgekriegt und der Fäulnisprozess kommt von innen und es braucht eine Weile, bis er nach außen durchgedrungen ist. Und ich dachte, wie viele Menschen laufen rum und ihre Seele ist kaputt. Irgendeiner hat ihnen einen Schlag versetzt. Wir reden von einem Schicksalsschlag. Manchmal sind es tatsächlich auch körperliche Schläge, Dinge, die unser Inneres treffen und wir können nicht anders. Und unsere Seele wird krank und irgendwann wird unser Körper krank, weil irgendwo muss es hin. Es braucht ja ein Ventil. Da sitzt ein Mann vor mir und ich schaue diesen Mann an. Er ist Mitte 30. Er ist gebrochen. Er hat Krebs und dieser Krebs frisst seine Knochen. Und ich schaue diesen Mann an und ich denke, hey, du bist ein junger Kerl gewesen, was ist passiert? Und dann sagte, vor 3 Jahren hat man Hodenkrebs bei mir festgestellt. 3 Wochen später ist meine Frau mit den 2 Kindern ausgezogen und sie hat zu mir gesagt, ich will doch nicht mit einem Krüppel mein Leben lang verheiratet sein. Und das trifft diesen Mann in der Seele und im wahrsten Sinne des Wortes frisst ihn die Krankheit von innen nach außen. Und meine Frage, die ich mich immer wieder gefragt habe, wenn Menschen mir ihre Geschichte erzählt haben, war die, Gott, hast du Heilung? In der Bibel gibt es so ein Beispiel. Im Johanneskapitel, im Johannesbrief, im Buch, im 4. Kapitel, kommt diese Geschichte zum Tragen. Da wird eine Frau beschrieben. Diese Frau macht was völlig Widersinniges. Im Orient macht man das nicht. Sie geht bei brütender Hitze zum Brunnen, um das Wasser zu holen. Im Normalfall macht man bei dieser Temperatur Siesta, da hält man Ruhe, da bewegt man sich möglichst nicht. Was treibt diese Frau, um diese Uhrzeit rauszugehen, diesen beschwerlichen Weg zum Brunnen, das Wasser zu holen und dann nach Hause zu gehen?
Ganz offensichtlich will sie mit niemandem zu tun haben. Ganz offensichtlich möchte sie von niemandem angesprochen werden. Sie kannte ja die giftigen Blicke der Nachbarn. Sie kannte das abfällige Reden der Leute. Sie kannte die komischen Blicke der Männer. Weil sie hatte so eine kranke Geschichte. Sie war in ihrer Sehnsucht nach Liebe immer unterwegs gewesen, nach Wertschätzung, nach Anerkennung, nach irgendeinem, der ihr sagt, hey, du bist was wert. Die Bibel beschreibt den Zustand und sagt, 5 Männer hatte sie und bei dem letzten teilte sie wohl das Bett, aber nicht den Nachnamen. Der wollte sie nicht. Das Leben lang missbraucht für irgendwas, aber wirklich geliebt nie. Und diese Frau hatte so einen inneren Schrei ihres Herzens. Und dieser Schrei hieß, Gott, wieso? Gott, warum ist das in meinem Leben so? Wieso suche ich und suche ich und suche ich und finde ich nicht? Diese Verzweiflung kannst du in dieser Geschichte richtig raushören. Und wissen Sie, was ich großartig an dieser Geschichte finde? Wer den Text liest, der liest, dass da steht, und Jesus musste durch Samaria. Gott in der Gestalt von seinem Sohn Jesus Christus, er muss durch Samaria. Wissen Sie warum? Weil Gott dieser Frau mit seiner Liebe begegnen will. Und vielleicht musstest du heute innerlich in diesen Gottesdienst kommen, weil Gott dir begegnen wollte. Und dir sagen wollte, gib nicht auf. Gib nicht auf. Im Psalm 34, Vers 19 sagt das Wort Gottes, nahe ist der Herr den Menschen mit zerbrochenem Herzen. Und dann kommt der Satz, bedrückte Seelen rettet er. Du sitzt richtig hier. Gott liebt es, dir heute Rettung zu geben. Und was mich begeistert an Gott ist, wenn Gott in unser Leben kommt, dann liebt er uns so sehr, dass er uns nicht lässt, wie wir sind. Stellen Sie sich vor, Sie sind ein Papa und im Kinderzimmer würde sich eine giftige Schlange durchschlängeln. Würden Sie einfach ungerührt wieder rausgehen? Oder würden Sie nicht viel eher nach irgendeinem Stock suchen und die Schlange erschlagen, weil Sie nicht wollen, dass Ihre Kinder gebissen werden? Gott liebt uns. Und wenn wir auf selbstzerstörerischen Wegen unterwegs sind, versucht Gott, uns davon abzubringen. Und wenn wir in unserem Leben Verhaltensweisen haben, die uns krank machen, dann versucht Gott, uns zu zeigen, wie wir da rauskommen können. Und die Bibel sagt, wenn in unserem Leben sich Bereiche eingeschlichen haben, die Bibel nennt das Sünde, wenn wir auf Wegen laufen, die uns nicht gut tun, die uns zerstören. Und Gott liebt es, uns zu zeigen, wie wir den richtigen Weg finden können. Und manchmal, auch in Bezug von Krankheit, haben wir uns Lebenssysteme erarbeitet, die uns krank machen. Und Gott möchte so gerne kommen, um uns da zu berühren, unser Denken neu auszurichten und uns den Weg der Heilung zu zeigen. Und so ist es auch heute Abend. In meiner Gemeinde saß eine Dame. Und diese Dame erzählte ihre Lebensgeschichte. Sie war die älteste Tochter. Ihr Vater war ein Nazi. Und die Mutter hatte ihr immer erzählt, der guckte nur einmal rein, sah, dass das ein Mädchen war, spuckte in die Wiege und ging. Ganz offensichtlich von Geburt an das Gefühl, ey, mich will keiner. Der Vater fiel im Krieg. Die Mutter blieb in Pommern mit ihr und noch 2 kleinen Geschwistern. Zuerst kamen die Russen und vergewaltigten alles, was im Dorf irgendwie weiblich war. Und sie musste dabei stehen und ihren kleinen Bruder festhalten. Dann kamen die Polen nach Hause und nochmal dasselbe Elend geschah. Und in diesem Winter erfror der kleine Bruder an ihrer Brust. Die kleine Schwester auf dem Weg zurück nach Deutschland erfror auch. Sie überlebte.
Und die Mutter sagte immer, wieso hast du überlebt? Ohne dich hätte ich noch eine echte Chance gehabt. Sie kommt nach Schleswig-Holstein. Sie heiratet die Mutter heiratet irgendeinen Bauern, um versorgt zu sein. Aus dieser Ehe entsteht ein Kind und sie bleibt immer als Aschenputtel zurück. Irgendwann will sie raus aus dieser Kiste. Sie heiratet einfach einen Mann, der so aussieht, als wenn er sie versorgen könnte. Ihre ersten Kinder, die sie gebiert, sterben innerhalb der ersten Monate. Die Schwiegermutter ist jeden Morgen um 4:30 da und schmeißt sie aus dem Bett und sagt ihr jeden Tag, dass sie ja eigentlich nur in die Familie eingeheiratet hat, um versorgt zu werden. Als diese Frau die ersten Kinder einigermaßen groß hat, hört sie für sich mit dem Leben auf und legt sich einfach ins Bett. Und steht nicht wieder auf. Es ist nur eine Frage der Zeit, bis die Familie nicht mehr genau weiß, wie sie eigentlich leben soll. In diese Phase hinein kommt eines Tages eine nette Frau. Denn man war ja schließlich irgendwie in der Kirche, das gehörte zum guten Ton dazu. Und diese Frau kommt zu ihr und sagt, ich habe ein Wort von Gott für Sie. Und sagt dieses Wort, das im Römerbrief im 8. Kapitel steht, dort heißt es, wir wissen aber, dass denen, die Gott lieben, alle Dinge zum Besten dienen. Daraufhin nimmt diese Frau, die im Bett liegt, all ihren Mut zusammen und schreit laut und schmeißt die Frau raus. Aber dieser Satz sollte in ihrem Herzen sitzen bleiben. Und sie fängt an zu denken und zu denken und zu überlegen, was wäre, wenn das stimmt? Denen, die Gott lieben, und plötzlich wird ihr klar, ich liebe Gott nicht. Ich habe bestenfalls Angst vor Gott. Ich habe überhaupt keine wirkliche Herzensbeziehung zu ihm. Wenn ich zu Gott gehe, dann allerhöchstens, weil ich nicht in die Hölle will oder weil ich irgendwas brauche. Aber ich habe keine Liebesbeziehung zu ihm. Und während sie in ihrem Bett liegt, Tag für Tag, denkt sie darüber nach. Was bedeutet das, wenn Gott mich wirklich lieben würde und ich mich von Gott lieben lassen könnte? Und sie liegt eines Tages in ihrem Bett und es ist ihr, als wenn Jesus zu ihr kommt und sagt, ich liebe dich, aber du musst dich lieben lassen. Und irgendwie bricht der Panzer in ihrem Herzen und sie begreift plötzlich mit ihrer ganzen Bitterkeit, mit ihrer ganzen Wut, mit ihrem ganzen Zorn, hat sie ihre Ehe schier kaputt gemacht, ihre Kinder sind schier kaputt und ihr eigenes Leben ist auch gegen die Wand gefahren. Und sie geht hin und sagt, oh Gott, vergib mir. Ich habe dich nicht gekannt, ich hatte keine Ahnung. Gott, hilf mir, dass ich Liebe begreifen kann. Und es braucht noch ein paar Tage und sie steht aus ihrem Bett auf und eines Morgens, die Kinder waren noch nicht in der Schule, stellt sie sich vor die gesamte Truppe, bittet mit Tränen ihren Mann um Vergebung und die Kinder. Und Gott heilt nicht nur die Ehe, sondern auch die Kinder. Und einer dieser Söhne wird Pastor und steht heute Abend hier. Ich kann die Geschichte so gut erzählen, weil das die Geschichte meiner Mama ist. Und ich war fasziniert davon, was passiert, wenn die Liebe Gottes kommt und Leute berührt und verändert. Aber irgendwann musst du hinkommen und sagen, Gott, ich habe ganz offensichtlich irgendwas nicht richtig verstanden. Weil wenn du mit deiner Liebe kommst, dann nimmst du meinen Schmerz und meine Wut raus. Und die Bibel sagt, das ist der Schlüssel, den wir lernen müssen, wenn wir nicht krank bleiben wollen an unserer Seele. Der eigentliche Punkt meines Lebens, den ich nie vergesse, kam, als in unsere Kirche eine Gruppe polnischer Musiker kam. Meine Mutter nahm normalerweise alle möglichen Gäste auf. Da war sie dann irgendwann ganz, ganz frei. Aber als der Pastor fragte, da passierte überhaupt null Reaktion. Und als Junge, ich hatte keine Ahnung, wie die Geschichte war, bin ich am Mittagstisch blöd aufgefallen, indem ich gefragt habe. Und ich sah nur den Blick meiner Großmutter, die mich anguckte und ich wusste, irgendwas ist hier schief. Und sie hat uns irgendwann die Geschichte erzählt. Meine Mutter hat
hatte ganz offensichtlich mit Gott irgendwie eine tiefere Unterredung. Weil als am nächsten Sonntag diese Truppe kam, waren die doch bei uns zum Essen. Und während wir alle auf das Mittagessen warten, kommt meine Mutter plötzlich mit einer Schüssel voll warmem Wasser, hatte eine Schürze umgebunden und ein Handtuch in der Hand und bat diesen jungen Mann, diesen polnischen Sänger, ob er nicht seine Schuhe ausziehen würde, weil sie ihm gerne die Füße waschen würde. Ich kann Ihnen sagen, das vergesse ich nie mehr im Leben. Das hat sich in meinen Kopf reingebrannt, dieses Bild. Liebe Freunde, hier liegt der Schlüssel, wenn wir gesund werden wollen, von all dem, was uns an Verletzungen jemals im Leben passiert ist. Weil Menschen, die dich und mich verletzen, waren am Ende auch nur fehlgeleitete Leute. Und Jesus, der das besser kannte wie jeder sonst, hat das Gebet gebetet, das für unsere Heilung zuständig ist. Er hat gebetet, Vater, vergib ihnen. Und das Geheimnis, wie du in deiner Seele gesund wirst, beginnt dann, wenn du lernst, dass Vergebung der Schlüssel ist. Indem du diesen Groll und diese Bitterkeit festhältst, lässt du es zu, dass dieser Schmerz wie Gift in deinem Körper sich ausbreitet und im wahrsten Sinne des Wortes genau dieselben Auswirkungen hat. Es macht dich krank. Und Menschen leiden. Ich war ein Kehlpastor, als eines Tages eine Frau im Rollstuhl reingefahren wird. Und wir kommen nach dem Gottesdienst ins Gespräch, weil sie hatte mich auf diesem Bibelvers festgenagelt. Der Predigttext an diesem Sonntag lautete in Markus 11, habt Glauben an Gott. Wahrlich, ich sag euch, was ihr zu diesem Berg sagen werdet, heb dich, wirf dich ins Meer und nicht zweifeln würde in seinem Herzen, sondern glaubt, das geschieht, was er sagt, dem wird es werden. Und ich hatte mit Begeisterung darüber geredet, wie man Berge versetzt. Und sie kam nach dem Gottesdienst und sagt, Herr Pastor, schauen Sie mich an. Ich habe mal laufen können und dann habe ich eine Nervenkrankheit bekommen und seit der Zeit sitze ich im Rollstuhl schon viele Jahre. Würden Sie mit mir beten? Und ich wollte schon Ja sagen. Plötzlich kommt so ein Gedanke und Gott redet in unsere Gedanken. Wenn wir weise sind und zuhören, hören wir die Impulse Gottes. Und Gott sagt zu mir, frag sie nach ihrem Mann. Und ich sage, wie sind sie denn heute hergekommen? Ist ihr Mann auch da? Ach der. Und ich merke, irgendwas stimmt nicht. Und ich sage, was ist denn mit ihrem Mann? Der hat mich betrogen. Der will, dass ich ins Grab gehe. Und dann kam der ganze Zorn raus. Und es war gar nicht schwer festzustellen, dass es kein halbes Jahr war zwischen dem Punkt, wo er sie betrogen hatte und sie im Rollstuhl landete. Und ich habe zu ihr gesagt, ich bete nicht mit ihnen. Und sie schaute mich böse an und sagt, wieso beten sie nicht mit mir? Und während ich das sage, fällt mir die Textstelle ein. Wissen Sie nämlich, wie das weitergeht, wenn man diesen Text weiterliest? Der nächste anschließende Vers heißt, und wenn immer ihr steht und betet, so vergebt, wenn ihr etwas gegen den anderen habt, damit auch euer Vater, der in den Himmeln ist, euch eure Verfehlung vergeben kann. Wenn ihr aber nicht vergebt, so wird euch der Vater im Himmel auch nicht vergeben. Und ich schaue sie an und sage, liebe Frau, das eine ist, dass Gott uns die Verheißung gibt, wenn wir Glauben haben, dass wir seine Wunder sehen. Aber die Bedingung ist, dass wir vorher die Sachen unserer Seele geklärt haben und Vergebung und klare Beziehungen haben. Sie dreht sich auf ihrem Rollstuhl und fährt weg. Und von diesem Tag an war sie jeden Sonntag da. Das ging Wochen. Und an einem Sonntag ist plötzlich im hinteren Bereich unseres Gottesdienstes, während vorne der Lobpreis läuft, Tumult. Und ich stehe von vorne auf, gehe nach hinten hin und sehe, wie diese Dame aus ihrem Rollstuhl kommt und anfängt zu laufen. Und ich schaue sie an und ich sage, was ist los?
Und dann grinst sie und sagt, ich habe dem da vergeben. Naja, das hätte noch besser werden können, aber immerhin, der Ansatz war schon mal nicht schlecht. Es hat mich berührt. Weil das war der Schlüssel. Verstehst du das? Und es gibt zwischen dem, was Gott für dich vorbereitet hat, und selbstzerstörerischen eigenen Wegen, die wir gehen, da gibt es Schritte, die wir tun müssen, damit Gott mit seinem Segen auch hineinbrechen kann in unser Leben. Und oft ist es niemals der Wille Gottes, dass die Sache gehindert ist, sondern wir bauen das Hindernis ein und halten dran fest und nehmen diese Bitterkeit und bauen Riesenmauern und wundern uns, dass Gott am Ende nichts tun kann. Ein Mann, er ist Leiter einer Großküche. Er kommt zu uns in den Gottesdienst. Und man sieht diesem Mann an, dass er leidet. Die Knochen sind aufgeschwollen. Er hat Rheuma in einer ganz furchtbaren Form, sodass sogar sein Rücken schräg ist und er nicht wirklich gerade gehen kann. Und ich sehe ihn im Gottesdienst, wir kommen ins Gespräch und ich frage, was los ist und warum das so ist. Und er sagt, ich kann nicht mehr arbeiten. Mich stellt auch mit Mitte, Ende 50 keiner mehr ein. Er sagt, vor 2 Jahren hat diese Krankheit eingesetzt und sie macht mich kaputt. Und ich kann nichts mehr halten, ich habe immer nur Schmerzen. Und es ist wie, als wenn der Körper sich gegen mich verschworen hat und versucht, mich zu zerstören. Hey, und ich war lange genug im Geschäft, dass ich ihn gefragt habe und gesagt habe, was ist gelaufen? Was ist passiert? Wenn das vor 2 Jahren eingesetzt hat, was ist passiert? Und es kommt raus, er hat sich von seiner Frau getrennt, beziehungsweise seine Frau ist ausgezogen, so um es richtiger. Und er kann das nicht verkraften. Und er sagt, ich hasse sie für diesen Schmerz, den sie mir bereitet hat. Und ich habe sie schon alles Mögliche geheißen. Und dann gucke ich ihn an und sage, aber Sie sind sich sicher, dass Sie Christ sind, oder? Na klar. Aber, und dann ging es los. Alle möglichen Ausdrücke, wo ich genau merkte, Mann, oh Mann, also wenn der Christ ist, dann wollen wir lieber nichts anderes sein. Und er war wütend und man spürte diesen Hass, der da rauskam. Und ich sage zu ihm, wenn Sie so weitermachen, dann gebe ich Ihnen noch 2 Jahre und dann sitzen Sie im Rollstuhl und fahren nirgendwo, gehen nirgendwo mehr hin. Dieser Mann schaut mich an und geht aus dem Gottesdienst raus und ich sah ihn über 1 Jahr nicht mehr. Liebe Freunde, manchmal ist Wahrheit auch nicht angenehm, stimmt's? So wie manchmal Medizin auch nicht angenehm ist. Aber sie ist trotzdem manchmal nötig zu schlucken. Und manchmal müssen wir Wahrheit ertragen und manchmal müssen wir auch Fehlprägungen von Gott korrigieren lassen. Und er kam wieder. Und er ist seit dem letzten Dreivierteljahr ziemlich regelmäßig da. Und ich schaue ihn an und ich sehe, bei dem Mann ist irgendwas passiert. Und ich frage ihn, was ist passiert? Und er sagt, wie Sie gesagt haben, es wurde immer schlimmer. Ich konnte nicht mehr in meinem Bett schlafen. Der Schmerz war so riesengroß. Und irgendwann habe ich gesagt, lieber Gott, sag mir, was ist los? Was mache ich falsch? Hey, cool, ja, das ist ein tolles Gebet. Du weißt genau, was falsch ist, ja, aber du fragst trotzdem nochmal. Ja? Super. Ich mag das, weil ich bin auch so. Ich weiß genau, was falsch ist, aber ich frage trotzdem nochmal, ja. So nach dem Motto, Gott, wenn ich nochmal frage, vielleicht würdest du ja deine Meinung ändern. Aber ich sag dir, wenn er es sich mal festgelegt hat, dann bleibt er bei seiner Meinung. Und wenn Dinge falsch sind, dann nennt Gott sie einfach Sünde, schlicht, fertig. Und während er da in seinem Bett liegt, redet Gott zu ihm und sagt, bete mal das Vaterunser. Und er betet das Vaterunser, soweit war er noch. Unser Vater im Himmel. Geheiligt werde dein Name, dein Reich komme, dein Wille geschehe, wie im Himmel ist auf Erden. Und vergib uns unsere Schuld. Und er verschluckte das Schier.
sagt und ich rede das und denke, ey, Junge, du bist in der Kirche aufgewachsen, du kennst dich das auswendig. Und vergib uns unsere Schuld, wie auch wir vergeben unseren Schuldigern. Und er sagt, das schlägt wie eine Bombe in meinem Kopf ein. Und ich denke, ja, meine Zeit, das steht ja schon immer. Jupp, also mindestens 2000 Jahre. Also ist nicht so ganz neu, der Text. Und das Wort fängt an, in seinem Herzen zu arbeiten. Und er sagt, ich wusste genau, was Gott zu mir sagen will. Wenn du nicht vergibst, kann ich dir auch nicht vergeben. Und wenn Gott dir nicht vergeben kann, dann sind alle deine Versagensmomente, alle deine Sünden, all die Dinge, die nicht mit der Liebe Gottes übereinstimmen, die stehen gegen dich und öffnen die Tür für den Teufel, für den Beräuber deiner Seele, dass er kommen kann und mit allem Kram kommt und dein Leben beraubt. Das ist die Not, die dahinter steckt. Und dieser Mann nimmt all seinen Mut zusammen, geht irgendwie an das Telefon ran, ruft seine Frau an und bittet sie um Vergebung. Und dann ruft er seine beiden Töchter an. Und er beginnt, etwas zu tun, was ich gewaltig finde bis heute. Er fängt an, dafür zu beten, dass seine Töchter den richtigen Mann bekommen. Er fängt an zu beten, dass seine Frau den richtigen Mann bekommt, der ihr wirklich hilft. Er fängt an zu beten und Segen auszusprechen. Und Gott heilt ihn komplett und gibt ihm sogar eine neue Stelle in der neuen Großküche. Und ich dachte, Gott, ich bin so berührt, dass du uns dein Wort deshalb gibst, damit wir es tun und den Segen empfangen. Und Heilung ist immer der Wille Gottes. Aber manchmal müssen wir die richtigen Schritte gehen. Und wenn Gott kommt, ich bin jedes Mal berührt. Dieser alte Prophet Jeremia ruft und schreit, Gott, wenn ich schon da, wo man normalerweise Heilung holen müsste, wenn schon menschliche Ärzte und menschliche Medikamente versagen, wo soll ich denn hingehen? Und der Prophet, ein paar Kapitel weiter, beantwortet seine Frage selber. In Jeremia 30, Vers 17 lesen wir, so spricht der Herr, ich will dir Genesung bringen und dich von deinen Wunden heilen. Halleluja. Du musst mit den Wunden deiner Seele nicht dein Leben lang laufen. Das ist nicht Gottes Plan. Sondern Gott kommt und er legt seine Liebe auf dein Herz. Vor 3 Wochen begegne ich einer jungen Frau. Und sie leitete den Einsatz, den wir hatten, auf der Straße. Und sie ist als Diakonin in einer Freikirche im Süden unseres Landes beschäftigt. Und ich war fasziniert von der Ausstrahlung dieser Dame, weil sie kümmerte sich um Punks und all die Leute, die eigentlich eher am Rand unserer Gesellschaft stehen. Und sie hatte eine derartige Liebe dabei, dass mich das fasziniert hat. Und ich habe gesagt, hey, was ist in deinem Leben passiert, dass du mit einer solchen Hingabe lieben kannst? Und sie nimmt den Abend und sie erzählt ihre Geschichte. Missbraucht vom eigenen Vater. Mit 14 vom eigenen Vater schwanger geworden. Man hat das Kind umgebracht. Das hat bei ihr im Kopf irgendwas ausgelöst. Sie lief von zu Hause weg, sie brach die Schule ab und sie lebt auf der Straße. Mit 18 läuft sie auf der Straße und sie läuft 2 Frauen in die Arme, die gerade christliche Zeitschriften verteilen. Sie läuft diesen 2 Frauen in die Arme und die sagen zu ihr, Mädel, es gibt jemanden, der dich liebt. Und sie dreht sich um, holt die Spucke im Hals und spuckt die beiden an. Das wäre ihre ganze Meinung zu diesem Thema. Die Frauen in einer absoluten Ruhe sagen, und Jesus liebt dich trotzdem. Die waren irgendwie nicht zu erschüttern.
Und sie denken, das gibt's doch gar nicht. Die müssen also jetzt, eigentlich müsste jetzt der Ausflipper kommen. Aber da kommt nichts. Sondern diese beiden Ladies laden sie zum Kaffee ein. Und sie sitzen im Kaffee. Und die Frauen erzählen von dieser Liebe, die sie berührt hat und die ihr Leben verändert hat. Und während sie diesen Frauen zuhört, denkt sie, also entweder sind das zwei wirklich religiöse Gänse, ja, die echt das Rad abhaben. Oder aber, was ist, wenn das mit Gott stimmt? Und sie denkt sich, weißt du was, was habe ich denn zu verlieren? Und sie sagt, okay, wo ist ihre Kirche? Ich komme dahin. Und sie geht tatsächlich in Gottesdienst, Gottesdienst für Gottesdienst für Gottesdienst. Und zuerst ist sie total kritisch und denkt, ey, das kann doch nicht richtig sein, oder? Die umarmen sich, die haben sich irgendwie lieb. Das ist irgendwie eine ganz eigentümliche Atmosphäre. Also die können ja nicht alle so spielen. Ja? Irgendwas haben die. Und sie nimmt dann die Chance wahr und sie holt ein Gebet, sie sucht Gott. Und dann hat sie das so unglaublich schön beschrieben. Sie sagt, während dem Gebet habe ich plötzlich eine Vision. Und in dieser Vision sehe ich mich als kleines Mädchen mit meinem toten Baby im Arm. Und es kommt eine Gestalt wie Licht. Und sie sagt, ich wusste, das war Jesus. Und er nimmt dieses Kind. Und ich wusste, ich bin nicht die Mörderin, sondern Jesus hat mir vergeben und hat dieses Kind angenommen. Der ärztliche Befund machte einen Monat, nachdem sie sich Gott zugewandt hatte, klar, dass sie Knochenkrebs hat. Und dieser Knochenkrebs führte dazu, dass ihre Hüfte erneuert werden musste. Aber der Fraß ging weiter. Und sie wusste, irgendwas muss ich machen. Sie war sich aber nicht sicher, was. Und eines Nachts hatte sie wieder so ein Gespräch mit Gott. Und plötzlich hat sie den Eindruck, dass Gott zu ihr redet und sagt, lass los. Und sie sagt, ich war sofort im Bilde, was Gott meint. Ich muss meinen Vater loslassen und ich muss diesen Hass loslassen. Und sie sagt, reden konnte ich nicht. Ich habe ihm einen Brief geschrieben und habe ihm alles geschrieben, dass ich Gott gefunden habe und dass ich ihm wünsche, dass Gott sein Leben auch berühren würde. Und es brauchte noch einige Monate und dann drehte der Körper sich um und der Krebs ging raus. Und Gott heilte sie komplett. Gott will, dass du gesund wirst an Geist, Seele und Leib. Aber so häufig braucht unsere Seele zuerst Heilung, damit unser Körper nachzieht. Ich schließe mit diesem Erlebnis, das ich vor ein paar Monaten hatte. September 2010 kommt zum ersten Mal ein älterer Herr in unsere Kirche. Er kommt, weil wir immer am ersten Sonntag im Monat einen sogenannten Heilungsgottesdienst durchführen. Und man hat ihm eine Einladung dazu gegeben. Er hat Krebs, ist austherapiert, man kann ihm nicht mehr helfen. Er wohnt in einem Heim, das Betreuung rundum garantiert. Finanzen sind ganz offensichtlich nicht sein Problem. Jemand hat ihm diesen Flyer gegeben. Und er kommt zum ersten Mal in die Kirche. Er ist katholisch und er sagt zu mir, Herr Pfarrer, ich brauche ein Gebet. Und dann erzählt er mir seine Geschichte. Und dann sage ich zu ihm, wieso brauchen Sie ein Gebet? Dann sagt er, wissen Sie, vor 11 Jahren ist meine Frau gestorben. Und ich habe jetzt in meinem Alter, obwohl ich todkrank bin, eine Frau getroffen, die mich liebt. Aber alle Ärzte sagen zu mir, heiraten Sie nicht, weil Sie wissen nicht, ob Sie in den nächsten Wochen sterben. Tun Sie sich das und dieser Frau nicht an.
Und diese Frau hat zu mir gesagt, ich würde dich heiraten, wenn wir irgendwie eine Chance hätten. Und ich bin hier, weil ich die Frau heiraten will. Hammer Motivation. Und er kommt. Jeden Heilungsgottesdienst ist er da. Und jedes Mal, wenn das Gebet angeboten wird, kommt er nach vorne. Und jedes Mal frage ich ihn und sage, was sagen die Ärzte? Es ist alles gleich schlecht. Aber

cerveza. Nächsten Monat kommt er und sagt, die Werte sind noch besser. Im November sagt er zu mir, Herr Pfarrer, es sieht gut aus. Im Dezember, Sie finden nichts mehr. Und Anfang Januar hat er geheiratet. Das hat mich total berührt. Ich habe gesagt, Jesus, ich liebe dich. Es ist unglaublich. Aber wisst ihr, was mich fasziniert hat? Sein Schluckimpfungssystem. Der hatte was verstanden. Ich weiß nicht, ob du das auch verstanden hast. Wenn ich zu Gott gehe, dann traue ich ihm zu, dass er gut ist. Und dass er gute Gedanken hat. Und dass die Krankheit nicht das letzte Wort hat, sondern dass Jesus immer noch das letzte Wort hat. Ja? Und deshalb gehe ich hin. Manchmal sagen das die Leute zu mir, wissen Sie, ich habe schon zum 5. Mal gebetet. Dann sage ich, na und? Manche Leute essen 5-mal am Tag. Leute, ganz ehrlich. Ich kenne Menschen, die schlucken schon seit Jahren Tabletten. Ich habe keine Ahnung, warum. Das muss Spaß machen. Oder ich weiß nicht genau. Aber das machen die, weil sie glauben, dass das irgendwie hilft, oder? Ich habe eine Nachbarin, die verdünnt irgendwelches Zeug, ich weiß nicht in was für Potenzen. Das ist so ähnlich, als wenn man versucht, einen halben Milliliter im Bodensee zu vermehren oder zu verdünnen. Ja? Aber sie ist hundertprozentig sicher, dass die Wirkung gut ist. Ich bin bewegt. Also so einen Glauben habe ich nicht. Aber mein Glaube basiert auf meinem wunderbaren Herrn Jesus Christus. Und bei dem weiß ich, dass er sich nicht verändert. Nein, ich muss euch doch noch eine Geschichte erzählen. Oma Elfriede hat sie mir erzählt. Und das hat mich bewegt. Eigentlich hätte ich sie besuchen sollen, aber ich war unterwegs. Sie kam ins Krankenhaus. Oma Elfriede ist weit über 80. Und an ihrem Fuß hat ganz offensichtlich die Durchblutung nicht mehr funktioniert. Und ihre Zehen wurden schwarz. Und so kam sie ins Krankenhaus und die Ärzte haben gesagt, wir müssen die operieren, wir müssen das abnehmen. Und so liegt sie in ihrem Krankenzimmer ganz alleine. Und vor ihr hängt ein Kreuz. Und sie sagt, während ich da lieg, schaue ich immer das Kreuz an. Und ich schaue das Kreuz an und sage, Jesus, du bist für meine Sünden gestorben, du bist für meine Schmerzen gestorben und du bist auch für meine Krankheit gestorben. Jesus, und du bist auch dafür gestorben, dass diese Durchblutungsstörung wieder aufhört. Du bist der Herr. Und sie sagt, ich habe das Kreuz angeschaut und ich hatte viele Stunden Zeit. Und in der Nacht kriege ich plötzlich in meinen beiden Füßen einen furchtbaren Krampf. Und es prickelt und bitzelt und ich liege da und versuche irgendwie die Bettdecke runterzukriegen und denke, Wunder, was da mit meinem Fuß passiert. Und ich hole die Nachtschwester und die sagt, bleiben Sie ruhig, morgen machen Sie sich keine Sorgen, die kriegen das schon hin. Und sie sagt, nein, irgendwas passiert mit meinen Füßen. Und die Frau macht das Licht an, guckt das an und sagt, es ist wie gehabt. Und sie sagt, nein, irgendwas passiert, ich spüre das. Sagt die Frau, die Füße sind genauso schwarz, wie sie waren vorher. Und sie sagt, es ist mir egal, was Sie sagen, ich weiß doch, was ich spüre. Am nächsten Tag kommt die Visite. Und sie wollen das nochmal untersuchen. Und ihr Sohn Manfred ist auch im Krankenhaus, um nochmal nach Mutter zu gucken. Und er geht hin und sagt, Herr Doktor, was muss jetzt passieren mit meiner Mutter? Und der Doktor sagt, nehmen Sie sie bloß wieder mit nach Hause. Dann sagt er, wieso? Ja, sagt er, gucken Sie sich die Füße an.

0: an, sind ganz normal durchblutet. Es war eine Nacht. Und Gott war einfach da. Auf wen willst du deinen Blick richten heute Abend? Hey, bloß nicht auf den Pastor. Ja, manche Leute denken das, ja. Aber ich sag dir was. Es liegt nicht am Pastor. Das liegt noch nicht mal an der Gemeinde. Sondern der, der alle Dinge kann, im Himmel und auf der Erde, das ist der Herr Jesus. Und wenn irgendeine Ehre kriegt, dann er. Dein Job ist, zu sagen, Herr, steht irgendwas zwischen dir und mir? Und wenn du erinnert wirst heute durch den Heiligen Geist, dass du sagst, das stimmt, Herr, da gibt es Sachen, die habe ich nicht wirklich angepackt. Und du spürst, das hindert diese Heilung Gottes. Dann ist es nötig, dass du das im Gebet klärst. Die Bibel sagt, betet füreinander, damit ihr gesund werdet. Und in diesem Text heißt es, und bekennt einander die Sünde, damit ihr geheilt werdet. Und Gottes Plan ist, wirklich dich zu heilen an Geist, Seele und Leib. Und heute ist so ein Punkt, wo du diesen Heilungsprozess in Bewegung bringst, indem du sagst, Gott, ich habe dein Wort verstanden. Ich habe dein Herz verstanden. Und ich komme zu dir. Und ich nehme meinen Glauben in Bewegung und ich hole dieses Gebet und ich verbinde mich mit dir. Und Herr, was immer du zu mir sagst, ich will bereit sein, das zu tun. Und ich will abholen, was du an Segen für mich hast. Ist das eine gute Entscheidung?
1: Ja.
0: Halleluja, dann lade ich euch ein. Steht doch auf mit mir, dass wir beten. Halleluja, lieber Vater im Himmel. Ich danke dir dafür, dass du hier bist. Und ich danke dir für dein unglaublich kostbares Wort. Ich danke dir dafür, dass du möchtest, dass es uns wohl geht, dass es unserer Seele gut geht und dass auch unser Körper von diesem Wohlsein Gottes berührt wird. Herr, du bist nicht nur an irgendwelchen äußeren, oberflächlichen Nettigkeiten interessiert, sondern du bist an unserem Herzen, an unserer Innenperson. Du bist an unserem Gesamtwohlergehen interessiert, Herr. Und wenn du mit deiner Liebe kommst und uns auf Dinge hinweist, die deine Heilung blockieren, dann danken wir dir dafür, weil du möchtest, dass wir wirklich gesund werden. Halleluja. Vater, und ich danke dir, dass dein Heiliger Geist hier ist, dass er uns in die Wahrheit führt und dort, wo wir die Wahrheit erkennen, macht uns die Wahrheit frei. Und das ist auch heute Abend so. Und so freuen wir uns auf die Zeit deines Wirkens jetzt. Wir freuen uns, Herr, dass du kommst und dass du uns dienst mit deinem Heiligen Geist und dass du die Dinge möglich machst, die wir nicht möglich machen können. Und Herr, deswegen ist das die beste Zeit, die es gibt, wenn wir anfangen, dich anzubeten, wenn wir kommen, um im Gebet dich zu berühren, wenn wir sagen dürfen, komm, Herr, und dien uns. Halleluja. Und ich danke dir, Herr, dass du das so gerne tust, dass du sagst, wenn zwei oder drei eins werden und deinen Willen erbitten, dann kommst du, um zu hören und das in Bewegung zu setzen. Und deswegen beten wir so gerne miteinander und füreinander, weil wir es lieben, wenn deine Kraft freigesetzt wird. Halleluja. Und jetzt lade ich dich ein, wenn du merkst, Gott hat zu deinem Herzen geredet und du weißt, heute ist so mein Termin und du nimmst deinen Mut zusammen und sagst, ich komm, Herr, dann lade ich dich ein, komm einfach aus deiner Reihe hier nach vorne und ich bitte die Beter, dass sie mindestens genauso kommen und all die Leute, die von Gott da was bekommen haben, um für Menschen zu beten, komm und lass uns miteinander Gottes Kraft freisetzen. Amen.
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Solches redete Jesus und hob seine Augen zum Himmel empor und sprach: Ich bitte aber nicht für diese allein, sondern auch für die, welche durch ihr Wort an mich glauben werden, auf dass sie alle eins seien, gleich wie du, Vater, in mir und ich in dir. Auf dass auch sie in uns eins seien, damit die Welt glaube, dass du mich gesandt hast. Und ich habe die Herrlichkeit, die du mir gegeben hast, ihnen gegeben, auf dass sie eins seien, gleich wie wir eins sind. Ich in ihnen und du in mir, auf dass sie zu vollendeter Einheit gelangen, damit die Welt erkenne, dass du mich gesandt hast und sie liebst, gleich wie du mich liebst.

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1: Durch die herzliche Barmherzigkeit unseres Gottes wird uns besuchen das aufgehende Licht aus der Höhe.

Jesus, deine Vergebung kennt keine Grenzen. Dafür danken wir dir. Bei dir wollen wir bleiben. Dir wollen wir folgen. Wir wollen keine anderen Götter und Herren neben dir haben.

Als sie aber zum Volk redeten, traten zu ihnen die Priester und der Hauptmann des Tempels und die Sadduzäer, die verdroß, dass sie das Volk lehrten und verkündigten an Jesus die Auferstehung von den Toten. Und sie legten die Hände an sie und setzten sie bis auf den Morgen ins Gefängnis, denn es war schon Abend. Aber viele unter denen, die dem Wort zuhörten, wurden gläubig, und die Zahl der Männer ward bei 5000. Als nun der Morgen kam, versammelten sich ihre Obersten und Ältesten und Schriftgelehrten zu Jerusalem, und Hannas, der hohe Priester, und Kaiphas, und Johannes, und Alexander, und wie viel ihrer waren vom hohen Priestergeschlecht, und stellten sie vor sich und fragten sie: Aus welcher Kraft oder in welchem Namen habt ihr das getan? Petrus voll Heiligen Geistes sprach zu ihnen: Ihr Obersten des Volks und ihr Ältesten, wenn wir heute verhört werden wegen dieser Wohltat an dem kranken Menschen, durch welche er ist gesund geworden, so sei euch und allem Volk von Israel kundgetan, dass in dem Namen Jesu Christi von Nazareth, welchen ihr gekreuzigt habt, den Gott von den Toten auferweckt hat, steht dieser hier vor euch gesund. Das ist der Stein, von euch Bauleuten verworfen, der zum Eckstein geworden ist. In keinem anderen ist das Heil, ist auch kein anderer Name unter dem Himmel den Menschen gegeben, darin wir sollen selig werden. Sie sahen aber den Freimut des Petrus und Johannes und verwunderten sich, denn sie waren gewiss, dass es ungelehrte und einfache Leute waren und wussten auch von ihnen, dass sie mit Jesus gewesen waren. Sie sahen aber auch den Menschen, der gesund geworden war, bei ihnen stehen und wussten nichts dagegen zu sagen. Da hießen sie sie hinausgehen aus dem Hohen Rat und verhandelten miteinander und sprachen: Was wollen wir mit diesen Menschen tun? Denn dass ein offenbares Zeichen durch sie geschehen ist, ist kund allen, die zu Jerusalem wohnen, und wir können's nicht leugnen. Aber damit es nicht weiter einreiße unter dem Volk, lasst uns sie ernstlich bedrohen, dass sie hinfort zu keinem Menschen in diesem Namen reden. Und sie riefen sie und geboten ihnen, dass sie durchaus nicht redeten noch lehrten in dem Namen Jesu. Petrus aber und Johannes antworteten und sprachen zu ihnen: Richtet ihr selbst, ob es vor Gott recht sei, dass wir euch mehr gehorchen als Gott. Wir können's ja nicht lassen, dass wir nicht reden sollten von dem, was wir gesehen und gehört haben. Da drohten sie ihnen und ließen sie gehen und fanden nicht, wie sie sie strafen könnten, um des Volkes willen, denn sie lobten alle Gott über das, was geschehen war. Denn der Mensch war über 40 Jahre alt, an welchem dies Zeichen der Heilung geschehen war. Und als man sie hatte gehen lassen, kamen sie zu den Iren und berichteten, was die hohen Priester und Ältesten zu ihnen gesagt hatten. Da sie das hörten, erhoben sie ihre Stimme einmütig zu Gott und sprachen: Herr, der du Himmel und Erde und das Meer und alles, was darinnen ist, gemacht hast, der du durch den Heiligen Geist, durch den Mund unseres Vaters David, deines Knechtes, gesagt hast: Warum toben die Heiden und die Völker nehmen sich vor, was umsonst ist? Die Könige der Erde treten zusammen und die Fürsten versammeln sich zuhauf wider den Herrn und wider seinen Christus. Wahrlich ja, sie haben sich versammelt in dieser Stadt wider deinen heiligen Knecht Jesus, welchen du gesalbt hast, Herodes und Pontius Pilatus mit den Heiden und den Völkern von Israel, zu tun, was deine Hand und dein Rat zuvor bedacht hat, dass es geschehen sollte. Und nun, Herr, siehe an, ihr drohen, und gib deinen Knechten mit allem Freimut zu reden dein Wort. Und strecke deine Hand aus, dass Heilungen und Zeichen und Wunder geschehen, durch den Namen deines heiligen Knechtes Jesus. Und da sie gebetet hatten, erbebte die Stätte, da sie versammelt waren. Und sie wurden alle des Heiligen Geistes voll und redeten das Wort Gottes mit Freimut. Die Menge aber der Gläubigen war ein Herz und eine Seele. Auch nicht einer sagte von seinen Gütern, dass sie sein wären, sondern es war ihnen alles gemeinsam. Und mit großer Kraft gaben die Apostel Zeugnis von der Auferstehung des Herrn Jesus, und große Gnade war bei ihnen allen. Es war auch keiner unter ihnen, der Mangel hatte, denn wie viel ihrer waren, die da Äcker oder Häuser hatten, die verkauften sie und brachten das Geld des verkauften Gutes und legten es zu der Apostelfüßen. Und man gab einem jeglichen, je nachdem einer in Not war.
Josef aber von den Aposteln genannt mit dem Zunamen Barnabas, das heißt Sohn des Trostes, ein Levit aus Zypern gebürtig, der hatte einen Acker und verkaufte ihn und brachte das Geld und legte es zu der Apostel Füße. Ein Mann aber mit Namen Ananias samt seiner Frau Sapphira verkaufte einen Acker und entwendete etwas vom Gelde mit Wissen seiner Frau und brachte einen Teil und legte es zu der Apostel Füßen. Petrus aber sprach,

führten ihn zu und trugen ihn hinaus und begruben ihn. Und es begab sich über eine Weile, bei 3 Stunden, da kam seine Frau herein und wusste nicht, was geschehen war. Aber Petrus sprach zu ihr: Sage mir, habt ihr den Acker so teuer verkauft? Sie sprach: Ja, so teuer. Petrus aber sprach zu ihr: Warum seid ihr denn eins geworden, zu versuchen den Geist des Herrn? Siehe, die Füße derer, die deinen Mann begraben haben, sind vor der Tür und werden dich hinaustragen. Und alsbald fiel sie zu seinen Füßen und gab den Geist auf. Da kamen die Jünglinge und fanden sie tot, trugen sie hinaus und begruben sie neben ihrem Mann. Und es kam eine große Furcht über die ganze Gemeinde und über alle, die dies hörten. Es geschahen aber viele Zeichen und Wunder im Volk durch der Apostel Hände, und sie waren alle in der Halle Salomos einmütig. Von den anderen aber wagte keiner, sich zu ihnen zu tun, doch das Volk hielt groß von ihnen. Desto mehr aber wuchs die Zahl derer, die da glaubten an den Herrn, eine Menge Männer und Frauen, so dass sie die Kranken sogar auf die Gassen hinaustrugen und sie auf Betten und Bahren legten, damit, wenn Petrus käme, zum wenigsten sein Schatten einige von ihnen überschattete. Es kamen auch herzu viele aus den Städten um Jerusalem und brachten die Kranken und die von unsauberen Geistern gepeinigt waren, und alle wurden gesund. Es erhob sich aber der hohe Priester und alle, die mit ihm waren, nämlich die Sekte der Sadduzäer, und wurden voll Eifer und legten die Hände an die Apostel und warfen sie in das öffentliche Gefängnis. Aber der Engel des Herrn tat in der Nacht die Türen des Gefängnisses auf und führten sie heraus und sprach: Geht hin und tretet auf und redet im Tempel zum Volk alle Worte des Lebens. Da sie das gehört hatten, gingen sie früher in den Tempel und lehrten. Der hohe Priester aber kam und die mit ihm waren und riefen zusammen den Hohen Rat und alle Ältesten in Israel und sandten hin zum Gefängnis, sie zu holen. Die Diener aber kamen hin und fanden sie nicht im Gefängnis, kamen wieder und sagten es an und sprachen: Das Gefängnis fanden wir verschlossen mit allem Fleiß, und die Hüte außen stehen vor den Türen, aber als wir auftaten, fanden wir niemand darin. Da der Hauptmann des Tempels und die hohen Priester diese Rede hörten, wurden sie darüber betreten, was das doch werden wollte. Da kam einer, der berichtete ihnen: Siehe, die Männer, die ihr ins Gefängnis geworfen habt, stehen im Tempel und lehren das Volk. Da ging hin der Hauptmann mit den Dienern und holte sie, nicht mit Gewalt, denn sie fürchteten sich vor dem Volk, dass sie gesteinigt würden. Und sie brachten sie und stellten sie vor den Hohen Rat. Und der hohe Priester fragte sie und sprach: Wir haben euch doch mit Ernst geboten, dass ihr nicht solltet lehren in diesem Namen. Und seht, ihr habt Jerusalem erfüllt mit eurer Lehre und wollt dieses Menschen Blut über uns bringen. Petrus aber und die Apostel antworteten und sprachen: Man muss Gott mehr gehorchen als den Menschen. Der Gott unserer Väter hat Jesus auferweckt, welchen ihr an das Holz gehängt und getötet habt. Den hat Gott durch seine rechte Hand erhöht zum Fürsten und Heiland, zu geben Israel Buße und Vergebung der Sünden. Und wir sind Zeugen dieser Geschichten, und der Heilige Geist, welchen Gott gegeben hat, denen, die ihm gehorchen. Da sie das hörten, ging's ihnen durchs Herz, und dachten sie zu töten. Da stand aber auf im Hohen Rat ein Pharisäer mit Namen Gamaliel, ein Schriftgelehrter, in Ehren gehalten von allem Volk, und hieß die Apostel ein wenig hinaustun und sprach: Ihr Männer von Israel, sehet euch vor mit diesen Menschen, was ihr tun wollt. Denn vor diesen Tagen stand auf Theodas und gab vor, er wäre etwas, und hingen ihm an eine Zahl Männer bei 400. Der ist erschlagen, und alle, die ihm zufielen, sind zerstreut und zunichte geworden. Danach stand auf Judas aus Galiläa in den Tagen der Schätzung und machte viel Volks abfällig ihm nach. Und der ist auch umgekommen, und alle, die ihm zufielen, sind zerstreut. Und nun sage ich euch: Lasset ab von diesen Menschen und lasset sie gehen. Ist der Rat oder das Werk aus den Menschen, so wird's untergehen. Ist's aber aus Gott, so könnt ihr es nicht hindern, auf dass ihr nicht erfunden werdet als solche, die wider Gott streiten wollen. Da fielen sie ihm zu und riefen die Apostel, ließen sie schlagen und geboten ihnen, sie sollten nicht reden in dem Namen Jesu, und ließen sie gehen. Sie gingen aber

fröhlich von des Rats Angesicht, dass sie würdig gewesen waren, um seines Namens willen Schmach zu leiden, und hörten nicht auf, alle Tage im Tempel und hin und her in den Häusern zu lehren und zu predigen das Evangelium von Jesus Christus. In den Tagen aber, da der Jünger viel wurden, erhob sich ein Murren unter den griechischen Juden in der Gemeinde wider die hebräischen, darum, dass ihre Witwen übersehen wurden bei der täglichen Versorgung. Da riefen die Zwölf die Menge der Jünger zusammen und sprachen: Es taugt nicht, dass wir das Wort Gottes versäumen und zu Tische dienen. Darum, ihr lieben Brüder, seht euch um nach sieben Männern, die einen guten Ruf haben und voll Heiligen Geistes und Weisheit sind, welche wir bestellen mögen zu diesem Dienst. Wir aber wollen anhalten am Gebet und am Amt des Wortes. Und die Rede gefiel der ganzen Menge wohl. Und sie erwählten Stephanus, einen Mann voll Glaubens und Heiligen Geistes, und Philippus und Prochorus und Nikanor und Timon und Parmenas und Nikolaus, den Judengenossen von Antiochien. Diese stellten sie vor die Apostel, die beteten und legten die Hände auf sie. Und das Wort Gottes breitete sich aus, und die Zahl der Jünger ward sehr groß zu Jerusalem. Es wurden auch viele Priester dem Glauben gehorsam. Stephanus aber, voll Gnade und Kraft, tat Wunder und große Zeichen unter dem Volk. Da standen etliche auf von der Synagoge der Libertiner und Kyrenäer und Alexandriner und von denen, die aus Silizien und der Landschaft Asien waren, und stritten mit Stephanus. Und sie vermochten nicht zu widerstehen der Weisheit und dem Geiste, aus welchem er redete. Da stifteten sie etliche Männer an, die sprachen: Wir haben ihn gehört, Lästerworte reden wider Mose und wider Gott. Und sie erregten das Volk und die Ältesten und die Schriftgelehrten und traten herzu und griffen ihn und führten ihn vor den Hohen Rat und stellten falsche Zeugen auf, die sprachen: Dieser Mensch hört nicht auf zu reden Lästerworte wider diese heiligen Städte und das Gesetz. Denn wir haben ihn sagen hören: Dieser Jesus von Nazareth wird diese Städte zerstören und ändern die Sitten, die uns Mose gegeben hat. Und sie sahen auf ihn alle, die im Rat saßen, und sahen sein Angesicht wie eine

auf dem breiten Weg, der zur Verdammnis führt, und war schon weit von Gott hinweg auf dieser Bahn geirrt. Da zeigte Gott mir ein Gesicht und führte mich in das Gericht. Mir träumte, doch ich sah's ganz klar, ich kann's auch heut noch sehen, dass ich im Todestalle war und musste durch dasselbe gehen. Wir gingen durch die Dunkelheit, mein teures Weib war mir zur Seite. Ein Engel, der uns hier geführt, der sprach sehr ernst zu mir. Wem's hier im Tale lichter wird, geht durch die Himmelstür. Doch wem das Licht nicht wird aufgetan, der muss für immer draußen stehen. Wir gingen durch das dunkle Tal und näher dem Gericht, da sprach mein Weib mit einem Mal, mir wird es jetzt schon Licht, ein heller, lichter Tag bricht an, das ich fast nicht ertragen kann. Bei mir doch nicht, die Dunkelheit bei jedem Schritt vermehrte sich und fühlte, dass die Gnadenzeit auf ewig von mir wich. Mit einem Male waren wir da droben vor der Himmelstür, wo viele andere standen schon. Es dauert auch nicht lange, da kam zu uns der Gottessohn. Wie war mir Angst und Bange vom ewigen Himmelsglanz umwallt in einer hellen Lichtgestalt. Der Heiland gab ein weißes Kleid dem andern, die dabei, auch meinem Weib an meiner Seite, an mir ging er vorbei. Und ohne dieses Hochzeitskleid geht niemand ein zur Seligkeit. Ich rief, o Jesu, hilf mir doch, blick du auf mich in Gnaden, verleih das weiße Kleid mir noch, dass ich nicht komm zu Schaden. Voll Ernstes nun der Heiland spricht, es ist zu spät, du wolltest nicht. Da sah ich meine Mutter stehen vor mir im weißen Kleide, so schön, wie ich sie nie gesehen in süßer Himmelsfreude. Ihr Angesicht erstrahlte ganz von einem überirdischen Glanz. O Mutter, rief ich sehr betrübt, zum Heiland bete für mich doch, dass er das weiße Kleid mir gibt und meiner sich erbarme noch. Doch ach, wie ernst die Mutter spricht, o nein, mein Kind, du wolltest nicht. Noch konnte ich mein teures Weib im weißen Kleide bei mir sehen. Dann wandte sie sich von mir ab, ins ewige Gezelt zu gehen. Das Band der Liebe, unser Glück, zerriss in einem Augenblick. Ich rief in meiner Bändigkeit, willst du nun von mir gehen und nicht für mich das weiße Kleid vom Heiland mir erflehen? O Ehemann, so ernst die Teure spricht, es ist zu spät, du wolltest nicht. Da sah ich vor mir eine Tür, und schrecklich kann es sein, und dann der Feind, der winkte mir zum Gang in seine Tür. Was ich dort sah, durch jene Tür, der Rüberseele schweig ich hier. Ich schrie in meiner Bändigkeit in meinem Lager auf. Und dieser Schrei um weißes Kleid, der weckte mich dann auf. Ich fühlte nun, sobald ich wach, dass Gott im Traume zu mir sprach. Das war zu viel, es brach mein Herz in wahrer Reu und Buß. Ich fiel in meinem Seelenschmerz dem lieben Gott zu Fuß. Und Gott verstieß mich arme nicht und ging mit mir nicht ins Gericht. Nun ist mein heilige Pflicht, dass ich es anderen sage und bis mein Herz im Tode bricht, die Botschaft weitertrage. Ich frage dich an diesem Heut, wie steht es mit deinem Hochzeitskleid? Du eilst aus dieser Gnadenzeit.

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0: Anne, darf ich reinkommen? Darf ich mich zu dir ins Bett setzen?
1: Ja.
0: Anne, kannst du mich verstehen? Anne, ich weiß, es ist verrückt anzunehmen, dass du mich hören willst. Doch bitte, bitte weise mich nicht ab. Nicht bevor ich dir das sagen kann, dass es mir leid tut. Ich habe dich beschimpft, verflucht und oft geschlagen. Dein Leben habe ich so schwer gemacht. Aber, Anne, glaube mir, wenn ich dir sage, dass es mir leid tut. Wenn ich die Chance bekomme, das Leben nochmal mit dir zu teilen, dann soll es anders werden.
1: André, die Chance auf Erden, die wirst du nicht bekommen. Doch die Chance im Himmel, die steht noch offen. Ich habe dir alles verziehen und weiß ganz genau, dass auch Gott dir vergeben wird, wenn du um Vergebung bittest. Wenn eure Sünde auch blutrot ist, so soll sie schneeweiß werden. Das ist Gottes Versprechen.
0: Gilt dann dieses Wort auch für mich? Will Gott einen Mann wie mich überhaupt annehmen? Mich, der ich so viel Unrechtes getan habe? Oh Gott, wenn du auch für mich Vergebung hast, wenn ich dir nur ein wenig bedeute, dann sei mir Sünder gnädig, vergib mir, ich bitte dich.
1: André, dein Herzensschrei ist erhört. Du hast die Chance des Himmels genutzt. Doch jetzt geh und hole Daniel. Ich will ihn noch sehen, ehe ich für immer meine Augen schließe.
0: Anne, ist das wirklich so weit, dass wir uns trennen müssen?
1: Ja, mein Lieber, ich spüre es. Lauf und bring mir unseren Sohn, ehe es zu spät ist. Beeile dich.

0: Mama! Mama! Ich bin's, Daniel! Mama, hörst du mich? Ich bin zu spät. Ich bin zu spät. Kann es wahr sein? Oh, Mama, sage doch etwas. Öffne doch nur noch einmal deine lieben Augen und sage mir etwas.
1: Daniel, die Bibel sagt, dass wir unsere Nächsten lieben und ihm vergeben sollen. Vater ist nun auch ein Kind Gottes. Und ich werde auf euch beide im Himmel warten. Vergib ihm, Daniel, wenn er dich um Vergebung bitten wird. Wenn du es nicht tun wirst, wird die Sünde dich einholen. Ich warte auf euch im Himmel. Alle meine Gebete und meine ganze Liebe gehören.

0: Mama, woher kann ich die Kraft nehmen, alles zu vergeben und zu vergessen? Wie soll ich mit meinen jungen Jahren alles verstehen können, was geschehen ist? Mama, warum ist das Leben nur so schwer? Warum muss so viel Ungerechtes geschehen?
1: Doch Mutters Lippen blieben stumm.

0: Vor und nach der Beerdigung kamen Daniel vor wie in einem Traum. Mit bleichem Gesicht stand er am Grab seiner Mutter und verstand nichts. Was sollte dies alles nur bedeuten? Die erschütternde Antwort traf ihn dann nach einigen Tagen.
1: Mutter ist tot. Sie wird niemals mehr zu mir zurückkommen. Sie ist tot. Und Vater ist daran schuld. Er hat sie umgebracht.
0: Dieser Satz grub sich in sein verwundetes Herz und ließ den jungen Mann verbittert und verhasst werden.

Eine kurze Zeit war vergangen. Der Schnee war geschmolzen und allmählich wurde es wärmer. Daniel schritt langsam durch die Landschaft. Sein Gang trug ihn zum Friedhof, zu dem stillen Ort, wo seine Mutter ruhte. Er konnte das einfache Grab schon von Weitem sehen. Doch plötzlich stutzte er. Was war das für eine Gestalt, die dort stand? Zorn stieg in seinem Herzen auf, als er näher trat.

0: Daniel, ich habe Mutter einige Blumen gebracht. Willst du sie in die Erde setzen?
1: Die Blumen hättest du ihr schenken sollen, als sie noch gelebt hat. Hier auf dem Grabhügel nützen sie ja doch nichts mehr.
0: Du hast ja recht, mein Sohn. Wenn ich heute etwas rückgängig machen könnte, glaube mir, ich würde es tun. Doch du weißt ja selber, dass man die Vergangenheit nicht zurückholen kann. Was geschehen ist, ist geschehen.
1: Allerdings. Und nicht die frommsten deiner Worte werden Mutter wieder lebendig machen können.
0: Daniel, ich schäme mich für das, was ich dir und deiner Mutter angetan habe. Ja, ich habe viel verkehrt gemacht. Doch Gott hat mir vergeben. Und dann bitte ich auch dich, Daniel, vergib auch du mir. Wie gesagt, kann ich die alte Zeit nicht zurückholen. Doch die Zukunft, Daniel, die liegt doch noch vor uns. Sollen wir sie uns dadurch zerstören, indem wir an das denken, was passiert ist? Mein Sohn, kannst du mir alles vergeben? Kannst du mir verzeihen, dass ich dich so schlecht behandelt habe? Und das, dass ich dir deine Mutter genommen habe?
1: Es tut mir leid für dich, aber ich bin noch nicht so weit. Ich kann nicht zu diesem Ort kommen, ohne daran zu denken, dass Mutter vielleicht noch am Leben wäre, wenn du nicht betrunken gewesen wärst.
0: Ich kann das verstehen, Daniel, dass diese Wunden Zeit brauchen, um zu heilen. Doch ich bitte dich, wenn der Tag gekommen ist, dass du mir vergeben kannst, dann sage es mir.
1: Ob dieser Tag jemals auf deinem Kalender stehen wird?

0: Das war eine schreckliche Nacht. Ob Daniel genauso schlecht geschlafen hat wie ich, werde ich jemals ein Herz für mich gewinnen können? Vielleicht sollte ich mich einfach gedulden.
1: Uns beiden erstmal ein gutes Frühstück. Aber was ist denn das? Ein Zettel liegt auf dem Küchentisch. Es ist Daniels Handschrift. Ich gehe fort. Dieses Dorf hat zu viele Erinnerungen für mich. Vielleicht kann ich sie in der Ferne vergessen. Vielleicht. Oh Gott, bewahre doch mein Kind. Bring ihn mir zurück. Wenn es dein heiliger Wille ist, hilf ihm, dass er den Weg nach Hause finden möge. Den Weg zu dir und zu mir.

0: Jahr war verstrichen. Daniel war in die Stadt gezogen und hatte eine Arbeitsstelle in einer Papierfabrik bekommen. Er war gut und fleißig und gewann dadurch das Vertrauen seiner Vorgesetzten. Daniels bester Freund hieß Jack, der sich auf bösem Weg befand. Wird Daniel ihm folgen?
1: Daniel, mein Freund, ich brauche Geld. Kannst du mir was leihen?
2: Sag mal, ich habe dir doch erst letzte Woche $200 geliehen. Wofür hast du die denn jetzt schon wieder verbraucht?
1: Mensch, du hörst dich an wie eine alte Waschfrau. Verspielt habe ich dir. Verspielt, kann doch jedem mal passieren.
2: Und wie viel brauchst du?
1: Ja, $400 würden schon reichen.
2: Was? $400? So viel? So viel habe ich im Moment gar nicht.
1: Dann müssen wir uns das Geld halt einfach beschaffen.
2: Ja, und wie stellst du dir das denn überhaupt vor? Willst du etwa zum Chef gehen und sagen, Geld her oder ersetz was?
1: Gar nicht so dumm. Wir zwingen einfach die Löhne zu erhöhen. Und wenn er das nicht will,
2: dann... Hör auf, Jack. Mit solchen Sachen will ich überhaupt nichts zu tun haben. Ich bin nicht der Typ, der andere Menschen mit Drohbriefen oder Waffen bedroht.
1: Irgendwann einmal fängt jeder damit an. Reicht dem Nächsten deinen Finger und er nimmt die ganze Hand, sagt ein Sprichwort. Du wirst noch lernen, was es heißt, ein richtiger Städter zu sein. Gut, dieses Mal regle ich die Sache noch ohne dich. Beim nächsten Mal bist du aber dabei. Verstanden?
2: Jetzt ist es soweit. Was soll ich bloß noch machen? Von einem Mörder bin ich davongelaufen. Und nun soll ich selber einer werden? Ich muss von hier fort, ehe es so weit kommt.

0: Der Chef der Papierfabrik ließ sich von einem Drohbrief nicht einschüchtern. Deshalb folgten andere Anschläge. Sein Büro wurde durchwühlt, wertvolle Papiere gestohlen und sogar ein kleiner Teil der Firma in Brand gesteckt. Dabei kam ein Mitarbeiter ums Leben. Daniel wollte nicht in diesen Sachen verwickelt werden. Er hatte seine Kündigung eingereicht und war am Packen.
1: Ich komme.

Niemand zu sehen. Da wollte mir wohl ein Bursche einen Streich spielen. Aber was ist denn das? Ein schwarzer Umschlag auf der Fußmatte.

Verräter. Was soll das denn bedeuten? Ein schwarzer Umschlag mit dem Wort Verräter. Das kann nichts Gutes heißen.

0: Schwarze Wolken verschleierten den Himmel und die Dämmerung brach in trüber Stimmung an. Ein kalter Wind wehte durch die Tannen, die sich hin und her wiegten. Ein Uhu flog quer durch den Wald und suchte Unterschlupf wegen dem androhenden Unwetter. Eine dunkle Gestalt huschte gebückt von Baum zu Baum. Der Mann sah sich immer wieder ängstlich um. Wurde er verfolgt? Ein kleines Kaninchen lief verängstigt über den Weg und streifte sein Hosenbein. Von dieser Bewegung aufgeschreckt drehte sich Daniel um. Da erblasste er.
1: Jack! Was verfolgst du mich?
2: Ich habe dich gesucht, Daniel. Und gefunden. Allerdings verfolge ich dich auch eine Zeit lang.
1: Was willst du von mir? Ich habe nichts zu verbergen.
2: Wenn du nichts zu verbergen hast, warum fleißt du dann durch den Wald?
1: Ich habe rechtmäßig gekündigt und befinde mich nun am Signal. Was soll das denn heißen?
2: Sie werden dich wegen Diebstahl, Brandstiftung und Mord zur Verantwortung ziehen.
1: Damit habe ich überhaupt nichts zu tun. Du warst derjenige, der...
2: Ich würde nicht so unklug sein, Daniel. Es wäre besser für dich, wenn du freiwillig zum Sheriff gehen würdest. Dann kämst du besser davon, bei mir und beim Gericht.
1: Warum sollte ich das ausbaden müssen, was du angerichtet hast?
2: Weil sie dich suchen.
1: Mich?
2: Ja, dich. Als du gekündigt hast, ist der Chef sofort hellhörig geworden und hat den Sheriff informiert.
1: Und du hast ihn bei seiner Vermutung unterstützt. Nur um deine Haut zu retten. Habe ich recht? Das könnte dir so passen, Jake. Ich gehe nicht für dich ins Gefängnis. Und will nichts mehr mit dir zu tun haben. Ich war ein Narr, um mich mit dir einzulassen.
2: Du warst und bist ein Narr. Habe ich dir nicht immer gesagt, wenn du dem Nächsten deinen Finger reichst, nimmt er die ganze Hand? Es ist zu spät für dich. Du kommst nicht mehr weg, sie werden dich verhaften.
1: Du bist ein Feigling, Jack. Wir werden noch sehen, wenn du zum Gericht umgucken wirst.
3: Auseinander!
4: Der Sheriff!
3: Halt! Stehen bleiben! Männer, führt die beiden Burschen ab!

0: Bring die Nummer 38 zu mir.
1: Jawohl, Herr Sheriff. »38 steht vor der Tür.«
0: »Er darf eintreten und Sie dürfen gehen.«
1: »Sie dürfen eintreten.«
0: »Und, haben Sie genug Bedenkzeit gehabt?«
2: »Wie kann ich über etwas nachdenken, was ich nicht angerichtet habe?«
0: »Es nützt Ihnen rein gar nichts, Ihre Tat zu leugnen, junger Mann.«
2: »Aber Herr Sheriff, ich habe wirklich mit dieser Sache nichts zu tun.« Ich habe nur meine Stelle gekündigt, weil ich Abstand von diesem Ganzen halten wollte. Das war der einzige Grund, warum ich meine Arbeit aufgegeben habe.
0: Und wie gelangen die $2,000 und die Wertpapiere in Ihre
2: Was?
0: Tasche?
2: $2,000 und Wertpapiere? Jack. Jack war es.
0: Ja, Sie sehen auf einmal so blass aus. Ist Ihnen nicht gut?
2: Ich kam gerade zu einer Erkenntnis.
0: Ja, das höre ich gerne, wenn junge Menschen zur Erkenntnis kommen.
2: Das meine ich doch gar nicht. Ich weiß, Sie werden mir jetzt eh nicht glauben, aber ich sage es trotzdem. Das Geld und die Papiere wurden mir von Jack zugeschoben, der sich an mir jetzt nur rächen will. Aber das spielt ja nun eh keine Rolle mehr. Er hat schon dafür gesorgt, dass ich mich nicht mehr rechtfertigen kann.
0: Ich muss Sie nun in Ihre Zelle zurückbringen lassen. Danach wird entschieden, was mit Ihnen passiert.

dunkel und kalt. Daniel saß zusammengekauert in einer Ecke. Die Stimme des Richters drang immer wieder in sein Bewusstsein. Verurteilt als Dieb, Brandstifter und Mörder. Ein furchtbares Schicksal. Daniel konnte es nicht glauben. Die Verzweiflung machte sich in ihm breit und zum ersten Mal

Ich bin am Ende. Verzweifelt. Hilflos und alleine. An Gott habe ich schon lange nicht mehr gedacht. Er bedeutet mir doch überhaupt nichts mehr. Ich bin enttäuscht. Enttäuscht von ihm und vom Leben.

Übersicht über sein Leben. Und jetzt kommt dieser gesalbte David. Nur wer seine Salbung bewahrt, bewahrt auch seine Identität. Ich komme zu dir im Namen des Herrn. Wir haben gesiegt. Das ist es, was mich begeistert. Er kam in dem Sieg des Herrn. Und hier auf dem Schlachtfeld entwickelt David im Kampf seine Identität. Das zeigt sich, was er ist. Und dann singen die Mädels auf der Straße einen Hit und einen Schlager Nummer 1. Saul hat 1000 geschlagen und David hat 10.000 geschlagen. Warum? Weil er den Riesen erledigt hat. Es zeigt sich, was in dir steckt, was du durch deinen Gott vermagst. Es zeigt sich. Und zwar bei der Arbeit, im Kampf, auf dem Schlachtfeld. Wer auf Gott schaut, schaut nicht auf die Riesen. Der können ein paar Meter groß sein. Die Riesen interessieren den Gesalbten Gottes nicht. Und dem machen die Riesen gar nichts aus. Der schaut gar nicht, wie stark der ist, wie gerüstet er ist, wie talentiert er ist, wie begabt er ist. Das interessiert ihn nicht. Wer auf Gott schaut, der sieht ganz was anders. Wer auf Gott schaut, der behält die Übersicht. Der kommt nicht aus der Fassung raus. Denn der ist in jeder Lage, in jeder Situation erfolgreich zu sein. Der beherrscht sich selbst. Und da kommt der David ohne zu zittern. Was machen wir jetzt, Geschwister? Was machen wir jetzt schnell? Nein! Der wird nicht nervös. Wenn du auf den Herrn schaust, wirst du ruhig bleiben und gelassen bleiben und getrost bleiben. Mit Gott war er gut auf dem Kampf vorbereitet. 5 Kieselsteine, einen hat er nur gebraucht. Die anderen waren für die Brüder von Goliath noch. Weißt du, wenn der Herr auf deiner Seite ist, bist du gut ausgerüstet. David wusste, mit Gott bin ich unschlagbar. Und zwar auf allen Ebenen. Identität, das ist so wichtig, dass du das hast in deinem Leben, dass du dieses innere Tiefe, innere Wissen hast, diese innere Gewissheit, diese innere Überzeugung. Gott ist auf meiner Seite und ich gehöre zu dem Club der Sieger, der Überwinder. Und der Gläubige, wahre Christ weiß, ich habe Sieg über alle Umstände. Egal wie die Umstände in meinem Leben aussehen, ich habe den Sieg über jede Situation. Mit Gott führe ich ein Herrschaftsleben, obwohl ich noch kein König bin. David war nur ein Hirtenjunge. Der hat wahrscheinlich noch gar keine Ahnung gehabt vom Regieren. Er hat noch nie einen Purpurmantel gesehen, noch nie eine Krone richtig berührt. Aber er wusste, mit Gott werde ich regieren. Ich bin zum König gesalbt. Ich habe eine Berufung in meinem Leben. Psalm 118, Vers 13. Da heißt es, und vielleicht geht es dir genauso, weißt du, du wirst hin und her geschoben und hin und her geschubst vom Vater zur Mutter, von Mutter zum Vater, von Familie zu Familie, von was weiß ich, vom Heim zu Heim. Man stößt mich, dass ich fallen soll. Aber der Herr hilft mir. Halleluja. Man stößt mich, man ohrfeigt mich, man beleidigt mich, man kränkt mich. Man stößt mich, ich soll fallen, ich soll mutlos werden, ich soll verzweifeln. Aber der Herr hilft mir. Der Herr ist meine Macht und mein Lied. Er ist mir zur Rettung geworden. Verstehst? Man stößt mich. Man schubst mich hin und her. Ich weiß nicht, ob du sowas kennst. Von dem Verein zu jedem Verein, von der Firma zu jener Firma, von der Arbeit in die nächste Arbeit. Man rempelt dich an. Man ist nicht nett und freundlich zu dir. Das glaubst du mir wahrscheinlich nicht. Aber du, wenn du in der Welt draußen bist, du siehst, wie es dort zugeht. Ellenbogen, das Gesetz der Ellenbogen, Dschungelgesetz. Dort versucht jeder, der Herr für sein Leben zu sein. Man stößt mich, man behandelt mich nicht gut, man verachtet mich und dennoch, und wenn ich dann weiterlese, und dennoch, man singt in den Hütten der Gerechten vom Sieg, in den Häusern der Gerechten, man singt vom Sieg. Fang an, vom Sieg zu singen. Wir haben gesiegt. In dem Namen Jesus haben wir den Sieg. Halleluja, Halleluja. Wir haben den Sieg. Lob und Dank. Psalm 118, Vers 13 und folgende Verse. Die Rechte des Herrn tut Gewaltiges. Die Rechte des Herrn ist erhoben. Die Rechte des Herrn behält den Sieg. Nicht, dass du der siegreiche Held bist. Nein, unser Sieger, unser Verein, unser Club, unser Team, unsere Mannschaft,
die Erlösten, die Heiligen, die Überwinder, wir haben gesiegt. Und ich sagte, der Himmel ist voll von Überwindern, die am Ziel angekommen sind. Identität ist ein tiefes inneres Wissen, Heilsgewissheit und Glaubensgewissheit. Wir haben gesiegt. Schon allein dieses Wissen, wenn du das vergegenwärtigst, da musst du gar nicht viel einreden, da musst du auch nicht viel singen und beten. Nein, du musst nur sagen, wir haben gesiegt, weil er gesiegt hat. Ich lebe, weil Jesus lebt, so wie wir gesungen haben. Egal, was uns ergeht und wie uns ergeht, Markus Kapitel 5, Vers 34, nach deinem Glauben wirst du geheilt, Lob und Dank, gesegnet. Gott hat dir den Glauben gegeben, der Berge versetzt, der dich rettet und heilt, dir Kraft gibt. In dem Namen Jesus haben wir den Sieg. Das ist, wie man siegreich lebt. Dieser Glaube macht dich zu einem ungewöhnlichen Menschen. Dieser Glaube macht dich groß, bekannt und berühmt. Denk an David, der kleine Bub. Keiner wollte ihn haben. Nicht einmal sein eigener Vater. Und es ist schon schlimm, wenn der Vater seinen Jungen nicht haben will, der so brav und treu ist. Den hat er nicht einmal eingeladen, als der Prophet Samuel kam in der Familie Isa. Aber Gott wusste, wer der ist. Und das ist so wichtig, dass Gott dich kennt. Halleluja. Entdecke und gebrauche es. Weißt du, dass Gott dich fähig macht zu allem Möglichen. Hier lese ich im Offenbarung Kapitel 1, Vers 6. Er hat uns gemacht zu Königen und Priestern vor Gott und unserem Vater. Er hat uns gemacht. Du kannst dich selber nicht zum Priester machen. Du kannst dich selber nicht zum König machen. Er macht es. Muss jemand anders machen. Wir sind ein Produkt seiner Hände. Wir sind ein Produkt seiner Führung und Leitung. Wir kommen aus der Werkstatt des Herrn. Wir sind ein Produkt Gottes. Er macht uns zu Königen und Priestern. Psalm 9, Vers 7. Der Feind ist erledigt. Er ist zertrümmert für immer. Dein Feind. Was es auch immer ist, das ist erstmal der Teufel. Und dann heißt es weiter, und dem, 1. Petrus 5, Vers 9, dem widersteht fest durch den Glauben. Und Hebräer 10, Vers 38. Mein Gerechter wird aus dem Glauben leben. Wir haben gesiegt. Das ist der Glaube. Jesus ist Sieger. Seine Gerechtigkeit, das ist unsere neue Identität. Du bist das, was er ist. Du kannst, was er kann. Du hast, was er hat. Er gibt dir diese neue Identität. Und durch ihn kannst du plötzlich ganz anders leben, ganz anders reden, ganz anders denken, ganz anders dein Leben im Griff halten. Egal, auch wenn alles durcheinander geht, du hältst und sagst dich, Herr, ich werde meine Krone, meine Berufung, meine Erwählung nicht aufgeben. Die Karawane zieht weiter, auch wenn die Hunde bellen. Darum, du musst nicht anderen Leuten nachlaufen. Bitte eine Spende. Nein, wenn der Herr da ist, Gott versorgt dich. Du musst nicht dich mit anderen vergleichen und messen. Du musst nicht andere anbetteln, andere kopieren. Du darfst ein Original sein. Wir haben gesiegt. Halleluja. Du darfst authentisch sein. Du musst dich nicht verbiegen lassen von anderen Leuten, wer auch immer. Du darfst dich selbst unter der Salbung Gottes sehen. Die Gnade ist mit mir. Die Barmherzigkeit ist mit mir. Und unter der Hand Gottes darf ich mich entwickeln, entfalten. Und er bildet mich zu dem, was er vorhat. Gott macht Geschichte. Er gibt dir Form und Format in deinem Leben. Dieser Saul von Tarsus war ein auserwähltes Werkzeug. Und als der Herr Jesus ihm begegnete, war alles andere als das. Er war ein Verfolger, ein Hetzer, ein Christenhasser. Aber Lob und Dank, der Heilige Geist hat aus ihm ein auserwähltes Werkzeug gemacht. Der Heilige Geist, der Herr. Ein Mensch, der mit Gott geht. Und ich sage dir ein Geheimnis, das ist meine Beobachtung. Der entwickelt sich selbst, ohne groß hinzutun. Wenn Gott seine Hand in deinem Leben legt, dann entwickelt sich alles so natürlich, so sachlich, so verständlich, so geistlich. So wie es kommen sollte. Dein Wille geschehe. Wenn du zusammen mit Gott arbeitest, zusammenlebst, plötzlich übertriffst du alle. Die du dachtest, die sind schon so weit, da merkst du, wie die dann überholt werden. Menschen ohne Identität sind nur gut für die Statistik. Da steht es aber an 1000 Leute. Aber was nützt es? Lieber einer, der mit Gott geht, als 10.000 ohne Gott.
Viele plappern wie die Heiden und plappern anderen was nach, aber sie selber haben keine eigene Meinung. Sie glauben, was die Kirche sagt, sie glauben, was ihnen man vorbetet, was man, und sie schlucken, was man ihnen vorkaut, aber sie haben keine eigene Identität. Und sie dürfen auch gar keine Meinung haben, sonst sind sie gleich out. Sie dürfen nie sich selbst sein und sie müssen immer Uniform tragen. So in der Endzeit, sie werden alle einerlei Meinung haben. Sie werden alle die gleiche Sprache sprechen, das gleiche Lied singen und alles gleich. Nein, Gott will, dass du deine Identität bewahrst, dass du anders bist. Salz und Pfeffer, Licht und was auch immer noch. Du darfst individuell sein. Und wehe, wenn du nicht mehr individuell bist, wenn du angepasst wirst und ja aus der Reihe nicht mehr tanzt und nicht mehr deine eigene Meinung hast, sondern nur noch übernimmst, was die anderen dir vorbeten und vorsingen. Wehe, wenn die Menschen gut von dir reden. Weißt du, was ist gesegnetes Leben? Was ist ein siegreiches Leben? Wenn du mit Gott lebst, werden die Menschen dich köpfen. Mach dich gefasst. Sie werden dich auf den Scheiterhaufen bringen. Sie werden über dich herfallen. Sie werden mit dir nicht mehr reden. Sie werden dich meiden, als wenn du die Pest hättest. Das ist es so, wenn du richtig mit Gott lebst. Die werden dich verfolgen. Und die werden sogar verbieten, anderen Leuten, bitte sprechen Sie nicht mit dem Herrn da und mit der Dame. Die werden dich versuchen, in eine Schublade hineinzuschieben, in eine Schablone hineinzupressen. Aber du hast deine Identität und das ist, worauf es ankommt. Sieger sind ungewöhnliche Menschen. Sieger, sie gehen nach ihrer inneren Stimme. Und Gott will Persönlichkeiten haben, keine Massenhorden, die überall angepasst sind, die allem zustimmen und zu allem Ja und Amen sagen. Du sollst nur dem Herrn zustimmen und mit dem Herrn übereinstimmen. Das ist, was ich hier predige. Und das ist der Weg, den du finden solltest und gehen solltest. Es ist nicht wichtig, wo du überall bist. Du solltest ein Rückgrat haben für dein geistliches Leben. Gott will, dass du siegreich bist, dass du deine eigene Meinung behältst. Wir haben gesiegt. Nein, ihr habt nicht richtig gespielt. Verstehst du, was die da alles erzählen? Lass doch die gaukeln, so viel sie wollen. Bleib bei deiner Entscheidung und steh dazu und verwirkliche nur den Willen Gottes, egal was die Prophetien sagen, egal was die Wahrsager sagen, egal was die Weissager sagen, du hast von Gott eine Berufung. Ich denke nur an Paulus. Ich denke nur an Paulus. Weißt du, ich verstehe zum Beispiel manchmal Paulus nicht und sage, weißt du, überall an allen Orten, wo er hinging, hat der Heilige Geist gesagt, geh nicht nach Jerusalem. Geh nicht nach Jerusalem. Überall hat der Heilige Geist gesagt, geh nicht nach Jerusalem. Sogar da kommt der Prophet Agabus, nimmt seinen Gürtel und sagt, wem dieser Gürtel gehört, der wird gebunden nach gefangen genommen und so weiter, von Jerusalem weggeführt. Und dieser Agabus war ein Berufsprophet, ein anerkannter Prophet in der Gemeinde. Und was er geweissagt hat, ging sogar in der Erfüllung. Es war nicht nur so, bla bla bla bla bla. Und der liebe Bruder Paulus, er sagt, ich muss das tun, was Gott mir in mein Herz gelegt hat. Ich gehe nach Jerusalem und ich werde den armen Geschwistern eine Spende überbringen. Ich werde es tun. Und ist alles viel anders gelaufen. Er wurde gefangen in Rom, in Jerusalem, und kam als gefangen nach Rom, hat noch ein paar Mal Schiffbruch erlebt. Weißt du, wir verstehen manchmal Gottes Wege nicht. Und du musst die Wege Gottes für dein persönliches Leben niemand erklären. Hör doch auf. Weißt du, manchmal verstehst du selbst nicht Gottes Wege, denn sie sind zu wunderbar, zu unverständlich und höher als Himmel, der Himmel ist und so weiter. Aber Gott will, dass du das bleibst. Gott will, dass du von der Diktatur und der Tyrannei der Menschen wegkommst. Das ist ganz arg wichtig, dass du es abschüttelst und denen die Luft auslässt und dich löst von diesem fremden Joch. Der Teufel, der Antichrist, der falsche Prophet, die Welt will nur Massentierhaltung, geistlich gesprochen. Die sollen alle gleich sein, alle sollen nur eine Nummer sein. Wenn du das nicht wirst und bist, dann kannst du weder kaufen noch verkaufen. Plötzlich bist du out. Aber der Herr wird dich versorgen. Halleluja. Der Herr wird mit dir gehen. Und der Herr Jesus und der Heilige Geist erlösen uns von der ganzen Sklavenmoral. Geschwister, von der ganzen Sklavenmoral. Und dieser Gleichschaltung,
und Gleichmacherei, von diesem ganzen Gleichheitswahn, was wir in unserer Gesellschaft haben zurzeit, da ist gar kein Unterschied mehr. Die Partei, die Kirche, jene Kirche, die Gemeinde, jene Gemeinde, sind alle gleich. Aber Gott will was Individuelles. Gott hat Mann und Frau geschaffen und nicht Einheitsbrei. Verstehst? Jeder ist verschieden, Mann ist verschieden, Frau ist verschieden. Siegreich Leben heißt es, dass du deine Andersartigkeit erkennst und annimmst und sagst, Gott, ich danke dir, ich bin anders. Wie der und der und jener und der Gesell. Du musst nicht für deine Andersartigkeit dich entschuldigen. Oh, Entschuldigung, Leute, ich bin anders. Nein, wir sind anders. Wir haben einen ganz anderen Auftrag wie die anderen. Wenn ich hier predige, weißt du, ich predige hier für einige Leute nur, aber eigentlich Tausende hören es. Und in einem Jahr habe ich mal gezählt, fast 1 Million Leute haben unsere Predigten gehört und Leute haben geschrieben. Und ich könnte gar nicht existieren, wenn nicht die Geschwister die Predigten hören würden und gesegnet werden würden und dann eine Spende noch als Dankeschön zuschicken. Das erfreut mich jedes Mal, wenn ich dann eine Spende von den Geschwistern irgendwo kriege. Auch wenn es nur 5 Euro sind. Bei PayPal oder sonst irgendwo. Gott schuf uns als Originelle. Und die ganze Massenpsychologie, die ganze Globalisierung der Gegenwart, ich sage euch eines, das ist ein Werk des Teufels und eine Ausgeburt der Hölle. Der Turmbaum zu Babel wird fortgesetzt hier in der Endzeit. Alle sprechen eine Sprache. Aber was hat Gott gemacht? Die Sprachen verwirrt. Das Chaos durcheinander. Und diese Globalisierung, diese ganze typische Endzeitkrankheit, das ist überall, in allen Gemeinden, in allen Kreisen. Wo sind noch individuelle Menschen, die gegen den Strom schwimmen? Nur tote Fische schwimmen mit dem Strom, werden mitgerissen, einfach ab. Aber Lachse, ich mag Lachse. In Norwegen habe ich sie mit so einem Catcher immer gefangen, wenn die hochkamen. Verstehst du? Die sogar bergauf, da zu ihren Laichplätzen, wo sie herkommen, genau das sind Christen. Die wollen sie im Ursprung so nah wie möglich an die Zentrale Gottes. Wenn alle gleich denken, gleich aussehen, alle uniformiert sind, dann ist es das, weißt du was es ist? Faschismus. Das ist Faschismus. Alle gleich, alle denken so wie im Dritten Reich oder sonst im Kommunismus. Bei Gott ist jeder anders. Und bei Gott gibt es noch Unterschiede. Halleluja. Jeder ist anders. Hör Jesus zu, Matthäus 24, von Vers 41 und folgende Verse. 2 werden auf dem Acker arbeiten, der eine wird angenommen, der andere nicht. 2 werden in einem Bett liegen, der eine wird angenommen, der andere nicht. 2 werden in einer Mühle mahlen, der eine wird angenommen, der andere nicht. Gott ist kein Gleichmacher. Und Gott ist nicht für alle gleich, verstehst du? Wir müssen das verstehen. Die Gnade ist für alle da. Aber jetzt kommt Entscheidendes, was machst du aus deinem Leben? Gott kennt die, die sich für ihn absondern. Gott kennt die, die ihren Weg mit Gott allein gehen, wie der Henoch, auch wenn die ganze Gesellschaft nicht mitgeht. Und Gott sortiert die faulen Fische von den anderen Fischen. Denk doch an die Gleichnisse Jesu, törichten und klugen Jungfrauen. Da sind nicht alle gleich. Der kluge und der törichte Baumeister, der arme Mann und der reiche Lazarus. Nein, umgekehrt, Entschuldigung. Der reiche Mann und der arme Lazarus. Aber der eine ist reich gewesen am Schluss. Weißt du, nachher in der Ewigkeit. Weißt du, nicht alles, was hier auf der Erde zählt, wird auch drüben gezählt. Gott ist ein gerechter Gott. Und er gibt jedem, was er verdient. Ja, und jetzt komme ich zu dem Thema, was Gott mir auf mein Herz gelegt hat. Er gibt jedem, was er verdient. Ich halte nichts von einer billigen Gnade, von Preisnachlässen, Black Friday in Amerika, was die heute haben. Das Erstaunliche ist, die Deutschen sind gar nicht gerannt an diesem schwarzen Freitag in die Läden und diese Sonderrabatte und gekauft und so weiter. Weißt du, ich halte nichts von dieser billigen Gnade. Wir werden gerettet aus Gnade. Das steht in der Bibel. Wir werden gerettet aus Gnaden. Aber dann gibt es gewaltige Unterschiede. Je nachdem, was der Gerettete daraus macht. Wie er als Geretteter lebt. Wie er als Geretteter seine Pfunde und Talente einsetzt. Ob er sie vergräbt oder
damit wuchert und handelt, was er aus seinem Leben macht, wie er sich für Gott einbringt, was er ins Reich Gottes investiert und wuchert. Weißt du, das ist jüdisch, das Wuchern. Weißt du, das ist Handeln. Das Optimale rausholen, das ist Wuchern. Und wir sollen aus unserem Leben das Optimale rausholen, ihr Geschwister. Und Gott ist unbestechlich. Und er weiß ganz genau, ob das jetzt ehrlich ist oder nur gespielt. Lebe ein siegreiches Leben, ist mein Thema. Ein gewinnbringendes Leben. Ein Leben, das sich lohnt. Malachi Kapitel 3, Vers 13, Vers 21. Ich will nicht über Zehnten groß sprechen, aber nein. Dort heißt es, da ist ein Unterschied zwischen dem, der Gott dient, und dem, der Gott nicht dient. Was ist das? Bei Gott kann jeder erfolgreich sein. Du kommst, wirst gerettet, aus dem Wasser, aus der Pfütze, aus dem Sumpf, aus dem Dreck, aus der Sünde herausgeholt. Und jetzt mach was. Von Tellerwäscher zum Millionär. Verstehst? So haben in Amerika manche angefangen. Ganz klein, ganz gering. Aber die haben was aus ihrem Leben gemacht. Die haben nicht geschlafen. Ja, der Herr gibt es in seinem Schlaf. Nein, die haben angefangen. Klein und größer, größer, größer, größer und dann sind sie gewachsen. Es geht nicht ums Materielle mehr, sondern es geht darum, mach aus deinem Leben etwas. Zur Ehre Gottes. Bei Gott kann jeder gesegnet werden. Bei Gott kann jeder siegreich werden. Bei Gott kann jeder ein Auserwählter werden. Einer, der Geschichte schreibt. Es hängt allein von deiner Treue und deiner Hingabe ab. Wie ist sie? Deine Treue zum Herrn, deine Liebe zum Herrn, dein Eifer für den Herrn. Was machst du aus deinem Leben? Verpennst du, verschläfst es? Oder erfüllst du den Zweck deines Lebens? Find heraus, wozu bist du da? Ein Dosenöffner ist zum Dosenöffnen. Ein Bleistift ist zum Schreiben da. Verstehst du? Wofür bist du da? Was ist der Sinn deines Lebens? Setzt du deine Talente und Gaben richtig ein? Diene Gott mit dem, was du hast, nicht mit dem, was du nicht hast. Diene Gott mit dem, was du kannst, nicht mit dem, was du nicht kannst. Das überfordert dich. Da zerbrichst du, da versagst du. Fang an, Gott zu dienen. Mit den Menschen, bei den Menschen, wo du lebst. Mit denen du zusammenarbeitest. Mit denen du im Krankenhaus bist. Oder unterwegs in der U-Bahn oder im Bus. Es liegt an dir. Oder du rebellierst. Und das ist Sünde. Rebellion ist Sünde nach der Bibel. Du rebellierst gegen deine Bestimmung. Warum bin ich Mann geworden? Warum bin ich Frau geworden? Warum bin ich arbeitslos geworden? Warum bin ich nur Student? Warum kriege ich keine Arbeitsstelle? Willst du etwas anderes sein als das, was Gott aus dir gemacht hat? Was er zugelassen hat? Was du bis jetzt geworden bist? Eiferst du irdischen Zielen nach? Diplomen, Titeln, große Namen, Buchschreiben, was weiß ich alles. Von den Menschen angesehen zu werden, von Menschen gelobt zu werden, gesteigert zu werden, so wie die Kommunisten laute Brustschild voller Orden und Auszeichnungen, den, wenn sie es gekonnt hätten, hätten sie auch den Rücken noch dekoriert. Ja. Ist dir die Ehre bei den Menschen wichtiger als die Ehre bei Gott? Und wenn du genau angeguckt hast, am Checkpoint Charlie haben wir ein paar solche Orden gekauft, das waren zum großen Teil Plastik. Verstehst du? Nur ein bisschen vergoldet, versilbert, rot angemalt, ein Sternchen drauf gedruckt. Weißt du? Und da gibst du so viel. Da opferst du deine Gesundheit, deine Kraft. Hilft am Bau des Reiches Gottes. Weißt du, was unterm Strich sich auszahlt ist, was du im Reich Gottes investiert hast? In der Sache Jesu. Und nicht, was du den Armen getan hast. Ich denke an Maria Magdalena. Sie hat Jesu Füße gesalbt. Und dieser Judas rümpft die Nase und sagt, guck mal, hätten wir dieses Öl verkaufen können, dieses Salböl, hätten wir was für die Mission tun können. Und dann sagt Jesus, sie hat ein gutes Werk an mir getan. Die Sache ist, was tust du für Jesus? Für den Bau des Reiches Gottes, für seine Sache. Dein Reich komme. Trachte zuerst nach dem Reich Gottes. Trägst du
das, was du solltest. Die Frage ist, weißt du, du musst nicht groß außergewöhnlich sein, religiös und fromm und scheinheilig und einen Nimbus tragen. Nein, trägst du dein Paket, dein Päckchen, dein Kreuz, deine Last? Tust du treu die Aufgabe, die Gott dir aufgegeben hat? Löst du dieses Problem, das Gott dir vor die Füße gelegt hat? Was machst du damit? Bist du dort an dem Ort, wo der liebe Gott dich haben wollte? Nicht in Paris, London oder vielleicht in Hinterdupfing, wo Fuchs und Hase gute Nacht sagen. Ja, was kann ich da tun? Vielleicht das Einzige, was du tun kannst, beten, beten, beten und nochmals beten. Aber Gott will sich dort verwirklichen. Und zwar an dir persönlich. Oder streunst du noch durch die Weltgeschichte wie der verlorene Sohn und gehst vom Schweinebauer zum Schweinebauer? Wie sieht's aus? Lebe ein siegreiches Leben. Das ist mein Thema, da bin ich eingestiegen. Lebe in der Familie der Sieger, in den Siegerverein und Siegerclub. Die Frage ist jetzt, wie lebe ich siegreich? Die Sache ist, wie verarbeite ich Schicksalsschläge, Verluste? Wie gehe ich damit um? Wie reagiere ich, wenn mir eine Laus über die Leber läuft? Das ist es nämlich, unsere Heiligung. In meiner Bibel steht nicht, wie, wenn du 1000 Seelen für den Herrn Jesus gewonnen hast, kommst du in den Himmel. Nein, jage nach der Heiligung, ohne welche niemand den Herrn sehen wird. Das ist, was gezählt wird, die Heiligung. Was nützt es, wenn ich Tausende bekehre und selber verloren gehe? Gott ist ein guter Buchhalter, glaub mir das. Er merkt sich alles. Dem kannst du nichts vormachen. Er achtet auf deine, meine, unsere Treue. Und wie steht es um deinen Gottesdienst? Nicht Gemeindebesuch. Ist schön und gut. Du sollst in eine Versammlung irgendwo gehen. Aber wie ist dein Gottesdienst? Wie kann Gott dir dienen? Und wie kannst du Gott dienen? Gottesdienst ist nicht nur Einbahnstraße. Wie ist dein Gebetsleben? Betest du nur in Notsituationen? Wie steht es um deine Nächstenliebe? Ja, ich habe so viel Wichtiges zu tun. Ich kann mich jetzt nicht um den Elenden da unten mich kümmern. Wie ist dein Verhältnis mit Jesus? Wie geht es mit deinen Finanzen? Und da komme ich vielleicht doch noch zum Zehnten. Dein Geld, bei dir reicht es vorne und hinten nicht. Am Monatsanfang ist nichts mehr da und am Monatsende ist auch nichts mehr da. Diese Einteilung der Finanzen, wie steht es um deinen inneren Frieden? Gott achtet auf die Kleinigkeiten in deinem Leben, auf diese Krümeln achtet er, was da unterm Tisch fallen. Ein Buchhalter ist zum Millionär geworden. Ging durch die Presse bei uns, weil er sich da in einer großen Firma eingeschlichen hat und hat immer hinter einer Null und Null, Null und hat hinter dem Komma noch, und das hat er auf sein Konto gut geschrieben. Das hat keiner gemerkt. Verstehst du, das was weit hinter dem Komma liegt, diese Hundertstel, Zehntel, Cent, und damit ist es Hundertstel, Zehntel, Cent, und damit ist es reich geworden. Weißt du, Gott achtet auf die Kleinigkeiten, auf die Lappalien.

0: Gott schreibt alles ganz genau auf, hinterm Komma, nicht vorm Komma. Das ist nicht wichtig. Gott weiß, worauf es ankommt. Er weiß, dich gerecht zu beurteilen und dich gerecht zu bewerten. Weißt du, die Leute werden dich nicht gerecht bewerten. Die werden dich in Misskredit ziehen und die werden irgendwo so einen schwarzen Flecken an dir finden und irgendwo so Balken in deinem Auge sehen. Gott kennt die, die ihn fürchten, die ihn lieben, die ihn dienen, die ihm vertrauen, die sich zu Jesus halten. Und das ist ganz wichtig, sich zu Jesus zu halten, selbst wenn sie alle weggehen. Jesus fragt, wollt ihr mich auch verlassen? Wollt ihr auch von mir weggehen? Lebe in der intimen Gemeinschaft mit Jesus. In gleicher Art, in gleicher Weise, wie er mit seinem Vater gelebt hat. Ich und der Vater, wir sind eins. Bevor Jesus etwas getan hat, hat er seinen Vater gefragt. Papa, was denkst du, was soll ich tun? Soll ich den Judas wählen oder soll ich den nicht wählen? Der Herr Jesus hat gebetet und den Vater gefragt, soll ich den Judas auswählen als Apostel oder nicht? Und er hat gewusst, der wird mich verraten. Er hat gewusst und der Vater hat es zugelassen, dass er den Judas wählt. Und ich sagte dir, du und ich, wir verdanken dem Judas mehr für unsere Erlösung als dem Herrn Jesus Christus in aller Liebe. Jesus starb am Kreuz, aber Judas hat das zugespielt. Wie jetzt? Wir sind jetzt wieder bei der Fußballmannschaft. Wir sind wieder bei der Fußballmannschaft. Weißt du, da wird es vorbereitet. Die Tore werden vorbereitet. Der eine schießt ein Tor, aber der andere bereitet es vor, dass ein Tor geschossen wird. Und Judas war einer, der es vorbereitet hat. Petrus war auch einer, der es vorbereitet hat. Der hat seinen Herrn verleugnet. Andere sind alle weggelaufen. Weißt du, der Vater, der Herr Jesus hat jeden herausgebetet. Und ich sage, all die Menschen, die in deiner Umgebung sind, sind eine Gabe Gottes. Auch die Frechsten, auch die Bösen, auch die Grimmigsten, auch die Komischen. Nicht nur die Lieben und Süßen. Verstehst du? Nein, die, die du nicht magst, das sind die, die der Vater an deine Seite gestellt hat. Du kannst ein siegreiches Leben leben. Hör mir gut zu, wenn du von Jesus lernst. Du kannst ein siegreiches Leben leben, wenn du von Jesus lernst, seinem Beispiel, seinem Vorbild folgst, in seine Spuren gehst, seine Anweisungen beherzigst, dich nach seinen Gesetzen richtest und lehret sie alles halten, was ich euch befohlen habe. Du lebst ein siegreiches Leben, wenn du dich an die Regeln Jesu, an die Spielregeln Jesu hältst und seinem Wort gehorchst. Wer diese meine Worte hört und tut, der ist ein kluger Baumeister. Der baut sein Haus auf dem Felsen. Da kann kommen, was da will. Sein Haus bleibt bestehen. Halleluja. Himmlischer Vater, ich danke dir für dein Wort. Ich danke, dass du uns stabil und fest machst in der Wahrheit, in der Liebe, im Geist, im Glauben. Herr, und ich segne all die, die jetzt dein Wort hören werden, auch im Internet, Herr Jesus. Ich freue mich für alle Hörer und ich segne sie und ich segne all die, die hier gehört haben, dein Wort. Lass dein Wort wachsen und zunehmen, dass es auch Frucht trägt für die Ewigkeit. Was nützt es, wenn wir viel plappern und viel reden und viel erzählen, aber es trägt keine Frucht für die Ewigkeit. O Heiland, und ich bitte dich darum, Heiliger Geist, ich flehe dich darum an, lass dein Wort Frucht tragen, dass dein Wort nicht leer zurückkommt, sondern das ausrichtet, wozu du gesandt hast. Herr, mach uns so entschiedenen Christen, die mit Jesus sich identifizieren, die Jesus zu Jesus stehen und die den Sieger von Golgatha loben und preisen. Jesus lebt. Halleluja. Und weil Jesus lebt, werde ich auch morgen und übermorgen und im nächsten Jahrtausend noch leben. Halleluja. Denn Jesus ist der Auferstandene. Er ist der Sieger über Tod und Teufel. Amen.
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Jesus, deine Vergebung kennt keine Grenzen. Dafür danken wir dir. Bei dir wollen wir bleiben. Dir wollen wir folgen. Wir wollen keine anderen Götter und Herren neben dir haben.

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1: Kapitel 19. Da nahm Pilatus Jesus und ließ ihn geißeln. Und die Kriegsknechte flochten eine Krone von Dornen und setzten sie auf sein Haupt und legten ihm ein Purpurkleid an, traten zu ihm und sprachen: Sei gegrüßt, lieber Judenkönig, und gaben ihm Backenstreiche. Da ging Pilatus wieder heraus und sprach zu ihnen: Seht, ich führe ihn heraus zu euch, damit ihr erkennet, dass ich keine Schuld an ihm finde. Da ging Jesus heraus und trug eine Dornenkrone und ein Purpurkleid. Und Pilatus spricht zu ihnen: Seht, welch ein Mensch! Da ihn die hohen Priester und die Diener sahen, schrien sie und sprachen: Kreuzige, kreuzige! Pilatus spricht zu ihnen: Nehmt ihr ihn hin und kreuzigt ihn, denn ich finde keine Schuld an ihm. Die Juden antworteten ihm: Wir haben ein Gesetz, und nach dem Gesetz muss er sterben, denn er hat sich selbst zu Gottes Sohn gemacht. Da Pilatus das Wort hörte, fürchtete er sich noch mehr und ging wieder hinein in das Richthaus und spricht zu Jesus: Woher bist du? Aber Jesus gab ihm keine Antwort. Da sprach Pilatus zu ihm: Redest du nicht mit mir? Weißt du nicht, dass ich Macht habe, dich loszugeben und Macht habe, dich zu kreuzigen? Jesus antwortete: Du hättest keine Macht über mich, wenn sie dir nicht wäre von oben her gegeben. Darum, der mich dir überantwortet hat, der hat größere Sünde. Von da an trachtete Pilatus, wie er ihn losließe. Die Juden aber schrien und sprachen: Lässt du diesen los, so bist du des Kaisers Freund nicht, denn wer sich zum König macht, der ist wider den Kaiser. Da Pilatus das Wort hörte, führte er Jesus heraus und setzte sich auf den Richterstuhl an der Stätte, die da heißt Steinpflaster, auf Hebräisch Gabbata. Es war aber der Rüsttag auf Ostern um die sechste Stunde, und er spricht zu den Juden: Sehet, das ist euer König. Sie schrien aber: Weg, weg mit dem! Kreuzige ihn, spricht Pilatus zu ihnen. Soll ich euren König kreuzigen? Die hohen Priester antworteten: Wir haben keinen König, denn den Kaiser. Da überantwortete er ihnen Jesus, dass er gekreuzigt würde. Sie nahmen ihn aber, und er trug sein Kreuz und ging hinaus zur Stätte, die da heißt Schädelstätte, welche heißt auf Hebräisch Golgatha. Allda kreuzigten sie ihn und mit ihm zwei andere zu beiden Seiten, Jesus aber mitten inne. Pilatus aber schrieb eine Überschrift und setzte sie auf das Kreuz und war geschrieben: Jesus von Nazareth, der Judenkönig. Diese Überschrift lasen viele Juden, denn die Stätte, da Jesus gekreuzigt ward, war nahe bei der Stadt. Und es war geschrieben in hebräischer, lateinischer und griechischer Sprache. Da sprachen die hohen Priester der Juden zu Pilatus: Schreibe nicht, der Judenkönig, sondern dass er gesagt habe: Ich bin der Judenkönig. Pilatus antwortete: Was ich geschrieben habe, das habe ich geschrieben. Die Kriegsknechte aber, da sie Jesus gekreuzigt hatten, nahmen sie seine Kleider und machten vier Teile, einem jeglichen Kriegsknecht einen Teil, dazu auch den Rock. Der Rock aber war ungenäht, von oben an gewebt, durch und durch. Da sprachen sie untereinander: Lasset uns den nicht zerteilen, sondern darum losen, wes er sein soll, auf das erfüllt würde die Schrift: Sie haben meine Kleider unter sich geteilt und haben über meinen Rock das Los geworfen. Solches taten die Kriegsknechte. Es stand aber bei dem Kreuze Jesu seine Mutter und seiner Mutter Schwester Maria, des Kleopas Frau, und Maria Magdalena. Da nun Jesus seine Mutter sah und den Jünger dabei stehen, den er lieb hatte, spricht er zu seiner Mutter: Weib, siehe, das ist dein Sohn. Danach spricht er zu dem Jünger: Siehe,

das ist deine Mutter. Und von der Stunde an nahm sie der Jünger zu sich. Danach, da Jesus wusste, dass schon alles vollbracht war, auf das die Schrift erfüllt würde, spricht er: Mich dürstet. Da stand ein Gefäß voll Essig. Sie aber füllten einen Schwamm mit Essig und steckten ihn auf einen Isop und hielten es ihm dar zum Munde. Da nun Jesus den Essig genommen hatte, sprach er: Es ist vollbracht, und neigte das Haupt und verschied. Die Juden aber, weil es Rüsttag war, damit nicht die Leichname am Kreuze blieben den Sabbat über, denn es war ein großer Sabbat, baten sie den Pilatus, dass ihnen die Beine gebrochen und sie abgenommen würden. Da kamen die Kriegsknechte und brachen dem ersten die Beine und dem andern, der mit ihm gekreuzigt war. Als sie aber zu Jesus kamen und sahen, dass er schon gestorben war, brachen sie ihm die Beine nicht, sondern der Kriegsknechte einer öffnete seine Seite mit einem Speer, und alsbald ging Blut und Wasser heraus. Und der das gesehen hat, der hat es bezeugt, und sein Zeugnis ist wahr, und er weiß, dass er die Wahrheit sagt, damit auch ihr glaubet. Denn solches ist geschehen, dass die Schrift erfüllt würde: Ihr sollt ihm kein Bein zerbrechen. Und abermals spricht die Schrift: Sie werden sehen auf den, in welchen sie gestochen haben. Danach bat den Pilatus Josef von Arimathia, der ein Jünger Jesu war, doch heimlich aus Furcht vor den Juden, dass er den Leichnam Jesu dürfte abnehmen, und Pilatus erlaubte es. Da kam er und nahm den Leichnam Jesu herab. Es kam aber auch Nikodemus, der vormals bei der Nacht zu Jesus gekommen war, und brachte Myrrhe und Aloe untereinander gemengt bei 100 Pfunden. Da nahmen sie den Leichnam Jesu und banden ihn in leinene Tücher mit den Spezereien, wie die Juden pflegen zu begraben. Es war aber an der Stätte, da er gekreuzigt ward, ein Garten, und im Garten ein neues Grab, in welches niemand je gelegt war. Dahin legten sie Jesus um des Rüsttages willen der Juden, weil das Grab nahe war. An dem ersten Tage der Woche kommt Maria Magdalena frühe, da es noch finster war, zum Grabe und sieht, dass der Stein vom Grabe hinweg war. Da läuft sie und kommt zu Simon Petrus und zu dem anderen Jünger, welchen Jesus lieb hatte, und spricht zu ihnen: Sie haben den Herrn weggenommen aus dem Grabe, und wir wissen nicht, wo sie ihn hingelegt haben. Da ging Petrus und der andere Jünger hinaus und kamen zum Grabe. Es liefen aber die zwei miteinander, und der andere Jünger lief voraus, schneller als Petrus, und kam zuerst zum Grabe, schaut hinein und sieht die leinenen Binden gelegt, er ging aber nicht hinein. Da kam Simon Petrus ihm nach und ging hinein in das Grab und sieht die Binden gelegt und das Schweißtuch, das Jesus um das Haupt gebunden war, nicht zu den Binden gelegt, sondern beiseits, zusammengewickelt an einen besonderen Ort. Da ging auch der andere Jünger hinein, der zuerst zum Grabe gekommen war, und sah und glaubte. Denn sie verstanden die Schrift noch nicht, dass er von den Toten auferstehen müsste. Da gingen die Jünger wieder heim. Maria aber stand vor dem Grabe und weinte draußen. Als sie nun weinte, schaute sie in das Grab und sieht zwei Engel in weißen Kleidern sitzen, einen zu den Häupten und den anderen zu den Füßen, da sie den Leichnam Jesu hingelegt hatten. Und dieselben sprachen zu ihr: Weib, was weinest du? Sie spricht zu ihnen: Sie haben meinen Herrn weggenommen, und ich weiß nicht, wo sie ihn hingelegt haben. Und als sie das sagte, wandte sie sich zurück und sieht Jesus stehen und weiß nicht, dass es Jesus ist. Spricht Jesus zu ihr: Weib, was weinest du? Wen suchest du? Sie meint, es sei der Gärtner, und spricht zu ihm: Herr, hast du ihn weggetragen, so sage mir, wo hast du ihn hingelegt, so will ich ihn holen. Spricht Jesus zu ihr: Maria. Da wandte sie sich um und spricht zu ihm auf Hebräisch: Rabuni, das heißt Meister. Spricht Jesus zu ihr: Rühre mich nicht an, denn ich bin noch nicht aufgefahren zum Vater. Geh aber hin zu meinen Brüdern und sage ihnen:
Ich fahre auf zu meinem Vater und zu eurem Vater, zu meinem Gott und zu eurem Gott. Maria Magdalena kommt und verkündigt den Jüngern, ich habe den Herrn gesehen, und solches hat er zu mir gesagt. Am Abend aber desselben ersten Tages der Woche, da die Jünger versammelt und die Türen verschlossen waren aus Furcht vor den Juden, kam Jesus und trat mitten ein und spricht zu ihnen, Friede sei mit euch. Und als er das gesagt hatte, zeigte er ihnen die Hände und seine Seite. Da wurden die Jünger froh, dass sie den Herrn sahen. Da sprach Jesus abermals zu ihnen, Friede sei mit euch. Gleich wie mich der Vater gesandt hat, so sende ich euch. Und da er das gesagt hatte, blies er sie an und spricht zu ihnen, Nehmet hin den Heiligen Geist. Welchen ihr die Sünden erlasset, denen sind sie erlassen, und welchen ihr sie behaltet, denen sind sie behalten. Thomas aber, der Zwölfe einer, der da heißt Zwilling, war nicht bei ihnen, als Jesus kam. Da sagten die anderen Jünger zu ihm, Wir haben den Herrn gesehen. Er aber sprach zu ihnen, Wenn ich nicht in seinen Händen sehe die Nägelmale und lege meinen Finger in die Nägelmale und lege meine Hand in seine Seite, kann ich's nicht glauben. Und über 8 Tage waren abermals seine Jünger drinnen und Thomas mit ihnen. Kommt Jesus, da die Türen verschlossen waren, und tritt mitten ein und spricht, Friede sei mit euch. Danach spricht er zu Thomas, Reiche deinen Finger her und siehe meine Hände, und reiche deine Hand her und lege sie in meine Seite, und sei nicht ungläubig, sondern gläubig. Thomas antwortete und sprach zu ihm, Mein Herr und mein Gott. Spricht Jesus zu ihm, Weil du mich gesehen hast, Thomas, so glaubst du. Selig sind, die nicht sehen und doch glauben. Noch viele andere Zeichen tat Jesus vor den Jüngern, die nicht geschrieben sind in diesem Buch. Diese aber sind geschrieben, dass ihr glaubet, Jesus sei der Christus, der Sohn Gottes, und dass ihr durch den Glauben das Leben habt in seinem Namen. Danach offenbarte sich Jesus abermals den Jüngern am See Tiberias. Er offenbarte sich aber so. Es waren beieinander Simon Petrus und Thomas, der da heißt Zwilling, und Nathanael von Kana in Galiläa und die Söhne des Zebedäus und andere 2 seiner Jünger. Spricht Simon Petrus zu ihnen, Ich will fischen gehen. Sie sprechen zu ihm, So wollen wir mit dir gehen. Sie gingen hinaus und traten in das Schiff, und in derselben Nacht fingen sie nichts. Als es aber schon Morgen wurde, stand Jesus am Ufer, aber die Jünger wussten nicht, dass es Jesus war. Spricht Jesus zu ihnen, Kinder, habt ihr nichts zu essen? Sie antworteten ihm, Nein. Er aber sprach zu ihnen, Werfet das Netz zur Rechten des Schiffs, so werdet ihr finden. Da warfen sie und konnten's nicht mehr ziehen vor der Menge der Fische. Da spricht der Jünger, welchen Jesus lieb hatte, zu Petrus, Es ist der Herr. Da Simon Petrus hörte, dass es der Herr war, gürtete er den Rock um, denn er war nackt, und warf sich ins Meer. Die anderen Jünger aber kamen mit dem Schiff, denn sie waren nicht ferne vom Lande, sondern bei 200 Ellen, und zogen das Netz mit den Fischen. Als sie nun ausstiegen auf das Land, sahen sie Kohlen gelegt und Fische darauf und Brot. Spricht Jesus zu ihnen, Bringet her von den Fischen, die ihr jetzt gefangen habt. Simon Petrus stieg hinein und zog das Netz auf das Land voll großer Fische, 153. Und wiewohl ihrer so viel waren, zerriss doch das Netz nicht. Spricht Jesus zu ihnen, Kommt und haltet das Mahl. Niemand aber unter den Jüngern wagte ihn zu fragen, Wer bist du? Denn sie wussten, dass es der Herr war. Da kommt Jesus und nimmt das Brot und gibt's ihnen, desgleichen auch die Fische. Das ist nun das 3. Mal, dass Jesus offenbart ward den Jüngern, nachdem er von den Toten auferstanden war. Als sie nun das Mahl gehalten hatten, spricht Jesus zu Simon Petrus, Simon des Johannes Sohn, Hast du mich lieber, als mich diese haben? Er spricht zu ihm,
Ja, Herr, du weißt, dass ich dich lieb habe. Spricht Jesus zu ihm, weide meine Lämmer. Spricht er zum zweiten Mal zu ihm, Simon, des Johannes Sohn, hast du mich lieb? Er spricht zu ihm, ja, Herr, du weißt, dass ich dich lieb habe. Spricht Jesus zu ihm, weide meine Schafe. Spricht er zum dritten Mal zu ihm, Simon, des Johannes Sohn, hast du mich lieb? Petrus ward traurig, dass er zum dritten Mal zu ihm sagte, hast du mich lieb, und sprach zu ihm, Herr, du weißt alle Dinge, du weißt, dass ich dich lieb habe. Spricht Jesus zu ihm, weide meine Schafe. Wahrlich, wahrlich, ich sage dir, als du jünger warst, gürtetest du dich selbst und wandeltest, wo du hin wolltest. Wenn du aber alt wirst, wirst du deine Hände ausstrecken, und ein anderer wird dich gürten und führen, wo du nicht hin willst. Das sagte er aber, zu zeigen, mit welchem Tode er Gott preisen würde. Und als er das gesagt, spricht er zu ihm, folge mir nach. Petrus aber wandte sich um und sah den Jünger folgen, welchen Jesus lieb hatte, der auch an seiner Brust beim Abendessen gelegen hatte, und gesagt, Herr, wer ist's, der dich verrät? Da Petrus diesen sah, spricht er zu Jesus, Herr, was wird aber mit diesem? Jesus spricht zu ihm, wenn ich will, dass er bleibe, bis ich komme, was geht es dich an? Folge du mir nach. Da ging die Rede aus unter den Brüdern, dieser Jünger stirbt nicht. Aber Jesus sprach nicht zu ihm, er stirbt nicht, sondern wenn ich will, dass er bleibe, bis ich komme, was geht es dich an? Dies ist der Jünger, der von diesen Dingen zeugt und dies geschrieben hat, und wir wissen, dass sein Zeugnis wahrhaftig ist. Es sind auch viele andere Dinge, die Jesus getan hat. Wenn sie aber sollten eins nach dem anderen geschrieben werden, achte ich, die Welt würde die Bücher nicht fassen, die zu schreiben wären.

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0: Gott ist Liebe. Weil Gott Liebe ist, schuf er das gesamte Universum und gab uns das Leben. Seine Liebe ist vollkommen, rein und sagt die Wahrheit.
1: Wir sehen Gottes Liebe zu uns darin, dass er Jesus, seinen einzigen Sohn, für unsere Sünden sterben ließ, damit wir die Versöhnung mit ihm

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Liebe Familie, ich werde fortgehen. Es tut mir so leid, dass ich euch das antue, aber ich weiß keinen anderen Ausweg mehr. Ihr kennt meine Not, die der Herr in meinem Leben zugelassen hat. Ich bete doch zum Herrn, dass er mich erhört, dass er mich da durchführt. Möchte er mich durch diese Not prüfen? Möchte er, dass ich durch sie ihm näher komme? Möchte er mich durch sie auf die Knie zwingen, dass ich nachts aufstehe zu beten, dass ich faste, dass ich mich ändere? Aber ich habe dafür doch keine Kraft. Liebe Mama, lieber Papa, ich kann nicht mehr. Oft weine ich, weil ich nicht mehr weiter weiß, und dann verzweifle ich. Ab und zu habe ich diese Sicherheit, dass Gott mich da durchführt, dass er will, dass ich das durchmache, um mich ihm näher zu bringen. Aber Mama, warum habe ich diese Sicherheit nur ab und zu? Warum nicht immer? Warum verlässt mich manchmal dieser Mut? Sieht Gott denn nicht, wie oft ich deshalb kaputt bin, wie oft ich mich durch diese Not von ihm entferne, nicht mehr bete, nicht mehr Bibel lese? Sieht er nicht, dass es mich oft so niederdrückt? Bitte, Mama, sag mir, warum ist das so? Sag meinen Freunden Bescheid, dass ich weggehe. Dass ich gehe, weil Gott mir nicht hilft. Dass ich ein Versager bin, dass die Welt geschafft hat, mich zu holen. Dass es mir dort leichter sein wird. Auch die Gemeinde wird es mitbekommen, dass ich weg bin. Erkläre es bitte allen, Papa. Ich liebe euch und ich weiß, dass ich euch damit sehr weh tue. Aber Gott hört mich einfach nicht. So liege ich nachts wach und im Gedanken verfasse ich diesen Abschiedsbrief. Ich weiß, dass ich dies niemals umsetzen würde. Niemals könnte ich mein geliebtes Elternhaus verlassen und einfach gehen. Aber warum spiele ich denn überhaupt mit diesen Gedanken? Wieso habe ich den Wunsch, einfach zu gehen, alles hinter mir zu lassen, einfach weg zu sein von allem? Weil ich einfach nicht mehr kann. Gott verlangt wahrscheinlich viel zu viel von mir. Er hat mir zu viel auferlegt. Ich werde abfallen. Ich werde gehen. Aber so kann doch mein Gott nicht sein. So kann dieser Gott nicht sein, der Himmel und Erde gemacht hat, der alles geschaffen hat, der mich liebt, jeden Tag. Nie lässt er mich allein. So kann mein Gott nicht sein. Das kann nicht mein Gott sein. Ich liege im Bett und ich versuche, mich irgendwie zu beruhigen. Ich denke zurück und mir wird klar, dass diese Not mir auch Gutes gebracht hat, dass ich Gott durch das viele Beten und Flehen näher gekommen bin. Und ich weiß, dass jeder Christ nun mal Nöte hat und mal auch Zeiten kommen, in der es stockdunkel ist. Nur in Leid kommen wir dem Herrn näher. Und mir wird klar, ich habe mich verändert. Dass Gott vielleicht nun mal fordert, dass ich dies durchmachen muss, um im Glauben stärker zu werden. Ja, diese Not hat in mir gearbeitet und mich verändert. Aber Herr, warum ist im Moment denn alles so schlimm? Warum geht es im Moment nicht weiter? Warum bleibe ich im Moment stehen und ich kann nicht mehr? Warum, mein Herr? Ich weiß doch, dass du mich liebst. Du würdest nie sowas zulassen, um mich damit kaputt zu machen. Ich spüre doch täglich deine Hand. Nein, nein, ich werde weiterkämpfen. Gott wird mich führen. Er wird mir helfen. Er hat es in seinem Wort versprochen. Alles, was wir bitten im Glauben, das werden wir empfangen. Vor allem, wenn es etwas ist, das deinem Wille entspricht. Lass mich nicht aufhören zu kämpfen. Lass mich dir vertrauen, Vater. Ich will dir folgen. Ich will dir näher kommen, jeden Tag. Dann werde ich Kraft haben. Dann werde ich Kraft haben, diese Not zu beseitigen, zu besiegen. Und so liege ich im Bett und ich spüre, wie ich ruhiger werde. Ich verdränge alle Gedanken vom Feind, der mich drückt, der mir die Hoffnung

wusste, er ist bei mir. Und so schlafe ich in Ruhe ein, in der Geborgenheit, dass Gott mich führen wird, dass Gott noch nie ein Kind allein gelassen hat und dass er auch mich nicht alleine lassen wird, nicht in dieser Not. Gott wird mich nicht verstoßen, ich weiß es ganz genau. Wie oft geht es einem jeden von uns so? Wie oft fühlen wir uns wie dieser eine Mensch? Wie oft denken auch wir, dass wir einfach nicht mehr weiter können? Wie dieser Mensch, der mit den Gedanken spielt, einfach alle zu verlassen, alles hinter sich zu lassen, einfach wegzulaufen, weit, weit weg zu sein, weil wir keine Kraft mehr haben. Wie oft scheint uns dies als allereinfachste Lösung

0: Der auferstandene Jesus sagt: Mir ist gegeben alle Gewalt im Himmel und auf Erden. Darum geht hin und mache zu Jüngern alle Völker. Das können wir nicht aus eigener Kraft tun. Deshalb hat Jesus versprochen: Ihr werdet die Kraft des Heiligen Geistes empfangen, der auf euch kommen wird, und werdet meine Zeugen sein. Lass uns deshalb um eine neue Erfüllung mit seinem heiligen, guten Geist beten.
1: Herr, wir brauchen deine Kraft. Ohne dich können wir nichts tun. Erfülle uns neu mit deinem heiligen Geist. Wir wollen deine Boten sein. Gib uns Mut, dein Wort ohne Angst weiterzusagen, damit viele dich kennenlernen. Herr, wir bitten, gieße Ströme des lebendigen Wassers aus, auf uns, auf unsere Jugendkreise, auf unsere Gemeinden und auf junge Leute.

guten Abend. Heilung ist ein spannendes Thema, oder? Und es gibt so eine Menge Punkte, an denen manchmal das Wirken Gottes auch haken kann. Ich las die Biografie eines Mannes, sein Name ist Beiersdorf. Der entwickelte das Pflaster, das man dann auch gebrauchen konnte und auf die Haut klemmen konnte und das dann auch da blieb, wo es war. Und er verkaufte irgendwann das Patent. Und er wurde von einem schweren Schicksalsschlag getroffen. Sein Sohn brachte sich um und es brachte diesen Mann aus der Bahn und am Ende nahm er sich selber das Leben. Und ich las diese Geschichte und dachte, es ist eine Sache, ein Pflaster zu empfinden, aber manchmal gibt es Wunden, die sind viel tiefer, da hilft kein Pflaster, das man oben drauf klebt, stimmt's? Vor gar nicht so langer Zeit hat ein weiterer Mann, er heißt Merkle, er war der Besitzer von Ratiopharm. Sie haben Milliarden Tabletten produziert. Aber als eine große Krise in sein Leben kam, da wusste er keinen anderen Ausweg, als sich vor den Zug zu werfen. Schienensuizid nennt man das. Und ich dachte, was nützen dir Milliarden von Tabletten und deine Seele bleibt krank. Und du weißt nicht, wo du die Hilfe herholen sollst, stimmt's? Und diese Problematik, ich denke, die geht vielen von uns so, dass wir sagen, beim Doktor war ich schon. Ich habe auch eine medikamentöse Einstellung, ich habe auch eine Diagnose bekommen und ich merke, es greift trotzdem nicht, weil der Schmerz liegt tiefer. Und es gibt einen Text in der Bibel, von dem ich dachte, er bringt diesen Sachverhalt ziemlich genau auf den Punkt. Der steht im Jeremia im 8. Kapitel im 22. Vers. Da sagt Jeremia, ein Prophet Gottes, er sagt, warum bleibt die Heilung meines Volkes aus? Und ich finde, das ist eine gute Frage, sich irgendwann mal zu überlegen, Gott, ich nehme Medizin, ich suche mir Ärzte, ich suche mir alle möglichen Leute, ich gehe vielleicht auch, weil ich Christ bin, in eine christliche Versammlung, vielleicht bist du gar kein Christ und du gehst trotzdem in eine Kirche, weil du hoffst, da irgendwas Übernatürliches zu bekommen und du stellst irgendwann diesen Sachverhalt fest und musst sagen, Gott, warum tut sich nichts? Und der Prophet sagt dann weiter, gibt es denn keine Salbe oder keinen Arzt in Gilead? Gilead war die Metropole für Salbenzubereitung im damaligen Israel. Also wenn du irgendwas brauchtest, für was auch immer, das war so das pharmazeutische Zentrum. Die, wenn überhaupt irgendwer irgendwas zusammenbrauen konnte, was dir hilft, dann waren es diese Leute da in Gilead. Und er sagt, egal was wir da an Heilung probieren, egal was wir für Salben bereiten, egal was wir für Medizin zusammenbrauen, wir kriegen das Mittel, das unsere Seele heilt, das die tiefen Verletzungen in uns berührt, die kriegen wir nicht hin. Und liebe Freunde, ehrlicherweise sagen uns die Fachleute, dass wir bei zwischen 70% und 80% an sogenannten psychosomatischen Erkrankungen leiden. Auf Deutsch, die Seele hat einen Schmerz und der drückt sich irgendwann im Körper aus, weil er nicht mehr anders kann. Aber trotz all der Therapieversuche, die wir auch angeboten bekommen, merken wir, das reicht irgendwie nicht, um wirklich diesen Schmerz innerlich zu berühren und uns zu verändern und am Ende auch zu heilen. Ich denke an eine Frau, und sie ist hochgradig depressiv. Und sie ist total lebensmüde im wahrsten Sinne des Wortes. Und auf mich frage, warum ist das so? Warum, hey, du siehst eigentlich passabel aus, du hast doch gar nicht so einen schlechten Schulabschluss, was ist das Problem? Und sie erzählt eine Geschichte, sie sagt, als kleines Mädchen hatte ich zwei ältere Brüder. Und mein Papa hat zu mir immer gesagt, du bist eine kleine dumme Gans. Und solange ich mich erinnern kann, höre ich immer diesen Satz und ich habe immer probiert, gut zu sein. Aber ich war nicht besser als die Brüder, obwohl ich das immer versucht habe. Und irgendwann, glaube ich, habe ich das verinnerlicht. Ich bin halt dafür zu dumm, was soll ich machen? Und ich dachte, Worte können wie ein Fluch sein, stimmt's?
Man spricht in dein Leben irgendwas rein und deine Seele nimmt das auf und irgendwann reflektierst du das nach außen zurück und du merkst, du kommst aus diesem inneren Gefängnis nicht raus. Da kommt mir ein kleiner Junge im Jutze, im Jugendzentrum entgegen. Und ich habe mich immer gewundert, der Junge, der fiel immer auf, weil er viel, viel unangenehmer war wie all die anderen. Und irgendwann packe ich ihn. Und wir setzen uns hin und ich sage, hey, was ist los mit dir? Weil ich habe gemerkt, der kann aus diesem inneren Schmerz nicht rauskommen. Und dann sagt er zu mir, mein Papa, wenn er sich über mich ärgert, sagt immer zu mir, du bist schuld, dass Mama gestorben ist. Als du geboren wurdest, ist Mama gestorben. Hey, versuch dir das mal vorzustellen. Als Kind hörst du das. Ja, du bist der Mörder deiner Mutter. Versuch dir mal vorzustellen, was deiner Seele passiert. Und wir merken, da kommt ein Schmerz zutage. Und der Junge kann nicht anders als irgendwie diese Wut, diesen Zorn, der kann sich ja nicht wehren gegen diesen Vater, der viel, viel kräftiger ist. Da ist eine Frau, die rumläuft und sie kann irgendwie nicht anders. Und irgendwann sitzt sie bei uns in der Kirche und ich schaue sie an und ich gucke diese Kinder an und alle haben die so einen Touch zur Verwahrlosung. Und irgendwann nehme ich mir den Mut und ich frage sie, wie geht's denn zu Hause? Ach, sagt sie, heute war ein guter Tag, heute hat mein Mann mich nicht geschlagen. Ich denke, hey, was ist denn bei euch los? Und dann erzählt sie, wie das so geht. Wenn der Mann genug Alkoholpromille hat, dann geht das immer los, dann tituliert er sie mit allem, was ihm irgendwie einfällt. Weil er seinen Frust irgendwie nicht anders loswerden kann. Und dann sagt diese Frau zu mir, wissen Sie, manchmal glaube ich, ich hab's nicht anders verdient. Und dann dachte ich, du liebe Güte, wo bist du denn hingeraten? Verstehen Sie, was da passiert? Wie viele Leute laufen rum, wo nach außen hin die Fassade toll ist?

wir ein Ventil. Da sitzt ein Mann vor mir. Und ich schaue diesen Mann an. Er ist Mitte 30. Er ist gebrochen. Er hat Krebs und dieser Krebs frisst seine Knochen. Und ich schaue diesen Mann an und ich denke, hey, du bist ein junger Kerl gewesen, was ist passiert? Und dann sagte er, vor 3 Jahren hat man Hodenkrebs bei mir festgestellt. 3 Wochen später ist meine Frau mit den 2 Kindern ausgezogen und sie hat zu mir gesagt, ich will doch nicht mit einem Krüppel mein Leben lang verheiratet sein. Und das trifft diesen Mann in der Seele. Und im wahrsten Sinne des Wortes frisst ihn die Krankheit von innen nach außen. Und meine Frage, die ich mich immer wieder gefragt habe, wenn Menschen mir ihre Geschichte erzählt haben, war die: Gott, hast du Heilung? In der Bibel gibt es so ein Beispiel. Im Johanneskapitel, im Johannesbrief, im Buch, im 4. Kapitel, kommt diese Geschichte zum Tragen. Da wird eine Frau beschrieben. Diese Frau macht was völlig Widersinniges. Im Orient macht man das nicht. Sie geht bei brütender Hitze zum Brunnen, um das Wasser zu holen. Im Normalfall macht man bei dieser Temperatur Siesta, da hält man Ruhe, da bewegt man sich möglichst nicht. Was treibt diese Frau, um diese Uhrzeit rauszugehen, diesen beschwerlichen Weg zum Brunnen, das Wasser zu holen und dann nach Hause zu gehen? Ganz offensichtlich will sie mit niemandem zu tun haben. Ganz offensichtlich möchte sie von niemandem angesprochen werden. Sie kannte ja die giftigen Blicke der Nachbarn. Sie kannte das abfällige Reden der Leute. Sie kannte die komischen Blicke der Männer. Weil sie hatte so eine kranke Geschichte. Sie war in ihrer Sehnsucht nach Liebe immer unterwegs gewesen, nach Wertschätzung, nach Anerkennung, nach irgendeinem, der ihr sagt, hey, du bist was wert. Die Bibel beschreibt den Zustand und sagt, 5 Männer hatte sie und bei dem letzten teilte sie wohl das Bett, aber nicht den Nachnamen. Der wollte sie nicht. Das Leben lang missbraucht für irgendwas, aber wirklich geliebt nie. Und diese Frau hatte so einen inneren Schrei ihres Herzens. Und dieser Schrei hieß, Gott, wieso? Gott, warum ist das in meinem Leben so? Wieso suche ich und suche ich und suche ich und finde ich nicht? Diese Verzweiflung kannst du in dieser Geschichte richtig raushören. Und wissen Sie, was ich großartig an dieser Geschichte finde? Wer den Text liest, der liest, dass da steht, und Jesus musste durch Samaria. Gott in der Gestalt von seinem Sohn Jesus Christus, er muss durch Samaria. Wissen Sie warum? Weil Gott dieser Frau mit seiner Liebe begegnen will. Und vielleicht musstest du heute innerlich in diesen Gottesdienst kommen, weil Gott dir begegnen wollte. Und dir sagen wollte, gib nicht auf. Gib nicht auf. Im Psalm 34, Vers 19 sagt das Wort Gottes, nahe ist der Herr den Menschen mit zerbrochenem Herzen. Und dann kommt der Satz, bedrückte Seelen rettet er. Du sitzt richtig hier. Gott liebt es, dir heute Rettung zu geben. Und was mich begeistert an Gott ist, wenn Gott in unser Leben kommt, dann liebt er uns so sehr, dass er uns nicht lässt, wie wir sind. Stellen Sie sich vor, Sie sind ein Papa und im Kinderzimmer würde sich eine giftige Schlange durchschlängeln. Würden Sie einfach ungerührt wieder rausgehen? Oder würden Sie nicht viel eher nach irgendeinem Stock suchen und die Schlange erschlagen, weil Sie nicht wollen, dass Ihre Kinder gebissen werden? Gott liebt uns. Und wenn wir auf selbstzerstörerischen Wegen unterwegs sind, versucht Gott, uns davon abzubringen. Und wenn wir in unserem Leben Verhaltensweisen haben, die uns krank machen, dann versucht Gott, uns zu zeigen, wie wir da rauskommen können.

Und die Bibel sagt, wenn in unserem Leben sich Bereiche eingeschlichen haben, die Bibel nennt das Sünde, wenn wir auf Wegen laufen, die uns nicht gut tun, die uns zerstören. Und Gott liebt es, uns zu zeigen, wie wir den richtigen Weg finden können. Und manchmal, auch in Bezug von Krankheit, haben wir uns Lebenssysteme erarbeitet, die uns krank machen. Und Gott möchte so gerne kommen, um uns da zu berühren, unser Denken neu auszurichten und uns den Weg der Heilung zu zeigen. Und so ist es auch heute Abend. In meiner Gemeinde saß eine Dame. Und diese Dame erzählte ihre Lebensgeschichte. Sie war die älteste Tochter. Ihr Vater war ein Nazi. Und die Mutter hatte ihr immer erzählt, der guckte nur einmal rein, sah, dass das ein Mädchen war, spuckte in die Wiege und ging. Ganz offensichtlich von Geburt an das Gefühl, ey, mich will keiner. Der Vater fiel im Krieg. Die Mutter blieb in Pommern mit ihr und noch zwei kleinen Geschwistern. Zuerst kamen die Russen und vergewaltigten alles, was im Dorf irgendwie weiblich war. Und sie musste dabei stehen und ihren kleinen Bruder festhalten. Dann kamen die Polen nach Hause und nochmal dasselbe Elend geschah. Und in diesem Winter erfror der kleine Bruder an ihrer Brust. Die kleine Schwester auf dem Weg zurück nach Deutschland erfror auch. Sie überlebte. Und die Mutter sagte immer, wieso hast du überlebt? Ohne dich hätte ich noch eine echte Chance gehabt. Sie kommt nach Schleswig-Holstein. Sie heiratet die Mutter heiratet irgendeinen Bauern, um versorgt zu sein. Aus dieser Ehe entsteht ein Kind und sie bleibt immer als Aschenputtel zurück. Irgendwann will sie raus aus dieser Kiste. Sie heiratet einfach einen Mann, der so aussieht, als wenn er sie versorgen könnte. Ihre ersten Kinder, die sie gebiert, sterben innerhalb der ersten Monate. Die Schwiegermutter ist jeden Morgen um 4:30 da und schmeißt sie aus dem Bett und sagt ihr jeden Tag, dass sie ja eigentlich nur in die Familie eingeheiratet hat, um versorgt zu werden. Als diese Frau die ersten Kinder einigermaßen groß hat, hört sie für sich mit dem Leben auf und legt sich einfach ins Bett. Steht nicht wieder auf. Es ist nur eine Frage der Zeit, bis die Familie nicht mehr genau weiß, wie sie eigentlich leben soll. In diese Phase hinein kommt eines Tages eine nette Frau. Denn man war ja schließlich irgendwie in der Kirche, das gehörte zum guten Ton dazu. Und diese Frau kommt zu ihr und sagt, ich habe ein Wort von Gott für Sie. Und sagt dieses Wort, das im Römerbrief im 8. Kapitel steht, dort heißt es, wir wissen aber, dass denen, die Gott lieben, alle Dinge zum Besten dienen. Daraufhin nimmt diese Frau, die im Bett liegt, all ihren Mut zusammen und schreit laut und schmeißt die Frau raus. Aber dieser Satz sollte in ihrem Herzen sitzen bleiben. Und sie fängt an zu denken und zu überlegen, was wäre, wenn das stimmt? Denen, die Gott lieben. Und plötzlich wird ihr klar, ich liebe Gott nicht. Ich habe bestenfalls Angst vor Gott. Ich habe überhaupt keine wirkliche Herzensbeziehung zu ihm. Wenn ich zu Gott gehe, dann allerhöchstens, weil ich nicht in die Hölle will oder weil ich irgendwas brauche. Aber ich habe keine Liebesbeziehung zu ihm. Und während sie in ihrem Bett liegt, Tag für Tag, denkt sie darüber nach. Was bedeutet das, wenn Gott mich wirklich lieben würde und ich mich von Gott lieben lassen könnte? Und sie liegt eines Tages in ihrem Bett und es ist ihr, als wenn Jesus zu ihr kommt und sagt, ich liebe dich, aber du musst dich lieben lassen. Und irgendwie bricht der Panzer in ihrem Herzen und sie begreift plötzlich mit ihrer ganzen Bitterkeit, mit ihrer ganzen Wut, mit ihrem ganzen Zorn, hat sie ihre Ehe schier kaputt gemacht, ihre Kinder sind schier kaputt und ihr eigenes Leben ist auch gegen die Wand gefahren. Und sie geht hin und sagt, oh Gott, vergib mir. Ich habe dich nicht gekannt, ich hatte keine Ahnung. Gott, hilf mir, dass ich Liebe begreifen kann. Und es braucht noch ein paar Tage und sie steht aus ihrem Bett auf und eines Morgens, die Kinder waren noch nicht in der Schule,
stellt sie sich vor die gesamte Truppe, bittet mit Tränen ihren Mann um Vergebung und die Kinder. Und Gott heilt nicht nur die Ehe, sondern auch die Kinder. Und einer dieser Söhne wird Pastor und steht heute Abend hier. Ich kann die Geschichte so gut erzählen, weil das die Geschichte meiner Mama ist. Und ich war fasziniert davon, was passiert, wenn die Liebe Gottes kommt und Leute berührt und verändert. Aber irgendwann musst du hinkommen und sagen, Gott, ich habe ganz offensichtlich irgendwas nicht richtig verstanden. Weil wenn du mit deiner Liebe kommst, dann nimmst du meinen Schmerz und meine Wut raus. Und die Bibel sagt, das ist der Schlüssel, den wir lernen müssen, wenn wir nicht krank bleiben wollen an unserer Seele. Der eigentliche Punkt meines Lebens, den ich nie vergesse, kam, als in unsere Kirche eine Gruppe polnischer Musiker kam. Und meine Mutter nahm normalerweise alle möglichen Gäste auf. Da war sie dann irgendwann ganz, ganz frei. Aber als der Pastor fragte, da passierte überhaupt null Reaktion. Und als Junge, ich hatte keine Ahnung, wie die Geschichte war, bin ich am Mittagstisch blöd aufgefallen, indem ich gefragt habe. Und ich sah nur den Blick meiner Großmutter, die mich anguckte und ich wusste, irgendwas ist hier schief. Und sie hat uns irgendwann die Geschichte erzählt. Meine Mutter hatte ganz offensichtlich mit Gott irgendwie eine tiefere Unterredung. Weil als am nächsten Sonntag diese Truppe kam, waren die doch bei uns zum Essen. Und während wir alle auf das Mittagessen warten, kommt meine Mutter plötzlich mit einer Schüssel voll warmem Wasser, hatte eine Schürze umgebunden und ein Handtuch in der Hand und bat diesen jungen Mann, diesen polnischen Sänger, ob er nicht seine Schuhe ausziehen würde, weil sie ihm gerne die Füße waschen würde. Ich kann Ihnen sagen, das vergesse ich nie mehr im Leben. Das hat sich in meinen Kopf reingebrannt, dieses Bild. Liebe Freunde, hier liegt der Schlüssel, wenn wir gesund werden wollen, von all dem, was uns an Verletzungen jemals im Leben passiert ist. Weil Menschen, die dich und mich verletzen, waren am Ende auch nur fehlgeleitete Leute. Und Jesus, der das besser kannte wie jeder sonst, hat das Gebet gebetet, das für unsere Heilung zuständig ist. Er hat gebetet, Vater, vergib ihnen. Und das Geheimnis, wie du in deiner Seele gesund wirst, beginnt dann, wenn du lernst, dass Vergebung der Schlüssel ist. Indem du diesen Groll und diese Bitterkeit festhältst, lässt du es zu, dass dieser Schmerz wie Gift in deinem Körper sich ausbreitet und im wahrsten Sinne des Wortes genau dieselben Auswirkungen hat. Es macht dich krank. Und Menschen leiden. Ich war in Kiel Pastor, als eines Tages eine Frau im Rollstuhl reingefahren wird. Und wir kommen nach dem Gottesdienst ins Gespräch, weil sie hatte mich auf diesem Bibelvers festgenagelt. Der Predigttext an diesem Sonntag lautete in Markus 11, habt Glauben an Gott. Wahrlich, ich sag euch, was ihr zu diesem Berg sagen werdet, heb dich, wirf dich ins Meer und nicht zweifeln würde in seinem Herzen, sondern glaubt, das geschieht, was er sagt, dem wird es werden. Und ich hatte mit Begeisterung darüber geredet, wie man Berge versetzt. Und sie kam nach dem Gottesdienst und sagt, Herr Pastor, schauen Sie mich an. Ich habe mal laufen können und dann habe ich eine Nervenkrankheit bekommen und seit der Zeit sitze ich im Rollstuhl schon viele Jahre. Würden Sie mit mir beten? Und ich wollte schon Ja sagen. Plötzlich kommt so ein Gedanke und Gott redet in unsere Gedanken. Wenn wir weise sind und zuhören, hören wir die Impulse Gottes. Und Gott sagt zu mir, frag sie nach ihrem Mann. Und ich sage, wie sind Sie denn heute hergekommen? Ist Ihr Mann auch da? Ach der. Und ich merke, irgendwas stimmt nicht. Und ich sage, was ist denn mit Ihrem Mann? Der hat mich betrogen. Der will, dass ich ins Grab gehe.
Und dann kam der ganze Zorn raus. Und es war gar nicht schwer festzustellen, dass es kein halbes Jahr war zwischen dem Punkt, wo er sie betrogen hatte und sie im Rollstuhl landete. Und ich habe zu ihr gesagt, ich bete nicht mit ihnen. Und sie schaute mich böse an und sagt, wieso beten sie nicht mit mir? Und während ich das sage, fällt mir die Textstelle ein. Wissen Sie nämlich, wie das weitergeht, wenn man diesen Text weiterliest? Der nächste anschließende Vers heißt, und wenn immer ihr steht und betet, so vergebt, wenn ihr etwas gegen den anderen habt, damit auch euer Vater, der in den Himmeln ist, euch eure Verfehlungen vergeben kann. Wenn ihr aber nicht vergebt, so wird euch der Vater im Himmel auch nicht vergeben. Und ich schaue sie an und sage, liebe Frau, das eine ist, dass Gott uns die Verheißung gibt, wenn wir Glauben haben, dass wir seine Wunder sehen. Aber die Bedingung ist, dass wir vorher die Sachen unserer Seele geklärt haben und Vergebung und klare Beziehungen haben. Sie dreht sich auf ihrem Rollstuhl und fährt weg. Und von diesem Tag an war sie jeden Sonntag da. Das ging Wochen. Und an einem Sonntag ist plötzlich im hinteren Bereich unseres Gottesdienstes, während vorne der Lobpreis läuft, Tumult. Und ich stehe von vorne auf, gehe nach hinten hin und sehe, wie diese Dame aus ihrem Rollstuhl kommt und anfängt zu laufen. Und ich schaue sie an und ich sage, was ist los? Und dann grinst sie und sagt, ich habe dem da vergeben. Naja, das hätte noch besser werden können, aber immerhin. Der Ansatz war schon mal nicht schlecht. Es hat mich berührt. Weil das war der Schlüssel. Verstehst du das? Und es gibt zwischen dem, was Gott für dich vorbereitet hat, und selbstzerstörerischen eigenen Wegen, die wir gehen, da gibt es Schritte, die wir tun müssen, damit Gott mit seinem Segen auch hineinbrechen kann in unser Leben. Und oft ist es niemals der Wille Gottes, dass die Sache gehindert ist, sondern wir bauen das Hindernis ein und halten dran fest und nehmen diese Bitterkeit und bauen Riesenmauern und wundern uns, dass Gott am Ende nichts tun kann. Ein Mann, er ist Leiter einer Großküche. Er kommt zu uns in den Gottesdienst. Und man sieht diesem Mann an, dass er leidet. Die Knochen sind aufgeschwollen. Er hat Rheuma in einer ganz furchtbaren Form, sodass sogar sein Rücken schräg ist und er nicht wirklich gerade gehen kann. Und ich sehe ihn im Gottesdienst, wir kommen ins Gespräch und ich frage, was los ist und warum das so ist. Und er sagt, ich kann nicht mehr arbeiten. Mich stellt auch mit Mitte, Ende 50 keiner mehr ein. Er sagt, vor 2 Jahren hat diese Krankheit eingesetzt und sie macht mich kaputt und ich kann nichts mehr halten. Ich habe immer nur Schmerzen. Und es ist wie, als wenn der Körper sich gegen mich verschworen hat und versucht, mich zu zerstören. Hey, und ich war lange genug im Geschäft, dass ich ihn gefragt habe und gesagt habe, was ist gelaufen? Was ist passiert? Wenn das vor 2 Jahren eingesetzt hat, was ist passiert? Und es kommt raus, er hat sich von seiner Frau getrennt, beziehungsweise seine Frau ist ausgezogen, so um es richtiger. Und er kann das nicht verkraften. Und er sagt, ich hasse sie für diesen Schmerz, den sie mir bereitet hat. Und ich habe sie schon alles Mögliche geheißen. Und dann gucke ich ihn an und sage, aber sie sind sich sicher, dass sie Christ sind, oder? Na klar. Aber, und dann ging es los. Alle möglichen Ausdrücke, wo ich genau merkte, Mann, oh Mann, also wenn der Christ ist, dann wollen wir lieber nichts anderes sein. Und er war wütend und man spürte diesen Hass, der da rauskam. Und ich sagte zu ihm, wenn Sie so weitermachen, dann gebe ich Ihnen noch 2 Jahre und dann sitzen Sie im Rollstuhl und fahren nirgends, gehen nirgendwo mehr hin. Dieser Mann schaut mich an und geht aus dem Gottesdienst raus. Und ich sah ihn über ein Jahr nicht mehr. Liebe Freunde, manchmal
ist Wahrheit auch nicht angenehm, stimmt's? So wie manchmal Medizin auch nicht angenehm ist. Aber sie ist trotzdem manchmal nötig zu schlucken. Und manchmal müssen wir Wahrheit ertragen und manchmal müssen wir auch Fehlprägungen von Gott korrigieren lassen. Und er kam wieder. Und er ist seit dem letzten Dreivierteljahr ziemlich regelmäßig da. Und ich schaue ihn an und ich sehe, bei dem Mann ist irgendwas passiert. Und ich frage ihn, was ist passiert? Und er sagt, wie sie gesagt haben, es wurde immer schlimmer. Ich konnte nicht mehr in meinem Bett schlafen. Der Schmerz war so riesengroß. Und irgendwann habe ich gesagt, lieber Gott, sag mir, was ist los? Was mache ich falsch? Hey, cool, ja, das ist ein tolles Gebet. Du weißt genau, was falsch ist, ja, aber du fragst trotzdem nochmal. Ja? Super. Ich mag das, weil ich bin auch so. Ich weiß genau, was falsch ist, aber ich frage trotzdem nochmal. Ja? So nach dem Motto, Gott, wenn ich nochmal frage, vielleicht würdest du ja deine Meinung ändern. Aber ich sag dir, wenn er sich mal festgelegt hat, dann bleibt er bei seiner Meinung. Und wenn Dinge falsch sind, dann nennt Gott sie einfach Sünde, schlicht, fertig. Und während er da in seinem Bett liegt, redet Gott zu ihm und sagt, bete mal das Vaterunser. Und er betet das Vaterunser, soweit war er noch. Unser Vater im Himmel, geheiligt werde dein Name, dein Reich komme, dein Wille geschehe, wie im Himmel so auf Erden. Und vergib uns unsere Schuld. Und er verschluckte das Schier. Sagt, und ich rede das und denke, ey, Junge, du bist in der Kirche aufgewachsen, du kennst dich das auswendig. Und vergib uns unsere Schuld, wie auch wir vergeben unseren Schuldigern. Und er sagt, das schlägt wie eine Bombe in meinem Kopf ein. Und ich denke, ja, meine Zeit, da steht das schon immer. Jupp, also mindestens 2000 Jahre. Also ist nicht so ganz neu, der Text. Und das Wort fängt an, in seinem Herzen zu arbeiten. Und er sagt, ich wusste genau, was Gott zu mir sagen will. Wenn du nicht vergibst, kann ich dir auch nicht vergeben. Und wenn Gott dir nicht vergeben kann, dann sind alle deine Versagensmomente, alle deine Sünden, all die Dinge, die nicht mit der Liebe Gottes übereinstimmen, die stehen gegen dich und öffnen die Tür für den Teufel, für den Beräuber deiner Seele, dass er kommen kann und mit allem Kram kommt und dein Leben beraubt. Das ist die Not, die dahinter steckt. Und dieser Mann nimmt all seinen Mut zusammen, geht irgendwie an das Telefon ran, ruft seine Frau an und bittet sie um Vergebung. Und dann ruft er seine beiden Töchter an. Und er beginnt, etwas zu tun, was ich gewaltig finde bis heute. Er fängt an, dafür zu beten, dass seine Töchter den richtigen Mann bekommen. Er fängt an zu beten, dass seine Frau den richtigen Mann bekommt. Der ihr wirklich hilft, er fängt an zu beten und Segen auszusprechen. Und Gott heilt ihn komplett und gibt ihm sogar eine neue Stelle in der neuen Großküche. Und ich dachte, Gott, ich bin so berührt, dass du uns dein Wort deshalb gibst, damit wir es tun und den Segen empfangen. Und Heilung ist immer der Wille Gottes. Aber manchmal müssen wir die richtigen Schritte gehen. Und wenn Gott kommt, ich bin jedes Mal berührt. Dieser alte Prophet Jeremia ruft und schreit, Gott, wenn ich schon da, wo man normalerweise Heilung holen müsste, wenn schon menschliche Ärzte und menschliche Medikamente versagen, wo soll ich denn hingehen? Und der Prophet, ein paar Kapitel weiter, beantwortet seine Frage selber. In Jeremia 30, Vers 17 lesen wir, so spricht der Herr, ich will dir Genesung bringen und dich von deinen Wunden heilen. Halleluja. Du musst mit den Wunden deiner Seele nicht dein Leben lang laufen, das ist nicht Gottes Plan. Sondern Gott kommt und er legt seine Liebe auf dein Herz. Vor 3 Wochen begegne ich einer jungen Frau und sie leitete den Einsatz, den wir hatten, auf der Straße. Und sie ist als Diakonin in einer Freikirche im Süden
unseres Landes beschäftigt.

Flipper kommen. Aber da kommt nichts. Sondern diese beiden Ladies laden sie zum Kaffee ein. Und sie sitzen im Kaffee. Und die Frauen erzählen von dieser Liebe, die sie berührt hat und die ihr Leben verändert hat. Und während sie diesen Frauen zuhört, denkt sie, also entweder sind das zwei wirklich religiöse Gänse, ja, die echt das Rad abhaben. Oder aber, was ist, wenn das mit Gott stimmt? Und sie denkt sich, weißt du was, was habe ich denn zu verlieren? Und sie sagt, okay, wo ist ihre Kirche? Ich komme dahin. Und sie geht tatsächlich in Gottesdienst, Gottesdienst für Gottesdienst für Gottesdienst. Und zuerst ist sie total kritisch und denkt, ey, das kann doch nicht richtig sein, oder? Die umarmen sich, die haben sich irgendwie lieb. Das ist irgendwie eine ganz eigentümliche Atmosphäre. Also die können ja nicht alle so spielen. Ja? Irgendwas haben die. Und sie nimmt dann die Chance wahr und sie holt ein Gebet, sie sucht Gott. Und dann hat sie das so unglaublich schön beschrieben. Sie sagt, während dem Gebet habe ich plötzlich eine Vision. Und in dieser Vision sehe ich mich als kleines Mädchen mit meinem toten Baby im Arm. Und es kommt eine Gestalt wie Licht. Und sie sagt, ich wusste, das war Jesus. Und er nimmt dieses Kind. Und ich wusste, ich bin nicht die Mörderin, sondern Jesus hat mir vergeben und hat dieses Kind angenommen. Der ärztliche Befund machte einen Monat, nachdem sie sich Gott zugewandt hatte, klar, dass sie Knochenkrebs hat. Und dieser Knochenkrebs führte dazu, dass ihre Hüfte erneuert werden musste. Aber der Fraß ging weiter. Und sie wusste, irgendwas muss ich machen. Sie war sich aber nicht sicher, was. Und eines Nachts hatte sie wieder so ein Gespräch mit Gott. Und plötzlich hat sie den Eindruck, dass Gott zu ihr redet und sagt, lass los. Und sie sagt, ich war sofort im Bilde, was Gott meint. Ich muss meinen Vater loslassen und ich muss diesen Hass loslassen. Und sie sagt, reden konnte ich nicht. Ich habe ihm einen Brief geschrieben und habe ihm alles geschrieben, dass ich Gott gefunden habe und dass ich ihm wünsche, dass Gott sein Leben auch berühren würde. Und es brauchte noch einige Monate und dann drehte der Körper sich um und der Krebs ging raus. Und Gott heilte sie komplett. Gott will, dass du gesund wirst an Geist, Seele und Leib. Aber so häufig braucht unsere Seele zuerst Heilung, damit unser Körper nachzieht. Ich schließe mit diesem Erlebnis, das ich vor ein paar Monaten hatte. September 2010 kommt zum ersten Mal ein älterer Herr in unsere Kirche. Er kommt, weil wir immer am ersten Sonntag im Monat einen sogenannten Heilungsgottesdienst durchführen. Und man hat ihm eine Einladung dazu gegeben. Er hat Krebs, ist austherapiert, man kann ihm nicht mehr helfen. Er wohnt in einem Heim, das Betreuung rundum garantiert. Finanzen sind ganz offensichtlich nicht sein Problem. Jemand hat ihm diesen Flyer gegeben. Und er kommt zum ersten Mal in die Kirche. Er ist katholisch und er sagt zu mir, Herr Pfarrer, ich brauche ein Gebet. Und dann erzählt er mir seine Geschichte. Und dann sage ich zu ihm, wieso brauchen Sie ein Gebet? Dann sagt er, wissen Sie, vor 11 Jahren ist meine Frau gestorben. Und ich habe jetzt in meinem Alter, obwohl ich todkrank bin, eine Frau getroffen, die mich liebt. Aber alle Ärzte sagen zu mir, heiraten Sie nicht, weil sie wissen nicht, ob Sie in den nächsten Wochen sterben. Tun Sie sich das und dieser Frau nicht an. Und diese Frau hat zu mir gesagt, ich würde dich heiraten, wenn wir irgendwie eine Chance haben.

0: hätten. Und ich bin hier, weil ich die Frau heiraten will. Hammer Motivation. Und er kommt. Jeden Heilungsgottesdienst ist er da. Und jedes Mal, wenn das Gebet angeboten wird, kommt er nach vorne. Und jedes Mal frage ich ihn und sage, was sagen die Ärzte? Es ist alles gleich schlecht. Aber, sagt er, das ist wie Schluckimpfung. Man muss Prophylaxe betreiben. Hammer. Hammer. Monat für Monat, Sonntag für Sonntag, er kommt. Irgendwann merke ich, irgendwas ist anders. Er kommt auch zum Gebet, aber nachdem wir fertig sind, sagt er, Sie müssen nicht mehr ganz so intensiv beten, es wird schon besser. Nächsten Monat kommt er und sagt, die Werte sind noch besser. Im November sagt er zu mir, Herr Pfarrer, es sieht gut aus. Im Dezember, Sie finden nichts mehr. Und Anfang Januar hat er geheiratet. Es hat mich total berührt. Ich habe gesagt, Jesus, ich liebe dich. Es ist unglaublich. Aber wisst ihr, was mich fasziniert hat? Sein Schluckimpfungssystem. Der hatte was verstanden. Ich weiß nicht, ob du das auch verstanden hast. Wenn ich zu Gott gehe, dann traue ich ihm zu, dass er gut ist und dass er gute Gedanken hat und dass die Krankheit nicht das letzte Wort hat, sondern dass Jesus immer noch das letzte Wort hat. Ja? Und deshalb gehe ich hin. Manchmal sagen das die Leute zu mir, wissen Sie, ich habe schon zum 5. Mal gebetet. Dann sage ich, na und? Manche Leute essen 5-mal am Tag. Leute, ganz ehrlich, ich kenne Menschen, die schlucken schon seit Jahren Tabletten. Ich habe keine Ahnung, warum, das muss Spaß machen oder weiß nicht genau. Aber das machen die, weil sie glauben, dass das irgendwie hilft, oder? Ich habe eine Nachbarin, die verdünnt irgendwelches Zeug, ich weiß nicht in was für Potenzen. Das ist so ähnlich, als wenn man versucht, einen halben Milliliter im Bodensee zu vermehren oder zu verdünnen. Ja? Aber sie ist hundertprozentig sicher, dass die Wirkung gut ist. Ich bin bewegt. Also so einen Glauben habe ich nicht. Aber mein Glaube basiert auf meinem wunderbaren Herrn Jesus Christus. Und bei dem weiß ich, dass er sich nicht verändert. Nein, ich muss euch doch noch eine Geschichte erzählen. Oma Elfriede hat sie mir erzählt. Und das hat mich bewegt. Eigentlich hätte ich sie besuchen sollen, aber ich war unterwegs. Sie kam ins Krankenhaus. Oma Elfriede ist weit über 80. Und an ihrem Fuß hat ganz offensichtlich die Durchblutung nicht mehr funktioniert. Und ihre Zehen wurden schwarz. Und so kam sie ins Krankenhaus und die Ärzte haben gesagt, wir müssen die operieren, wir müssen das abnehmen. Und so liegt sie in ihrem Krankenzimmer ganz alleine. Und vor ihr hängt ein Kreuz. Und sie sagt, während ich da lieg, schaue ich immer das Kreuz an. Und ich schaue das Kreuz an und sage, Jesus, du bist für meine Sünden gestorben, du bist für meine Schmerzen gestorben und du bist auch für meine Krankheit gestorben. Jesus, und du bist auch dafür gestorben, dass diese Durchblutungsstörung wieder aufhört. Du bist der Herr. Und sie sagt, ich habe das Kreuz angeschaut und ich hatte viele Stunden Zeit. Und in der Nacht kriege ich plötzlich in meinen beiden Füßen einen furchtbaren Krampf. und es prickelt und bitzelt und ich lieg da und versuche irgendwie die Bettdecke runterzukriegen und denk, Wunder, was da mit meinem Fuß passiert. Und ich hol die Nachtschwester und die sagt, bleiben Sie ruhig, morgen machen Sie sich keine Sorgen, die kriegen das schon hin. Und sie sagt, nein, irgendwas passiert mit meinen Füßen. Und die Frau macht das Licht an, guckt das an und sagt, es ist wie gehabt. Und sie sagt, nein, irgendwas passiert, ich spüre das. Sagt die Frau, die Füße sind genauso schwarz, wie sie waren vorher. Und sie sagt, es ist mir egal, was sie sagen, ich weiß doch, was ich spüre. Am nächsten Tag kommt die Visite. Und sie wollen das nochmal untersuchen. Und ihr Sohn Manfred ist auch im Krankenhaus, um nochmal nach Mutter zu gucken. Und er geht hin und sagt, Herr Doktor, was muss jetzt passieren mit meiner Mutter? Und der Doktor sagt, nehmen Sie sie bloß wieder mit nach Hause. Dann sagt er, wieso? Ja, sagt er, gucken Sie sich die Füße an, sind ganz normal durchblutet. Es war eine Nacht. Und Gott war einfach da. Auf wen willst du deinen Blick richten heute Abend? Hey, bloß nicht auf den Pastor. Ja, manche Leute denken das, ja. Aber ich sag dir was. Es liegt nicht am Pastor. Das liegt noch nicht mal an der Gemeinde. Sondern der, der alle Dinge kann, im Himmel und auf der Erde. Das ist der Herr Jesus. Und wenn irgendeine Ehre kriegt, dann er. Dein Job ist, zu sagen, Herr, steht irgendwas zwischen dir und mir? Und wenn du erinnert wirst heute durch den Heiligen Geist, dass du sagst, das stimmt, Herr, da gibt es Sachen, die habe ich nicht wirklich angepackt, und du spürst, das hindert diese Heilung Gottes, dann ist es nötig, dass du das im Gebet klärst. Die Bibel sagt, betet füreinander, damit ihr gesund werdet. Und in diesem Text heißt es, und bekennt einander die Sünde, damit ihr geheilt werdet. Und Gottes Plan ist, wirklich dich zu heilen an Geist, Seele und Leib. Und heute ist so ein Punkt, wo du diesen Heilungsprozess in Bewegung bringst, indem du sagst, Gott, ich habe dein Wort verstanden. Ich habe dein Herz verstanden. Und ich komme zu dir. Und ich nehme meinen Glauben in Bewegung und ich hole dieses Gebet und ich verbinde mich mit dir. Und Herr, was immer du zu mir sagst, ich will bereit sein, das zu tun. Und ich will abholen, was du an Segen für mich hast. Ist das eine gute Entscheidung?
1: Ja.
0: Halleluja, dann lade ich euch ein. Steht doch auf mit mir, dass wir beten. Halleluja, lieber Vater im Himmel. Ich danke dir dafür, dass du hier bist. Und ich danke dir für dein unglaublich kostbares Wort. Ich danke dir dafür, dass du möchtest, dass es uns wohl geht, dass es unserer Seele gut geht und dass auch unser Körper von diesem Wohlsein Gottes berührt wird. Herr, du bist nicht nur an irgendwelchen äußeren, oberflächlichen Nettigkeiten interessiert, sondern du bist an unserem Herzen, an unserer Innenperson, du bist an unserem Gesamtwohlergehen interessiert, Herr. Und wenn du mit deiner Liebe kommst und uns auf Dinge hinweist, die deine Heilung blockieren, dann danken wir dir dafür, weil du möchtest, dass wir wirklich gesund werden. Halleluja. Vater, und ich danke dir, dass dein Heiliger Geist hier ist, dass er uns in die Wahrheit führt und dort, wo wir die Wahrheit erkennen, macht uns die Wahrheit frei. Und das ist auch heute Abend so. Und so freuen wir uns auf die Zeit deines Wirkens jetzt. Wir freuen uns, Herr, dass du kommst und dass du uns dienst mit deinem Heiligen Geist und dass du die Dinge möglich machst, die wir nicht möglich machen können. Und Herr, deswegen ist das die beste Zeit, die es gibt, wenn wir anfangen, dich anzubeten. wenn wir kommen, um im Gebet dich zu berühren, wenn wir sagen dürfen, komm Herr und dien uns. Halleluja. Und ich danke dir, Herr, dass du das so gerne tust, dass du sagst, wenn zwei oder drei eins werden und deinen Willen erbitten, dann kommst du, um zu hören und das in Bewegung zu setzen. Und deswegen beten wir so gerne miteinander und füreinander, weil wir es lieben, wenn deine Kraft freigesetzt wird. Halleluja. Und jetzt lade ich dich ein, wenn du merkst, Gott hat zu deinem Herzen geredet und du weißt, heute ist so mein Termin und du nimmst deinen Mut zusammen und sagst, ich komm, Herr, dann lade ich dich ein, komm einfach aus deiner Reihe hier nach vorne und ich bitte die Beter, dass sie mindestens genauso kommen und all die Leute, die von Gott da was bekommen haben, um für Menschen zu beten, komm und lass uns miteinander Gottes Kraft freisetzen. Amen.
1: Die Fortsetzung folgt morgen um die gleiche Zeit.

Solches redete Jesus und hob seine Augen zum Himmel empor und sprach: Ich bitte aber nicht für diese allein, sondern auch für die, welche durch ihr Wort an mich glauben werden, auf dass sie alle eins seien, gleich wie du, Vater, in mir und ich in dir. Auf dass auch sie in uns eins seien, damit die Welt glaube, dass du mich gesandt hast. Und ich habe die Herrlichkeit, die du mir gegeben hast, ihnen gegeben, auf dass sie eins seien, gleich wie wir eins sind. Ich in ihnen und du in mir, auf dass sie zu vollendeter Einheit gelangen, damit die Welt erkenne, dass du mich gesandt hast und sie liebst, gleich wie du mich liebst.

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1: Durch die herzliche Barmherzigkeit unseres Gottes wird uns besuchen das aufgehende Licht aus der Höhe.

Jesus, deine Vergebung kennt keine Grenzen. Dafür danken wir dir. Bei dir wollen wir bleiben. Dir wollen wir folgen. Wir wollen keine anderen Götter und Herren neben dir haben.

Als sie aber zum Volk redeten, traten zu ihnen die Priester und der Hauptmann des Tempels und die Sadduzäer, die verdroß, dass sie das Volk lehrten und verkündigten an Jesus die Auferstehung von den Toten. Und sie legten die Hände an sie und setzten sie bis auf den Morgen ins Gefängnis, denn es war schon Abend. Aber viele unter denen, die dem Wort zuhörten, wurden gläubig, und die Zahl der Männer ward bei 5000. Als nun der Morgen kam, versammelten sich ihre Obersten und Ältesten und Schriftgelehrten zu Jerusalem, und Hannas, der hohe Priester, und Kaiphas, und Johannes, und Alexander, und wie viel ihrer waren vom hohen Priestergeschlecht, und stellten sie vor sich und fragten sie: Aus welcher Kraft oder in welchem Namen habt ihr das getan? Petrus voll Heiligen Geistes sprach zu ihnen: Ihr Obersten des Volks und ihr Ältesten, wenn wir heute verhört werden wegen dieser Wohltat an dem kranken Menschen, durch welche er ist gesund geworden, so sei euch und allem Volk von Israel kundgetan, dass in dem Namen Jesu Christi von Nazareth, welchen ihr gekreuzigt habt, den Gott von den Toten auferweckt hat, steht dieser hier vor euch gesund. Das ist der Stein, von euch Bauleuten verworfen, der zum Eckstein geworden ist. In keinem anderen ist das Heil, ist auch kein anderer Name unter dem Himmel den Menschen gegeben, darin wir sollen selig werden. Sie sahen aber den Freimut des Petrus und Johannes und verwunderten sich, denn sie waren gewiss, dass es ungelehrte und einfache Leute waren, und wussten auch von ihnen, dass sie mit Jesus gewesen waren. Sie sahen aber auch den Menschen, der gesund geworden war, bei ihnen stehen und wussten nichts dagegen zu sagen. Da hießen sie sie hinausgehen aus dem Hohen Rat und verhandelten miteinander und sprachen: Was wollen wir mit diesen Menschen tun? Denn dass ein offenbares Zeichen durch sie geschehen ist, ist kund allen, die zu Jerusalem wohnen, und wir können's nicht leugnen. Aber damit es nicht weiter einreiße unter dem Volk, lasst uns sie ernstlich bedrohen, dass sie hinfort zu keinem Menschen in diesem Namen reden. Und sie riefen sie und geboten ihnen, dass sie durchaus nicht redeten noch lehrten in dem Namen Jesu. Petrus aber und Johannes antworteten und sprachen zu ihnen: Richtet ihr selbst, ob es vor Gott recht sei, dass wir euch mehr gehorchen als Gott. Wir können's ja nicht lassen, dass wir nicht reden sollten von dem, was wir gesehen und gehört haben. Da drohten sie ihnen und ließen sie gehen und fanden nicht, wie sie sie strafen könnten, um des Volkes willen, denn sie lobten alle Gott über das, was geschehen war. Denn der Mensch war über 40 Jahre alt, an welchem dies Zeichen der Heilung geschehen war. Und als man sie hatte gehen lassen, kamen sie zu den Iren und berichteten, was die hohen Priester und Ältesten zu ihnen gesagt hatten. Da sie das hörten, erhoben sie ihre Stimme einmütig zu Gott und sprachen: Herr, der du Himmel und Erde und das Meer und alles, was darinnen ist, gemacht hast, der du durch den Heiligen Geist, durch den Mund unseres Vaters David, deines Knechtes, gesagt hast: Warum toben die Heiden und die Völker nehmen sich vor, was umsonst ist? Die Könige der Erde treten zusammen und die Fürsten versammeln sich zuhauf wider den Herrn und wider seinen Christus. Wahrlich ja, sie haben sich versammelt in dieser Stadt wider deinen heiligen Knecht Jesus, welchen du gesalbt hast, Herodes und Pontius Pilatus mit den Heiden und den Völkern von Israel, zu tun, was deine Hand und dein Rat zuvor bedacht hat, dass es geschehen sollte. Und nun, Herr, siehe an, ihr drohen, und gib deinen Knechten mit allem Freimut zu reden dein Wort. Und strecke deine Hand aus, dass Heilungen und Zeichen und Wunder geschehen, durch den Namen deines heiligen Knechtes Jesus. Und da sie gebetet hatten, erbebte die Stätte, da sie versammelt waren, und sie wurden alle des Heiligen Geistes voll und redeten das Wort Gottes mit Freimut. Die Menge aber der Gläubigen war ein Herz und eine Seele. Auch nicht einer sagte von seinen Gütern, dass sie sein wären, sondern es war ihnen alles gemeinsam. Und mit großer Kraft gaben die Apostel Zeugnis von der Auferstehung des Herrn Jesus, und große Gnade war bei ihnen allen. Es war auch keiner unter ihnen, der Mangel hatte, denn wie viel ihrer waren, die da Äcker oder Häuser hatten, die verkauften sie und brachten das Geld des verkauften Gutes und legten es zu der Apostel Füßen. Und man gab einem jeglichen, je nachdem einer in Not war. Josef aber von den

Aposteln genannt mit dem Zunamen Barnabas, das heißt Sohn des Trostes, ein Levit aus Zypern gebürtig, der hatte einen Acker und verkaufte ihn und brachte das Geld und legte es zu der Apostelfüße. Ein Mann aber mit Namen Ananias samt seiner Frau Sapphira verkaufte einen Acker und entwendete etwas vom Gelde mit Wissen seiner Frau und brachte einen Teil und legte es zu der Apostelfüßen. Petrus aber sprach: Ananias, warum hat der Satan dein Herz erfüllt, dass du den Heiligen Geist belügest und entwendetest etwas vom Gelde des Ackers? Hättest du ihn doch wohl mögen behalten, da du ihn hattest. Und da er verkauft war, war es auch in deiner Gewalt. Warum hast du dir solches in deinem Herzen vorgenommen? Du hast nicht Menschen, sondern Gott belogen. Als Ananias aber diese Worte hörte, fiel er nieder und gab den Geist auf. Und es kam eine große Furcht über alle, die dies hörten. Es standen aber die Jünglinge auf und deckten ihn zu und trugen ihn hinaus und begruben ihn. Und es begab sich über eine Weile, bei 3 Stunden, da kam seine Frau herein und wusste nicht, was geschehen war. Aber Petrus sprach zu ihr: Sage mir, habt ihr den Acker so teuer verkauft? Sie sprach: Ja, so teuer. Petrus aber sprach zu ihr: Warum seid ihr denn eins geworden, zu versuchen den Geist des Herrn? Siehe, die Füße derer, die deinen Mann begraben haben, sind vor der Tür und werden dich hinaustragen. Und alsbald fiel sie zu seinen Füßen und gab den Geist auf. Da kamen die Jünglinge und fanden sie tot, trugen sie hinaus und begruben sie neben ihrem Mann. Und es kam eine große Furcht über die ganze Gemeinde und über alle, die dies hörten. Es geschahen aber viele Zeichen und Wunder im Volk durch der Apostel Hände, und sie waren alle in der Halle Salomos einmütig. Von den anderen aber wagte keiner, sich zu ihnen zu tun, doch das Volk hielt groß von ihnen. Desto mehr aber wuchs die Zahl derer, die da glaubten an den Herrn, eine Menge Männer und Frauen, so dass sie die Kranken sogar auf die Gassen hinaustrugen und sie auf Betten und Bahren legten, damit, wenn Petrus käme, zum wenigsten sein Schatten einige von ihnen überschattete. Es kamen auch herzu viele aus den Städten um Jerusalem und brachten die Kranken und die von unsauberen Geistern gepeinigt waren, und alle wurden gesund. Es erhob sich aber der hohe Priester und alle, die mit ihm waren, nämlich die Sekte der Sadduzäer, und wurden voll Eifer und legten die Hände an die Apostel und warfen sie in das öffentliche Gefängnis. Aber der Engel des Herrn tat in der Nacht die Türen des Gefängnisses auf und führten sie heraus und sprach: Geht hin und tretet auf und redet im Tempel zum Volk alle Worte des Lebens. Da sie das gehört hatten, gingen sie früher in den Tempel und lehrten. Der hohe Priester aber kam und die mit ihm waren und riefen zusammen den Hohen Rat und alle Ältesten in Israel und sandten hin zum Gefängnis, sie zu holen. Die Diener aber kamen hin und fanden sie nicht im Gefängnis, kamen wieder und sagten es an und sprachen: Das Gefängnis fanden wir verschlossen mit allem Fleiß, und die Hüte außen stehen vor den Türen, aber als wir auftaten, fanden wir niemand darin. Da der Hauptmann des Tempels und die hohen Priester diese Rede hörten, wurden sie darüber betreten, was das doch werden wollte. Da kam einer, der berichtete ihnen: Siehe, die Männer, die ihr ins Gefängnis geworfen habt, stehen im Tempel und lehren das Volk. Da ging hin der Hauptmann mit den Dienern und holte sie, nicht mit Gewalt, denn sie fürchteten sich vor dem Volk, dass sie gesteinigt würden. Und sie brachten sie und stellten sie vor den Hohen Rat. Und der hohe Priester fragte sie und sprach: Wir haben euch doch mit Ernst geboten, dass ihr nicht solltet lehren in diesem Namen. Und seht, ihr habt Jerusalem erfüllt mit eurer Lehre und wollt dieses Menschenblut über uns bringen. Petrus aber und die Apostel antworteten und sprachen: Man muss Gott mehr gehorchen als den Menschen. Der Gott unserer Väter hat Jesus auferweckt, welchen ihr an das Holz gehängt und getötet habt. Den hat Gott durch seine rechte Hand erhöht zum Fürsten und Heiland, zu geben Israel Buße und Vergebung der Sünden. Und wir sind Zeugen dieser Geschichten, und der Heilige Geist, welchen Gott gegeben hat, denen, die ihm gehorchen. Da sie das hörten, ging's ihnen durchs Herz und dachten, sie zu töten. Da stand aber auf im Hohen Rat ein Pharisäer mit Namen Gamaliel, ein Schriftgelehrter, in Ehren gehalten von
von allem Volk und hieß die Apostel ein wenig hinaustun und sprach, ihr Männer von Israel, sehet euch vor mit diesen Menschen, was ihr tun wollt. Denn vor diesen Tagen stand auf Theudas und gab vor, er wäre etwas, und hingen ihm an eine Zahl Männer bei 400. Der ist erschlagen, und alle, die ihm zufielen, sind zerstreut und zunichte geworden. Danach stand auf Judas aus Galiläa in den Tagen der Schätzung und machte viel Volks abfällig ihm nach. Und der ist auch umgekommen, und alle, die ihm zufielen, sind zerstreut. Und nun sage ich euch, lasset ab von diesen Menschen und lasset sie gehen. Ist der Rat oder das Werk aus den Menschen, so wird's untergehen. Ist's aber aus Gott, so könnt ihr es nicht hindern, auf dass ihr nicht erfunden werdet als solche, die wider Gott streiten wollen. Da fielen sie ihm zu und riefen die Apostel, ließen sie schlagen und geboten ihnen, sie sollten nicht reden in dem Namen Jesu und ließen sie gehen. Sie gingen aber fröhlich von des Rats Angesicht, dass sie würdig gewesen waren, um seines Namens willen Schmach zu leiden, und hörten nicht auf, alle Tage im Tempel und hin und her in den Häusern zu lehren und zu predigen das Evangelium von Jesus Christus. In den Tagen aber, da der Jünger viel wurden, erhob sich ein Murren unter den griechischen Juden in der Gemeinde wider die hebräischen, darum, dass ihre Witwen übersehen wurden bei der täglichen Versorgung. Da riefen die Zwölf die Menge der Jünger zusammen und sprachen, es taugt nicht, dass wir das Wort Gottes versäumen und zu Tische dienen. Darum, ihr lieben Brüder, seht euch um nach sieben Männer, die einen guten Ruf haben und voll Heiligen Geistes und Weisheit sind, welche wir bestellen mögen zu diesem Dienst. Wir aber wollen anhalten am Gebet und am Amt des Wortes. Und die Rede gefiel der ganzen Menge wohl. Und sie erwählten Stephanus, einen Mann voll Glaubens und Heiligen Geistes, und Philippus und Prochorus und Nikanor und Timon und Parmenas und Nikolaus, den Judengenossen von Antiochien. Diese stellten sie vor die Apostel, die beteten und legten die Hände auf sie. Und das Wort Gottes breitete sich aus, und die Zahl der Jünger ward sehr groß zu Jerusalem. Es wurden auch viele Priester dem Glauben gehorsam. Stephanus aber, voll Gnade und Kraft, tat Wunder und große Zeichen unter dem Volk. Da standen etliche auf von der Synagoge der Libertiner und Kyrenäer und Alexandriner und von denen, die aus Silizien und der Landschaft Asien waren, und stritten mit Stephanus. Und sie vermochten nicht zu widerstehen der Weisheit und dem Geiste, aus welchem er redete. Da stifteten sie etliche Männer an, die sprachen, wir haben ihn gehört, Lästerworte reden wider Mose und wider Gott. Und sie erregten das Volk und die Ältesten und die Schriftgelehrten und traten herzu und griffen ihn und führten ihn vor den Hohen Rat und stellten falsche Zeugen auf, die sprachen, dieser Mensch hört nicht auf zu reden Lästerworte wider diese heiligen Städte und das Gesetz. Denn wir haben ihn sagen hören, dieser Jesus von Nazareth wird diese Städte zerstören und ändern die Sitten, die uns Mose gegeben hat. Und sie sahen auf ihn alle, die im Rat saßen, und sahen sein Angesicht wie ein

auf dem breiten Weg, der zur Verdammnis führt, und war schon weit von Gott hinweg auf dieser Bahn geirrt. Da zeigte Gott mir ein Gesicht und führte mich in das Gericht. Mir träumte, doch ich sah's ganz klar, ich kann's auch heut noch sehen, dass ich im Todestalle war und musste durch dasselbe gehen. Wir gingen durch die Dunkelheit, mein teures Weib war mir zur Seite. Ein Engel, der uns hier geführt, der sprach sehr ernst zu mir. Wem's hier im Tale lichter wird, geht durch die Himmelstür. Doch wem das Licht nicht wird aufgetan, der muss für immer draußen stehen. Wir gingen durch das dunkle Tal und näher dem Gericht, da sprach mein Weib mit einem Mal, mir wird es jetzt schon Licht, ein heller, lichter Tag bricht an, das ich fast nicht ertragen kann. Bei mir doch nicht, die Dunkelheit bei jedem Schritt vermehrte sich und fühlte, dass die Gnadenzeit auf ewig von mir wich. Mit einem Male waren wir da droben vor der Himmelstür, wo viele andere standen schon. Es dauert auch nicht lange, da kam zu uns der Gottessohn. Wie war mir Angst und Bange vom ewigen Himmelsglanz umwallt in einer hellen Lichtgestalt. Der Heiland gab ein weißes Kleid dem andern, die dabei, auch meinem Weib an meiner Seite, an mir ging er vorbei. Und ohne dieses Hochzeitskleid geht niemand ein zur Seligkeit. Ich rief, o Jesu, hilf mir doch, blick du auf mich in Gnaden, verleih das weiße Kleid mir noch, dass ich nicht komm zu Schaden. Voll Ernstes nun der Heiland spricht, es ist zu spät, du wolltest nicht. Da sah ich meine Mutter stehen vor mir im weißen Kleide, so schön, wie ich sie nie gesehen in süßer Himmelsfreude. Ihr Angesicht erstrahlte ganz von einem überirdischen Glanz. O Mutter, rief ich sehr betrübt, zum Heiland bete für mich doch, dass er das weiße Kleid mir gibt und meiner sich erbarme noch. Doch ach, wie ernst die Mutter spricht, o nein, mein Kind, du wolltest nicht. Noch konnte ich mein teures Weib im weißen Kleide bei mir sehen. Dann wandte sie sich von mir ab, ins ewige Gezelt zu gehen. Das Band der Liebe, unser Glück, zerriss in einem Augenblick. Ich rief in meiner Bändigkeit, willst du nun von mir gehen und nicht für mich das weiße Kleid vom Heiland mir erflehen? O Ehemann, so ernst die Teure spricht, es ist zu spät, du wolltest nicht. Da sah ich vor mir eine Tür, und schrecklich kann es sein, und dann der Feind, der winkte mir zum Gang in seine Tür. Was ich dort sah durch jene Tür, der Rüberseele schweige ich hier. Ich schrie in meiner Bändigkeit in meinem Lager auf. Und dieser Schrei um weißes Kleid, der weckte mich dann auf. Ich fühlte nun, sobald ich wach, dass Gott im Traume zu mir sprach. Das war zu viel, es brach mein Herz in wahrer Reu und Buß. Ich fiel in meinem Seelenschmerz dem lieben Gott zu Fuß. Und Gott verstieß mich arme nicht und ging mit mir nicht ins Gericht. Nun ist mein heilige Pflicht, dass ich es anderen sage und bis mein Herz im Tode bricht, die Botschaft weitertrage. Ich frage dich an diesem Heut, wie steht es mit deinem Hochzeitskleid? Du eilst aus dieser Gnadenzeit.

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